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2: Ich bin Dirk Zeitler. Die Experten der Rentenkommission schlagen vor, dass wir zukünftig einen Teil unserer Rente am Aktienmarkt finanzieren, mit Unterstützung der Arbeitgeber. Doch deren Verbände stellen sich quer. Auch vom geplanten Ende der Minijobs halten sie wenig.
3: Minijobs, die soll es bald nur noch für Schüler und Studierende geben. So zumindest der Plan der Rentenexperten. Und Millionen, die im Moment sozialversicherungsfrei arbeiten, die sind ziemlich verunsichert. An den Minijobs festhalten will auf jeden Fall der Arbeitgeberpräsident. Es geht wie so oft ums Geld und deshalb sieht er auch die Kapitalmarktrente kritisch. Die, sagt er, sei zwar im Prinzip sinnvoll, aber für die Unternehmer, die Hälfte schultern sollen, schlicht zu teuer. Claudia Wächter, Nachrichtenredaktion.
2: Die USA lockern Sanktionen für iranisches Öl, US-Verbote für Produktion, Lieferung und Verkauf von Rohöl aus dem Iran oder Produkte, die etwas damit zu tun haben, sind bis Ende August ausgesetzt. Nach Aussagen der USA ist das ein Teil der getroffenen Vereinbarung mit dem Iran, mit dem der Krieg in der Region beendet und die Straße von Hormuz wieder geöffnet werden soll. Unter anderem als Folge des Iran-Kriegs erwartet der Bundesverband der deutschen Industrie für Deutschland im laufenden Jahr nur noch ein Wachstum von 0,4%. Zu Jahresbeginn war der BDI noch von einem Wachstum von 1% für 2026 ausgegangen.
4: Der Verband hat zwar schon die jüngste Einigung auf ein Rahmenabkommen zwischen den USA und dem Iran berücksichtigt, trotzdem sind die Folgen des Kriegs wohl noch länger zu spüren. Der BDI geht davon aus, dass der Druck auf die deutsche Wirtschaft hoch bleibt und hofft nun auf die Bundesregierung. Ein beherztes Reformpaket der Koalition könnte die Stimmung im Land positiv beeinflussen und für Impulse sorgen. Aktuell investieren viele Unternehmen aber lieber im Ausland. Dadurch kommt es zu Insolvenzen und Arbeitsplätze gehen verloren. Und bei einem geringeren Wachstum dürfte das so weitergehen. Thomas Brock, Berlin.
2: Zum Sport. Ausnahmekönner Lionel Messi hat Argentinien vorzeitig in die K.O.-Runde geschossen und Miroslav Klose als WM-Rekordtorschützen abgelöst. Messi trumpfte wieder groß auf und war mit einem Doppelpack beim 2:0 im zweiten Gruppenspiel gegen Österreich erneut umjubelter Matchwinner des Weltmeisters.
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1: Ich bin Dirk Zeitler. Die Rentenkommission legt heute ihre Reformvorschläge vor. Die Experten wollen ihren Katalog mit 30 Maßnahmen am Vormittag an Kanzler Merz und Arbeitsministerin Baas übergeben. Am Wochenende waren die Kernstücke der Pläne schon bekannt geworden. Es gab direkt jede Menge Kritik.
2: Gerade für Linke und Gewerkschaften hören sich die Vorschläge an wie eine Giftliste. Höhere Beiträge, ein Teil davon soll an die Börse gehen, ein höheres Renteneintrittsalter, gekoppelt an die Lebenserwartung und die vielleicht dickste Kröte, die Frührente ohne Abschläge nach 45 Beitragsjahren soll wegfallen. Gerade SPD-Arbeitsministerin Baas dürfte sich schwer tun, diese Vorschläge guten Gewissens zu übernehmen. Sie hat sie zwar schon gelobt, wird aber wohl dafür sorgen, dass die Reformen zumindest sozial abgefedert werden. Aus Berlin, Uli Reitinger.
1: Die USA lockern Sanktionen für iranisches Öl. US-Verbote für Produktion, Lieferung und Verkauf von Rohöl aus dem Iran oder Produkte, die etwas damit zu tun haben, sind bis Ende August ausgesetzt. Nach Aussagen der USA ist das ein Teil der getroffenen Vereinbarung mit dem Iran, mit dem der Krieg in der Region beendet und die Straße von Hormuz wieder geöffnet werden soll. Zum Sport. Ausnahmekönner Lionel Messi hat Argentinien vorzeitig in die K.O.-Runde der Fußball-WM geschossen und Miroslav Klose als WM-Rekordtorschützen abgelöst. Zwei Tage vor seinem 39. Geburtstag war Messi mit einem Doppelpack beim 2:0 im zweiten Gruppenspiel gegen Österreich erneut umjubelter Matchwinner des Weltmeisters.
3: Argentiniens Fans im Stadion von Dallas waren außer sich, als Messi in der Nachspielzeit mit seinem zweiten Treffer das Spiel entschied. Österreich bekam den Superstar des Weltmeisters nie richtig in den Griff, der nach 9 Minuten schon einen Foulelfmeter verschossen hatte. Aber in Minute 39 schlug er dann das erste Mal zu und überholte damit schon Miro Klose. Thomas Thonfeld, Sportredaktion.
1: Erst eine Regenschlacht, dann eine fast zweistündige Zwangspause und schließlich der Favoritensieg. In einer von Unwetterchaos geprägten Partie hat Kylian Mbappé Frankreich zum nächsten Erfolg bei der Fußball-WM geschossen und den Traum vom dritten Titel befeuert. Mbappé erzielte beim 3:0 gegen Außenseiter Irak 2 Treffer. Mit dem erwarteten Erfolg machte Frankreich zugleich den Einzug in die K.O.-Phase perfekt.
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2: Ich bin Dirk Zeitler. Die USA lockern Sanktionen für iranisches Öl. US-Verbote für Produktion, Lieferung und Verkauf von Rohöl aus dem Iran oder Produkte, die etwas damit zu tun haben, sind bis Ende August ausgesetzt.
3: Die gelockerten Sanktionen betreffen vor allem den Verkauf und Export von iranischem Öl. Die USA wollen damit vor allem die Energiemärkte beruhigen. Die jüngsten Verhandlungen mit dem Iran werden als produktiv beschrieben. Teheran habe freie Schifffahrt durch die Straße von Hormuz versprochen und gewähre auch Inspekteuren der Internationalen Atomenergiebehörde Zugang, hieß es. Dem Iran werden bei weiteren Zugeständnissen weitere wirtschaftliche Vorteile versprochen. Die Verhandlungen in der Schweiz dauern an. Aus den USA, Tina Eck.
2: Die Rentenkommission übergibt heute ihre Reformvorschläge offiziell an die Bundesregierung. Diskussionen um die Ideen gibt es aber schon jetzt. Kritik kommt zum Beispiel von Gewerkschaften an der Idee, das Rentenalter in den nächsten Jahrzehnten schrittweise anzuheben. Aber auch die Arbeitgeber sind nicht mit allen Vorschlägen zufrieden. Zum Sport. Ausnahmekönner Lionel Messi hat Argentinien vorzeitig in die K.O.-Runde geschossen und Miroslav Klose als WM-Rekordtorschützen abgelöst. Zwei Tage vor seinem 39. Geburtstag war Messi mit einem Doppelpack beim 2:0 im zweiten Gruppenspiel gegen Österreich erneut umjubelter Matchwinner des Weltmeisters.
4: Argentiniens Fans im Stadion von Dallas waren außer sich, als Messi in der Nachspielzeit mit seinem zweiten Treffer das Spiel entschied. Österreich bekam den Superstar des Weltmeisters nie richtig in den Griff, der nach 9 Minuten schon einen Foulelfmeter verschossen hatte. Aber in Minute 39 schlug er dann das erste Mal zu und überholte damit schon Miro Klose. Thomas Thonfeld, Sportredaktion.
2: In einer von Unwetterchaos geprägten Partie hat Kylian Mbappé Frankreich zum nächsten Erfolg bei der Fußball-WM geschossen. Der Stürmer von Real Madrid erzielte beim 3:0 gegen Außenseiter Irak 2 Treffer. Mit dem erwarteten Erfolg machten die Franzosen zugleich den Einzug in die K.O.-Phase.
3: Die gelockerten Sanktionen betreffen vor allem den Verkauf und Export von iranischem Öl.
2: Erreicht.
3: Die USA wollen damit vor allem die Energiemärkte beruhigen.
2: Die
3: jüngsten Verhandlungen mit dem Iran werden als produktiv beschrieben. Teheran habe freie Schifffahrt durch die Straße von Hormuz versprochen und gewähre auch Inspekteuren der Internationalen Atomenergiebehörde Zugang, hieß es. Dem Iran werden bei weiteren Zugeständnissen weitere wirtschaftliche Vorteile versprochen. Die Verhandlungen in der Schweiz dauern an. Tina Eck, USA. Aus den USA, Tina Eck.
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0: Es ist 6 Uhr.
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2: Ich bin Babit Büchner. Die Rentenkommission legt heute ihre Reformvorschläge vor. Die Experten wollen ihren Katalog mit 30 Maßnahmen am Vormittag an Bundeskanzler Friedrich Merz und Arbeitsministerin Bärbel Baas übergeben. Am Wochenende waren die Kernstücke der Pläne schon bekannt geworden. Es gab direkt jede Menge Kritik.
3: Gerade für Linke und Gewerkschaften hören sich die Vorschläge an wie eine Giftliste. Höhere Beiträge, ein Teil davon soll an die Börse gehen, ein höheres Renteneintrittsalter, gekoppelt an die Lebenserwartung und die vielleicht dickste Kröte, die Frührente ohne Abschläge nach 45 Beitragsjahren soll wegfallen. Gerade SPD-Arbeitsministerin Baas dürfte sich schwer tun, diese Vorschläge guten Gewissens zu übernehmen. Sie hat sie zwar schon gelobt, wird aber wohl dafür sorgen, dass die Reformen zumindest sozial abgefedert werden. Aus Berlin, Uli Reitinger.
2: Alkohol, Kaffee, Rasierklingen. In deutschen Geschäften wird viel geklaut. Die Schäden dadurch haben im vergangenen Jahr einen Höchststand erreicht. Laut einer Studie des Handelsforschungsinstituts EHI wurden Waren im Wert von mehr als 4,3 Milliarden Euro gestohlen. Ein Plus von 3,1% gegenüber dem Vorjahr. Mit rund 3 Milliarden Euro entfiel der größte Teil auf Kundendiebstahl. Ein Drittel davon wird organisierten Tätergruppen zugeschrieben. Und zum Sport. Bei der Fußball-WM hat Lionel Messi Argentinien vorzeitig in die K.O.-Runde geschossen und Miroslav Klose als WM-Rekordschützen abgelöst. Gegen Österreich stand es am Ende 2-0.
4: Argentiniens Fans im Stadion von Dallas waren außer sich, als Messi in der Nachspielzeit mit seinem zweiten Treffer das Spiel entschied. Österreich bekam den Superstar des Weltmeisters nie richtig in den Griff, der nach 9 Minuten schon einen Foul-Elfmeter verschossen hatte. Aber in Minute 39 schlug er dann das erste Mal zu und überholte damit schon Miro Klose. Der hat übrigens dem neuen Rekordtorschützen sofort gratuliert. Lionel Messi ist für mich der beste Fußballer aller Zeiten. Thomas Thonfeld, Sportredaktion.
2: Außerdem hat Frankreich mit 3-0 gegen den Irak gewonnen. Das Spiel musste wegen eines Unwetters lange unterbrochen werden. Mit dem erwarteten Erfolg machte Frankreich den Einzug in die K.O.-Phase perfekt. Norwegen hat ebenfalls die K.O.-Runde erreicht. Die Skandinavier gewannen gegen den Senegal mit 3-2.
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5: Nach einem teils leicht bewölkten Start wird es heute frei von Wolken sein in Stadt und Landkreis Osnabrück. Wir bekommen weiter volle Kanne Sommer mit Werten bis zu 29 Grad. Heute an diesem Dienstag 15 Grad ist der aktuelle Wert in Stadt und Landkreis in Osnabrück, Neunkirchen, Rulle und in Bad Iburg. Nach 17 Grad Minimum in der kommenden Nacht beschert uns morgen der Mittwoch dann einen deutlichen Sprung über die 30 Grad Marke. Bis 33 Grad können es dann werden. Es wird immer heißer, es bleibt sommerlich und sehr, sehr sonnig.
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5: Da ist es ruhig, ich habe die Blitzer im Landkreis. Die stehen heute unter anderem in und um Bohmte. Wenn ihr noch weitere Verkehrshinweise habt, am besten eine WhatsApp schicken, Textnachricht, Sprachnachricht, ganz wie ihr wollt. Wichtig ist die richtige Nummer, das ist diese hier.
6: 0157 88 533 187.
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5: OS Radio wünscht eine gute und sichere Fahrt und einen schönen guten Morgen. 6:03.
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5: Mit Markus Woholthaus. Ja, gleich mal ganz kurz der Blick zur Fußball-Weltmeisterschaft. Wir haben gerade die Ergebnisse der vergangenen Nacht gehört. Das war gestern ein historischer, fußballhistorischer Tag für Argentinien. Denn Lionel Messi, der argentinische Superstar, der bisher alle Tore für Argentinien geschossen hat, alle 5 Tore bei diesen 2 Spielen, die sie hatten bei der WM, der ist jetzt alleiniger WM-Torschützenkönig. Bis gestern war es zusammen mit Miroslav Klose, wie wir es gehört haben. Jetzt hat er als einziger 18 Tore geschossen und da könnten ja noch mehr dazukommen. Und das Ganze ist 2 Tage vor seinem 39. Geburtstag auch noch passiert. Der Tag hat aber noch eine andere fußballsporthistorische Dimension gehabt gestern für die Argentinier, für das Land. Denn an diesem Tag gestern vor 40 Jahren, die Älteren werden sich erinnern, da gab es eine Fußball-Weltmeisterschaft in Mexiko, alleine in Mexiko, nicht mit 2 anderen Ländern. Da hat der andere große argentinische Superstar, in meinen Augen noch größere argentinische Superstar, Diego Maradona, für Aufsehen gesorgt und die Welt gespalten, die Fußballwelt, einerseits durch die Hand Gottes, ein Tor, das er erzielt hat im Viertelfinale damals gegen England, wo er die Hand zur Hilfe genommen hat und damals gesagt hätte, das wäre zum Teil auch die Hand Gottes gewesen. Und das andere Tor, das er dann zum 2:0 gemacht hat, ist das Tor des Jahrhunderts damals geworden, wo er so gefühlt durch drei Viertel der englischen Mannschaft durchspaziert ist und auch noch den Torwart hat stehen lassen. Tatsächlich ein Jahrhunderttor. Das war auch gestern, aber eben 40 Jahre zuvor. Was heute ist, zurück in die Gegenwart, das werden wir gleich als erstes natürlich klären. Was liegt an bei OS Radio gleich in wenigen Minuten. Ich bin Markus Oberholthaus und ich wünsche euch

0: Jetzt habe ich vorhin zu Anfang der Stunde mit Blick auf die Fußball-Weltmeisterschaft die sporthistorische Bedeutung, Fußball-sporthistorische Bedeutung des Tages gestern für Argentinien mal kurz erwähnt. Wir werden natürlich auch die deutsche Mannschaft schauen bei der WM. Die hatte ja gestern einen weiteren freien Tag. Wollen wir mal schauen, wie die Stimmung da so war. Vielleicht ein bisschen gedrückt wegen der Verletzung und dem Ausfall von Nico Schlotterbeck für den Rest der WM. Das machen wir in der nächsten halben Stunde. Jetzt schauen wir erstmal, was heute so an.
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0: Es gibt eine Auszeichnung, eine weitere und eine neue Auszeichnung für das Museum und den Park Kalk Riese hier im Osnabrücker Landkreis. Der Deutsche Museumsbund hat ihm das Nachhaltigkeitssiegel ausgezeichnet nachhaltig verliehen. Es ist eines der ersten Museen in Deutschland, die dieses Siegel bekommen hat. Der ganze Prozess, um das dann auch am Ende zu bekommen, hat ziemlich lange gedauert, über 15 Monate. Das Nachhaltigkeitssiegel wurde vom Deutschen Museumsbund auch entwickelt, um ökologische, soziale und ökonomische Nachhaltigkeitsaktivitäten im Museumsbereich zu systematisieren, wie es heißt, und zu stärken. Außerdem soll es dazu beitragen, wirksame Nachhaltigkeitsstandards für den Gesamtmuseumssektor zu etablieren. Heute wird dieses Siegel offiziell vergeben. Schuster, bleib bei deinen Leisten. So ähnlich gilt es in Osnabrück schon in organisierter Form seit 700 Jahren. Denn die Schuhmacherinnung in Osnabrück feiert in diesem Jahr dieses erstaunliche Jubiläum. Jawohl, die Schuhmacherinnung Osnabrück blickt auf eine sehr, sehr lange Geschichte zurück. Das wird heute im Rathaus gefeiert. Mit dabei sind Thorsten Koch, er ist der Hauptgeschäftsführer des Kreishandwerkerschaft in Osnabrück. Erich Schult ist auch mit dabei, Obermeister der Schuhmacherinnung. Und der Osnabrücker Autor und Publizist Heiko Schulze, der hält die Festrede. Das ist ein Mann, der sich immer wieder mit der Osnabrücker Geschichte befasst und darüber schreibt. Und das hat er wohl auch gemacht im Zusammenhang mit der Schuhmacherinnung. Und dann noch der Blick nach Berlin. Da legt die Rentenkommission heute ihre Vorschläge zur Reform des Rentensystems in Deutschland vor. Die Experten wollen ihren Katalog mit 30 Maßnahmen an Kanzler Merz und Arbeitsministerin Baas übergeben. Am Wochenende waren Kernstücke der Pläne schon bekannt geworden. Es gab direkt jede Menge Kritik und über die Vorschläge, über die Kernstücke dieser Reform wollen wir gleich hier sprechen, hier bei OS Radio.
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0: Rentenkommission von der Bundesregierung eingesetzt, legt in Berlin heute ihre Vorschläge für eine Rentenreform in Deutschland vor. Die Experten wollen ihre Maßnahmen am Vormittag in einem Katalog an Kanzler Merz und Arbeitsministerin Baas übergeben. Am Wochenende waren die Kernstücke der Pläne schon bekannt gegeben worden. Uli Reitinger kann uns dazu mehr sagen. Uli, was sind die Kernpunkte der Reformvorschläge? Kannst du das kurz zusammenfassen?
1: Also wir müssen in Zukunft wohl mehr in die Rentenkasse einzahlen. Ein Teil des Geldes soll dann an die Börse gehen. Eine neue kapitalgestützte zusätzliche Rente entsteht. Außerdem schlagen die Experten vor, dass das Renteneintrittsalter an die Lebenserwartung gekoppelt wird. Das heißt, je älter wir werden, desto länger sollen wir auch arbeiten. Der nächste Schritt wird die Anhebung auf 68 Jahre sein. Und schließlich soll in Zukunft nicht mehr möglich sein, nach 45 Beitragsjahren ohne Abschläge früher in Rente zu gehen.
0: Und wie sind die Reaktionen bisher ausgefallen zu den bekannten Vorschlägen, was du gerade gesagt hast? Wahrscheinlich nicht irgendwie nur Freude, Eierkuchen und sowas.
1: Also erstaunlicherweise hat SPD-Arbeitsministerin Baas die Vorschläge gelobt, auch wenn sie wahrscheinlich viele Härten im Gesetz abfedern und zahlreiche Ausnahmen einbauen wird. Für die Linken und die Gewerkschaften ist es eine wahre Giftliste. Schon jetzt erreichen viele die 67 Jahre nicht, weil ihr Job so anstrengend ist, heißt es zum Beispiel von Verdi. Das Eintrittsalter jetzt nochmal zu erhöhen und die Frührente praktisch abzuschaffen, werde bei den Beschäftigten auf heftige Ablehnung treffen, so die IG Metall. Diese Vorschläge blenden die Arbeits- und Lebenssituation vieler Beschäftigter aus, sagt eine Gewerkschaftssprecherin.
0: Ja, soweit zu den Reaktionen. Es war auch nicht wirklich zu erwarten, dass es da breite Zustimmung gibt zu den bisher bekannten Vorschlägen der Rentenkommission. Die wird heute ihren Reformkatalog an Kanzler Merz und Arbeitsministerin Baas übergeben. Mehr dazu im Laufe des Tages, unter anderem in den Nachrichten bei OS Radio. Kurzer Überblick war das von Uli Reitinger. Danke, Uli.
1: Ja, gerne.
0: Ja, und diese Rentenreform ist ja nicht das einzige Reformprojekt der Bundesregierung. Auch das Pflegesystem soll reformiert werden. Und genau wie bei der Rente gibt es auch daran Kritik. Unter anderem von der Lebenshilfe Osnabrück. Die hat jetzt vor den Folgen der geplanten Pflegereform gewarnt. Mehr dazu und weitere Nachrichten aus der Region Osnabrück hat gleich um halb für euch Jan Monitor.

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1: Mit Jan Molitor. Lebenshilfe Osnabrück warnt vor den Folgen der geplanten Pflegereform und eine Fachdelegation aus den Niederlanden besucht den Dümmer. Die Lebenshilfe Osnabrück warnt vor den Folgen der geplanten Pflegereform. Kritisiert werden vor allem Kürzungen bei Leistungen für pflegende Angehörige. Nach Angaben der Lebenshilfe würden Familien mit Kindern und Jugendlichen mit Behinderung dadurch wichtige Möglichkeiten zur Entlastung verlieren. Betroffen wäre unter anderem die sogenannte Verhinderungspflege. Sie ermöglicht es Familien bislang, sich bei der Betreuung zeitweise unterstützen zu lassen. Die Lebenshilfe befürchtet, dass viele Familien künftig weniger Hilfe in Anspruch nehmen könnten und fordert die Bundesregierung auf, die bisherigen Leistungen beizubehalten. Eine Fachdelegation aus den Niederlanden hat die Naturschutzstation am Dümmer besucht. Nach Angaben des Niedersächsischen Landesbetriebs für Wasserwirtschaft, Küsten und Naturschutz wollten sich die rund 30 Teilnehmer über den Schutz von Wiesenvögeln informieren. Am Dümmer gelingt es seit Jahren, die Bestände bedrohter Arten wie der Uferschnepfe stabil zu halten. Ein wichtiger Grund dafür ist die enge Zusammenarbeit mit den Landwirten vor Ort. Da die Bestände vieler Wiesenvögel europaweit zurückgehen, gilt die Naturschutzstation am Dümmer inzwischen als Vorbild für erfolgreiche Schutzmaßnahmen. Das Museum und der Park Kalkkriese sind als eines der ersten Museen in Deutschland mit dem Nachhaltigkeitssiegel ausgezeichnet nachhaltig geehrt worden. Vergeben wird die Auszeichnung vom Deutschen Museumsbund. Sie würdigt Einrichtungen, die sich in den Bereichen Umwelt, Soziales und Wirtschaft besonders nachhaltig aufstellen. Der Zertifizierungsprozess dauert rund 15 Monate und wurde durch ein externes Audit begleitet. Die offizielle Verleihung des Siegels findet heute Mittag im Varusschlachtmuseum in Bramsche Kalkkriese statt. Das Bistum Osnabrück plant eine Reise zum Weltjugendtag 2027 nach Südkorea. Junge Erwachsene zwischen 15 und 35 Jahren können vom 28. Juli bis zum 9. August an der Fahrt nach Seoul teilnehmen. Gemeinsam mit dem Bistum Hildesheim stehen insgesamt 42 Plätze zur Verfügung. Erwartet werden rund 800.000 Teilnehmer aus aller Welt. Neben dem eigentlichen Weltjugendtag sind auch Begegnungstage in einem südkoreanischen Bistum vorgesehen. Organisiert wird die Reise vom Diözesanjugendamt des Bistums Osnabrück. Die Kosten stehen noch nicht fest.
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2: Ja, es bleibt heiß weiter bei uns in der Region. Es wird ja auch noch heißer in den nächsten Tagen. Das habt ihr wahrscheinlich schon mitgekriegt. So wie wir es gestern hatten und so wie es heute werden wird, ist es eigentlich ganz okay für den Sommer, finde ich. So, wir kratzen knapp an der 30-Grad-Marke dazu. Hier und da eine leichte Brise. Und in den Nächten ist es so kühl, dass man schön durchlüften kann und es angenehm wird in der Wohnung. Leider ist heute der letzte Tag unter diesen Voraussetzungen. In den nächsten Tagen sieht es anders aus. Leider im Sinne von, es wird eben heißer. 29 Grad heute, schön viel Sonne. Das ist doch gar nicht so schlecht. Aktuell 15 Grad im Landkreis in Gaste in Volllage und in Herringhausen. 15 Grad auch in Osnabrück. In der kommenden Nacht klar und angenehm. 17, 18 Grad die Tiefstwerte. Morgen wird es heißer als heute. Es geht recht deutlich über die 30-Grad-Marke rüber. 33 Grad werden es morgen im Laufe des Tages. Dazu bleibt es so sonnig wie heute ohne Wolken.
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2: Alles ruhig, ich habe keine Meldungen. Ich habe nur die Blitzer im Landkreis für euch. Die stehen heute unter anderem in und um Boomte. Wenn ihr Meldungen habt, weitere Meldungen habt, Blitzer oder irgendwas anderes, sagt uns gerne Bescheid. Ihr könnt uns am besten eine WhatsApp schicken an die Nummer 0157 88 533 187. 0157 88 533 187, das ist die OS Radio WhatsApp-Nummer. Da könnt ihr eure Verkehrsmeldung hinschicken per Textnachricht oder per Sprachnachricht. Die Nummer findet ihr natürlich auch auf unserer Seite auf osradio.de. 6.34 Uhr, gute Fahrt wünschen wir.
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2: Und einen schönen guten Morgen. Mein Name ist Markus Oberholthaus. Und gleich blicken wir, wie eigentlich immer um diese Zeit jetzt morgens während der WM, kurz mal rüber in die USA und schauen auf das deutsche Team. Da dürfte die Stimmung eher so wechselhaft sein, so abwechselnd gut oder vielleicht auch betrübt. Denn natürlich ist eigentlich gute Stimmung. Die deutsche Fußballnationalmannschaft hat auch ihr zweites Spiel bei der WM gewonnen und sich vorzeitig qualifiziert fürs 16. Finale. Ist eine Runde weiter und das auch noch als Gruppensieger. Leider allerdings zu beklagen gibt es den Ausfall eines wichtigen Abwehrspielers, nämlich Nico Schlotterbeck, der mehrere Monate wohl ausfallen muss mit einem Bänderriss. Wir wollen gleich sprechen über das, was da los ist. Ich bin Markus Überholters, guten Morgen.

0: Die Hooters singen über eine Frau, die Carla heißt, aber nicht mit C geschrieben wird, wie wir das kennen, sondern mit K. Carla with a K. Da geht es um einen jungen Mann, der irgendwie durch die Straßen einer Stadt wandert und sich unter anderem eben an diese Frau auch erinnert. 1987 war das und damit zurück in die Gegenwart.
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0: In die Gegenwart zur Fußball-Weltmeisterschaft. Die deutsche Mannschaft hat in ihrem WM-Quartier in Winston-Salem einen freien Tag, wieder einen freien Tag gehabt, eine Woche nach dem ersten, dieses Mal zum größten Teil mit den Familien verbracht. Ab heute geht es dann aber ums nächste Spiel. Ab heute bereitet sich das Team auf das letzte Gruppenspiel gegen Ecuador vor. Ist ja schon weiter das deutsche Team als Gruppensieger. Da stellt sich unter anderem die Frage, auf welche Startelf wird es dann möglicherweise geben. Am Donnerstag, darüber unter anderem spreche ich jetzt mit dem lieben Kollegen dort drüben, tief im Westen von uns aus gesehen.
2: Guten Morgen aus Winston-Salem.
0: Ja, guten Morgen, Thomas Bremser. Ihr habt ja irgendwie so ein Gebimmel gehört, gerade im Hintergrund. Wo stehst du? Bist du in der Kirche oder im deutschen
2: Lernlager? Ja, genau, ich stehe hier auf dem Trainingsgelände an der Wake Forest University. Da gibt es auch eine Kirche, auf die gucke ich gerade. Und ja, scheinbar ist da gerade Gottesdienst.
0: Okay. Aber göttliche Hilfe für das Weiterkommen braucht das deutsche Team ja nicht, wie 2018 oder 2022. Das ist schon geschafft. Deswegen, sie sind schon weiter. Wie sind denn so die Vermutungen, was die Startelf angeht? Am Donnerstag beim nächsten Spiel bekommen da Ersatzspieler womöglich eine Chance auf einen Einsatz oder bleibt es vielleicht bei der Startelf, die wir kennen?
2: Ja, da gibt es ein Pro und Contra. Die einen sagen, er sollte auch mal Ersatzspieler spielen lassen, alleine um die Stimmung bei allen hochzuhalten und vielleicht auch mal was auszuprobieren, was dann in der K.O.-Runde noch wichtig werden könnte, wenn zum Beispiel jemand ausfällt. Andere sagen, das Team muss im Flow bleiben, er sollte genau so weiterspielen. Für Nadim Amiri ist klar, das Spiel ist alles andere als bedeutungslos.
3: Es werden wahrscheinlich wieder sehr viele Fans aus Deutschland auch da sein. Alle in Deutschland werden das Spiel schauen. Wir gehen das Spiel so an, als wäre es ein Finale.
2: Ich denke schon, dass Nagelsmann auf der einen oder anderen Position rotieren wird.
0: Ganz sicher wird er rotieren in der Abwehr, denn das muss er ja. Die WM ist für Nico Schlotterbeck, einen der Stammspieler in der Abwehr, eigentlich vorbei. Er ist verletzt. Wie schwer hat das die deutsche Mannschaft getroffen?
2: Ja, das war schon eine emotionale Nummer. Schlotterbeck selbst schreibt bei Instagram, er müsse das Ganze erstmal für sich verarbeiten. Er will aber beim Team hier bleiben in Winston-Salem. Nadim Amiri findet es auch als Mitspieler schwer, mit dieser Verletzung umzugehen.
3: Du weißt eigentlich nicht, was du jetzt ihm sagen sollst, weil du siehst, dass der ist einfach leer. Wir müssen einfach für ihn da sein. Ich glaube, Ruhe tut ihm aber auch gut.
2: Für Schlotterbeck dürfte Antonio Rüdiger die erste Wahl sein, der Mann von Real Madrid. Auch Waldemar Anton wäre eine Option in der Abwehr.
0: Die Mannschaft wartet ja noch auf den Gegner fürs 16. Finale. Der neue Modus macht es ein bisschen schwierig, sich da was auszurechnen. Wie sieht denn die Mannschaft das?
2: Ja, Nadim Amiri hat sich ja am freien Tag als einziger blicken lassen hier und er hält nichts von diesen ganzen Gedankenspielen.
3: Weil man sieht bei der WM, jede Nation ist gut. Es gibt viele kleine Nationen, die sehr, sehr gutes Turnier spielen und man darf niemand unterschätzen.
2: Deutschland trifft ja auf einen Gruppendritten. Es gibt 12 Gruppen, die besten 8 der Gruppendritten kommen weiter. Dafür wird eine eigene Tabelle erstellt. Es zählt, wer am meisten Punkte hat, dann die bessere Tordifferenz und so weiter. Alles sehr kompliziert. Der wahrscheinlichste Gegner ist aktuell Schottland.
0: Ja, das wäre natürlich dann eine Riesenparty im 16. Finale mit den Fans aus Schottland zusammen, der sogenannten Tartan Army. Vorher könnte es aber eine Party geben beim oder nach dem Spiel am Donnerstag gegen Ecuador in New York, oder?
2: Ja, die deutschen Fans haben ja schon in Toronto mächtig Lärm gemacht und viele sind weitergezogen direkt nach New York. Es gibt ja die Videos von norwegischen Fans, die zu Tausenden am Times Square ihre Ruder-Choreo zeigen. Vielleicht sehen wir da die deutschen Fans bald auch. Humberter Teré singen, wer weiß. Oder sie singen Der Zug hat keine Bremse, der sowas wie der inoffizielle WM-Song des deutschen Teams ist, sagt Nadim Amiri.
3: Oh, der ist top, ich finde den super. Der Song passt ganz gut zu uns. Ja, ich hoffe, dass die Überschrift immer noch bleibt.
2: Der Ballermann-Song wird ja nach den deutschen Spielen im Stadion gespielt.
0: Ja, wenn es dann irgendwie hilft, vielleicht ohne Bremse ins WM-Finale kommen, meinetwegen, ansonsten muss der nicht andauernd gespielt werden. Jetzt aber erstmal wartet Ecuador am Donnerstag um 22 Uhr geht's los. Das war ein Stimmungsbericht aus dem deutschen Lager bei der WM. Das war Thomas Bremser. Vielen Dank, Thomas.
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0: to Basics bei OAS Radio um 6.53 Uhr. Um 7 Uhr geht's hier gleich weiter mit den Nachrichten aus Deutschland und der Welt. Blick nach Berlin. Da wird am Vormittag der Katalog der Rentenkommission übergeben an die Bundesregierung, an Kanzler Merz und an Bundesarbeitsministerin Bärbel Baas. Und wir werden blicken gleich in der nächsten Stunde nach 7 nach Georgsmarienhütte, ganz konkret nach Georgsmarienhütte Oesede, wo es am Freitag eine weitere Protestveranstaltung zum Thema Alter Schauenrot gegeben hat. Das ist eine Wegverbindung Fuß- und Radweg von einem Teil von Georgsmarienhütte Oesede ins Zentrum. Ein Weg, der in Zukunft wahrscheinlich nicht mehr da sein wird, womit sich viele Anwohnende da nicht abfinden wollen. Über die Veranstaltung, die es da gegeben hat, am Freitag wollen wir sprechen nach 7.
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0: Es ist 7 Uhr.
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2: Ich bin Babit Büchner. Die Rentenkommission übergibt ihre Reformvorschläge heute offiziell an die Bundesregierung. Kernstücke der Pläne waren schon bekannt geworden. Kritik kommt zum Beispiel von Gewerkschaften an der Idee, das Rentenalter in den nächsten Jahrzehnten schrittweise anzuheben. Ein weiterer Vorschlag, die vorgezogene Rente ohne Abschläge für Menschen mit mindestens 45 Berufsjahren soll entfallen. Das Bundesverfassungsgericht verhandelt heute über die Finanzierung des öffentlich-rechtlichen Rundfunks. ARD und ZDF hatten 2024 in Karlsruhe Verfassungsbeschwerden eingereicht.
3: Die Kommission zur Ermittlung des Finanzbedarfs der Rundfunkanstalten hatte vorgeschlagen, den Rundfunkbeitrag ab Januar 2025 um 58 Cent im Monat zu erhöhen. Die Länder folgten dieser Empfehlung aber nicht und beließen den Beitrag wie bisher bei 18,36 Euro. Die Sender sollten zunächst Reformen umsetzen und Einsparmöglichkeiten ausschöpfen, argumentierten mehrere Länder. ARD und ZDF sehen aber ihre im Grundgesetz verankerte Rundfunkfreiheit verletzt. In Karlsruhe wollen sie unter anderem klären lassen, wie eng die Länder an die Empfehlungen der Kommission gebunden sind. Aus Karlsruhe, Jacqueline Melcher.
2: In deutschen Geschäften wird viel geklaut. Die Schäden dadurch haben im vergangenen Jahr einen Höchststand erreicht. Laut einer Studie des Handelsforschungsinstituts EHI wurden Waren im Wert von mehr als 4,3 Milliarden Euro gestohlen. Ein Plus von 3,1% gegenüber dem Vorjahr. Spirituosen, Zigaretten und Kaffee sind dabei besonders begehrt. Und zum Sport. Bei der Fußball-WM hat Frankreich seine Titelambitionen untermauert mit einem klaren 3:0 gegen den Irak. In der gleichen Gruppe zog Norwegen nach Punkten gleich mit einem 3:2 gegen den Senegal.
4: Es ist der Tag der Superstürmer hier bei dieser WM. Erst stellt Lionel Messi einen neuen Torrekord auf. Mit seinen 2 Treffern gegen Österreich steht der Argentinier jetzt bei 18 WM-Toren. Auf die könnte auch Kylian Mbappé bei dieser WM kommen. Beim Sieg gegen den Irak trifft auch er doppelt. Später zieht Norwegens Topstar Erling Haaland nach. Gegen Senegal schnürt auch er einen Doppelpack. Argentinien, Frankreich und Norwegen somit sicher in der nächsten Runde. Aus Winston-Salem, Thomas Bremser.
2: Heute Abend geht es dann weiter mit dem 2. WM-Spiel der Portugiesen gegen Usbekistan.
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5: Ja, mächtig viel Sonne gibt's in der Region Osnabrück heute und in den kommenden Tagen. Heute zu Beginn des Tages noch mit ein paar leichten Schleierwolken. Das wird sich aber im Laufe des Vormittags schon relativ schnell erledigen und dann sieht es erstmal gar nicht mehr nach Bewölkung aus für heute und für die kommenden Tage. Die Temperatur steigert, die Tageshöchstwerte steigern sich von Tag zu Tag. Heute sind wir bei 29 Grad, das ist ungefähr nochmal das von gestern. Das wird aber morgen auf jeden Fall schon anders werden. Aktuell 15 Grad, das ist alles noch sehr angenehm. In Hagen, in Bramsche und in Osnabrück und 16 Grad sind es aktuell in Dissen. In der kommenden Nacht weiterhin klar, 17, 18 Grad und morgen werden es dann bis 33 Grad. Ich sagte es bereits, keine Wolken, nur Sonne. Und der Wind, der lässt auch ein bisschen nach. Das tut er allerdings heute schon, nachdem wir gestern auch hier und da eine frischere Brise gehabt haben.
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5: Da ist es noch ruhig. Ich habe nur die Blitze aus dem Landkreis, die unter anderem in und um Bohmte stehen. Wenn ihr weitere Blitze oder andere Verkehrshinweise habt, sagt uns gerne Bescheid. Ihr erreicht OS Radio unter der Nummer 015788533187. Das ist unsere WhatsApp-Nummer. So erreicht ihr uns. Ihr könnt uns aber auch direkt anrufen. 0541 750 400. Beide Nummern findet ihr online.
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5: Und damit gute Fahrt und schönen guten Morgen. 7:03 Uhr. Ich bin Markus Oberholthaus.

Georgs Marienhütte hat es am Freitag eine Veranstaltung gegeben, wo man gemerkt hat, dass es gar nicht mehr so lange ist, bis wir hier in der Region und in ganz Niedersachsen Kommunalwahl haben. Das war schon durchaus auch gefärbt durch den Kommunalwahlkampf. Diese Protestveranstaltung da in Georgs Marienhütte Ösede ganz genau, wo es um die Zukunft des alten Schauenroths ging. Das ist ein Weg, ein Rad- und Fußweg, der möglicherweise nach vielen, vielen Jahren, Jahrzehnten, über 100 Jahren sogar, verschwinden soll, was viele Menschen dort in Georgs-Marienhütte-Ösede, die diesen Weg oft nutzen, überhaupt nicht toll finden. Da wird schon seit längerer Zeit darüber diskutiert, sehr kontrovers auch, und immer wieder gibt es Protestveranstaltungen, die sich an die Politik und an die Verwaltung richtet. Und da war jetzt am Freitag eine Veranstaltung, wo die beiden Bürgermeisterkandidaten auch dabei waren, Tobias Avermann, der für die CDU antritt, und Alexander Herzberg, der gleichzeitig aber auch als Verwaltungsmitarbeiter da was zu sagen konnte, denn die Stadtverwaltung hat ja das auf den Weg gebracht, dass dieser Weg weg soll. Warum das so ist und was da genau passiert ist bei dieser Protestveranstaltung in Georgs-Marienhütte-Ösede am Freitag, darüber wollen wir gleich sprechen nach Adele, Easy on Me. Schönen guten Morgen bei OS Radio am Dienstag.

0: Adele bei OS Radio am Dienstagmorgen. Adele mit Easy on Me. Schönen guten Morgen, 7 Uhr und 12 Minuten.
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0: Dass der Mensch ein Gewohnheitstier ist, das sehen wir immer wieder. Der Mensch geht gerne ausgetretene und eingetretene bekannte Wege. Im wahrsten Sinne des Wortes zu sehen ist das in Georgsmarienhütte Ösede. Da sorgt nämlich ein Weg seit Monaten für Diskussionen, der alte Schauenroth. Das ist ein Fuß- und Radweg, so ja, ich sag mal im südlicheren Teil von Ösede, der seit mehr als 150 Jahren den Teil mit dem Zentrum von Ösede verbindet. Fester Teil des Alltags der Anwohnenden da, wenn sie in das Zentrum des Ortsteils wollen. Doch genau dieser Weg könnte bald verschwinden, denn die Stadt Georgsmarienhütte, dazu gehört Ösede ja, hat nämlich mit einem örtlichen Landwirt einen Vertrag abgeschlossen. Deswegen droht der Rückbau dieses Weges. Hintergrund ist der Windchen-Brinkbach, der soll verlegt werden und neu gestaltet werden. Der Bach ist wichtig für die Regenwasserkanalisation, die ist marode und muss erneuert werden. Und dafür braucht die Stadt Flächen des Landwirts. Als Ausgleich soll der dann das Gelände des alten Schauenroths bekommen. Die Stadt will den Weg vorher auf eigene Kosten wieder zu Ackerland machen. Das finden viele Anwohnende gar nicht gut. Es gab immer wieder Proteste in den vergangenen Wochen und Monaten, am Freitag jetzt wieder. Da wurde dann auch klar, dass das Thema auch im Kommunalwahlkampf angekommen ist, denn beide Bürgermeisterkandidaten Alexander Herzberg und Tobias Avermann waren da. Herzberg ist erster Stadtrat auch in Georgsmarienhütte, also sitzt in der Verwaltung und musste deshalb auch das Vorgehen der Verwaltung nochmal erklären. Er sagt, die Sache sei kompliziert und der Weg hänge direkt mit der Bachsanierung zusammen.
2: Das ist in der Tat ein hochkomplexes Thema. Wir haben bereits gültige Verträge, in denen aus Sicht des Verkäufers legitime Interessen berücksichtigt wurden und eben auch die Verlegung des alten Schauenroths Gegenstand des Vertrages ist, und das lässt sich so jetzt auch ohne weiteres nicht mehr ändern. Es geht nur, indem man eben weiter in Verhandlungen, in erneute Verhandlungen mit dem Grundstücksverkäufer eintritt und mit ihm gegebenenfalls abweichende Regeln trifft.
0: Ja, es habe auch ein Angebot gegeben. Der Rat hat sich damit aber nicht befasst, beziehungsweise dagegen entschieden, befasst schon, und wollte bei der bekannten Variante bleiben. Also kein weiteres Angebot an diesen Landwirt. Das kritisieren die Anwohnenden. Der Rat habe sich zu wenig mit den Verträgen beschäftigt, sagen sie, und deswegen habe die Stadt einen schlechten Deal gemacht. Denn wenn der Vertrag so bleibt, dann wird der alte Schauenroth tatsächlich zurückgebaut. Da ist zwar ein Ersatzweg geplant, für viele ist das aber keine Lösung, weil das einen Umweg ins Zentrum bedeuten würde. Bürgermeisterkandidat Tobias Avermann glaubt, dass da in der Diskussion einiges durcheinander geraten ist.
3: Wir haben heute noch mal mitbekommen, dass also die Freilegung des Windchen-Brinkbachs die eine Sache ist und die Verlegung des Weges eine andere. Und beides nicht zwingend miteinander zu tun hat. Wenn die Bereitschaft zur Nachverhandlung da ist, ich persönlich bin immer gesprächsbereit und würde dann sicherlich diese Gespräche auch noch mal führen, wenn dafür dann noch die Zeit gegeben ist.
0: Sagt Tobias Avermann als Bürgermeisterkandidat. Zu tun haben Bachverlegung und der alte Schauenroth zwar durchaus miteinander, aber Avermann plädiert dafür, die Debatte anders und sachlicher zu führen. Da sei dann auch schon mal so ein bisschen was aus den Fugen geraten. Auch die Grünen im Georgsmarienhütter Rat setzen sich für den Erhalt des Weges ein. Ratsmitglied Irina Weckmann sagte am Freitag, es sei nicht alles transparent bislang abgelaufen.
4: Da sind auch Informationen zurückgehalten worden, falsch rübergebracht worden. Eine Variante ist gar nicht benannt worden. Da ging es immer um Kosten, aber die billigste haben wir gar nicht zur Verfügung gestellt bekommen. Das ist vermischt worden mit einer Wegentfernung aufgrund von Parzellentausch, was ursächlich gar nichts mit dem Windchen-Brinkbach zu tun hat. Und das Ganze ist auch noch verwoben mit der Aufstellung eines Bebauungsplans für den Friedhof. All diese Dinge greifen ineinander.
0: Ja, Politik und Verwaltung ist manchmal tatsächlich kompliziert und komplex. Wir hören jetzt gerade wieder, wie komplex das alles ist. Aber wir wissen auch, der Vertrag ist geschlossen. Ob der alte Schauenroth trotzdem erhalten bleiben kann, das hängt jetzt auch davon ab, ob der Landwirt zu Nachverhandlungen bereit ist, möglicherweise gegen mehr Geld. Der Konflikt hat inzwischen einige Gräben hinterlassen. Viele Anwohnende fühlen sich nicht ausreichend mitgenommen. Auch das Vertrauen in Verwaltung und Politik hat gelitten. Eine Entscheidung, die der nächste Bürgermeister in Georgsmarienhütte mitbegleiten muss. Denn klar ist, der alte Schauenrot ist längst mehr als nur ein Weg. Für viele ist er ein Stück Alltag und Geschichte. Der ist ja auch schon ziemlich alt, 150 Jahre.
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0: Das war mein Fehler. Da ist alles abgeschmiert. Ich habe irgendwas gedrückt, was jetzt gerade dafür gesorgt hat, dass hier alles abgeschmiert ist. Was nicht so schön ist, deswegen haben wir keine Musik.
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0: Rechtzeitig zu den Nachrichten wieder da bin für euch. Oder wir hören Peter Fox.

0: daran denke, kann ich's eigentlich kaum erwarten.
1: Ja, ich bin ganz optimistisch, dass wir gleich tatsächlich die Nachrichten aus der Region bekommen. Von und mit Jan Molitor. Und da geht es dann unter anderem um eine noch nicht so wahnsinnig alte und sehr seltene Auszeichnung, die an Museen in Deutschland vergeben wird. Das Museum und der Park Karl Griese sind eine der ersten, die das bekommen. Mehr dazu und andere Nachrichten gleich.

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1: Mit Jan Molitor. Lebenshilfe Osnabrück warnt vor den Folgen der geplanten Pflegereform und eine Fachdelegation aus den Niederlanden besucht den Dümmer. Die Lebenshilfe Osnabrück warnt vor den Folgen der geplanten Pflegereform. Kritisiert werden vor allem Kürzungen bei Leistungen für pflegende Angehörige. Nach Angaben der Lebenshilfe würden Familien mit Kindern und Jugendlichen mit Behinderung dadurch wichtige Möglichkeiten zur Entlastung verlieren. Betroffen wäre unter anderem die sogenannte Verhinderungspflege. Sie ermöglicht es Familien bislang, sich bei der Betreuung zeitweise unterstützen zu lassen. Die Lebenshilfe befürchtet, dass viele Familien künftig weniger Hilfe in Anspruch nehmen könnten und fordert die Bundesregierung auf, die bisherigen Leistungen beizubehalten. Eine Fachdelegation aus den Niederlanden hat die Naturschutzstation am Dümmer besucht. Nach Angaben des Niedersächsischen Landesbetriebs für Wasserwirtschaft, Küsten und Naturschutz wollten sich die rund 30 Teilnehmer über den Schutz von Wiesenvögeln informieren. Am Dümmer gelingt es seit Jahren, die Bestände bedrohter Arten wie der Uferschnepfe stabil zu halten. Ein wichtiger Grund dafür ist die enge Zusammenarbeit mit den Landwirten vor Ort. Da die Bestände vieler Wiesenvögel europaweit zurückgehen, gilt die Naturschutzstation am Dümmer inzwischen als Vorbild für erfolgreiche Schutzmaßnahmen. Das Museum und der Park Kalkkriese sind als eines der ersten Museen in Deutschland mit dem Nachhaltigkeitssiegel ausgezeichnet nachhaltig geehrt worden. Vergeben wird die Auszeichnung vom Deutschen Museumsbund. Sie würdigt Einrichtungen, die sich in den Bereichen Umwelt, Soziales und Wirtschaft besonders nachhaltig aufstellen. Der Zertifizierungsprozess dauert rund 15 Monate. Die offizielle Verleihung des Siegels findet heute im Varusschlachtmuseum in Bramsche Kalkkriese statt. Das Bistum Osnabrück plant eine Reise zum Weltjugendtag 2027 nach Südkorea. Junge Erwachsene zwischen 15 und 35 Jahren können vom 28. Juli bis zum 9. August an der Fahrt nach Seoul teilnehmen. Gemeinsam mit dem Bistum Hildesheim stehen insgesamt 42 Plätze zur Verfügung. Erwartet werden rund 800.000 Teilnehmer aus aller Welt. Neben dem eigentlichen Weltjugendtag sind auch Begegnungstage in einem südkoreanischen Bistum vorgesehen.
2: Ja, irgendwie so ganz funktioniert es noch nicht.
3: Hier habe ich das Gefühl.
2: Komm. Okay, dann machen wir das eben ohne Bett. Ich sag euch, wie das Wetter wird heute bei uns in der Region Osnabrück. Es wird schön, das Wetter bei uns in der Region Osnabrück, denn es ist sehr, sehr sonnig und es ist warm, sommerlich warm mit bis zu 29 Grad. Es kann sein, dass es am Tagesbeginn noch hier und da ein bisschen Wolken gibt, das wird sich aber dann relativ schnell erledigen. Aktuell haben wir 16 Grad in Osnabrück, in Hiltor, in Riemsloh und auch in Alfhausen. In der kommenden Nacht 17 Grad der Tiefstwert, morgen werden es dann bis zu 33 Grad und es wird genauso sonnig weitergehen, wie der Tag heute sich größtenteils präsentiert. Und damit sind wir beim Verkehr. Da gucke ich ganz kurz noch, ob wir irgendwelche Blitzer haben. Nee, wir haben nicht irgendwelche Blitzer. Es ist ruhig. Ich habe keine Meldungen außer den Blitzern, die im Landkreis stehen. Die stehen heute unter anderem in und um Boomte. Solltet ihr noch weitere Verkehrshinweise haben, meldet euch gerne bei uns. Ihr könnt uns anrufen unter der Nummer 0541 750 400. Ihr könnt aber selbstverständlich auch eine WhatsApp schicken an diese Nummer hier.
4: 0157 88 5331 87.
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2: Mit Markus Oberholthaus, 7.34 Uhr. Schönen guten Morgen.
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0: 9:44 Uhr, gleich Viertel vor acht. Schönen guten Morgen bei OS Radio.
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0: Vor kurzem ist der bisherige Vorstandsvorsitzende der Sparkasse hier in Osnabrück, Johannes Hartig, in den Ruhestand offiziell verabschiedet worden. Bevor er in den Ruhestand geht, tatsächlich dann, wollte er auf jeden Fall noch eine Sache erledigt haben bei der Sparkasse Osnabrück. Er wollte nämlich eine Aufarbeitung und eine Ausstellung, was die NS-Vergangenheit der Sparkasse in Osnabrück angeht. Welche Rolle spielte die Sparkasse während der NS-Zeit, also der Zeit von 1933 bis 1945? Dieser Frage ist erstmals eine unabhängige wissenschaftliche Studie nachgegangen, um das Kapitel in der Unternehmensgeschichte unter die Lupe zu nehmen, das bislang nicht erforscht war. Dazu Sparkassensprecherin Daniela Pommer.
2: Zum einen ist dadurch ein Dossier entstanden, mehrere Seiten stark, was wir seit dem vergangenen Jahr schon als PDF-Datei auf unserer Internetseite zum Download anbieten. Und zum anderen soll jetzt auch eine Ausstellung die wesentlichsten Ergebnisse präsentieren. Das ist uns wichtig, weil wir sehr offen und transparent mit dem dunklen Kapitel unserer Geschichte auch umgehen möchten. Und gerade in diesen Zeiten, wo unsere Gesellschaft und Demokratie auch wieder vor großen Herausforderungen steht, möchten wir einfach bewusst nochmal an diese Vergangenheit erinnern.
0: Deswegen hat die Sparkasse Osnabrück auch schon gezielt Schulen aus der Region Osnabrück eingeladen, sich diese Ausstellung anzuschauen. Aber auch natürlich die eigenen Mitarbeitenden sollen sich das Ganze ansehen. Es ist selbstverständlich jeder und jede eingeladen, in den Räumen der Sparkasse in Osnabrück vorbeizukommen.
2: Es sind verschiedenste Informationstafeln aufgebaut, die historischen Fakten präsentieren und auch einzelne Schicksale konkret aus der Region nochmal beleuchten. Die Ausstellung befindet sich in unserem Erdgeschoss am Hauptstandort der Sparkasse am Berliner Platz, also an der Wittekindstraße 17 bis 19. Während unserer Öffnungszeiten am Standort ist die Ausstellung ab sofort kostenlos zugänglich, und zwar noch bis zum 31. August.
0: Und nach dem Ende der Ausstellung am 31. August werden dann einige Tafeln an das Museumsquartier hier in Osnabrück übergeben, sodass sie langfristig der Region Osnabrück für die Öffentlichkeit zur Verfügung gestellt werden und für die Öffentlichkeit sichtbar bleiben. Die Öffnungszeiten der Sparkasse sind montags, mittwochs und freitags von 9 bis 16 Uhr und dienstags und donnerstags von 9 bis 17.30 Uhr.
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1: Ich bin Babette Büchner. Wie kann die Rente auch noch in den kommenden Jahrzehnten vernünftig finanziert werden? Die Rentenkommission schlägt insgesamt 30 Maßnahmen vor und wird sie heute Vormittag an die Bundesregierung übergeben. Am Wochenende waren Kernstücke der Pläne schon bekannt geworden. Es gab direkt jede Menge Kritik.
2: Vor allem aus dem linken Lager heißt es, geht gar nicht, denn es gibt eben auch Verlierer, wenn die Pläne so wie angedacht kommen. Die Rente mit 63 soll gestrichen werden, wir müssen also länger arbeiten. Das Ende der Minijobs soll kommen und die Beiträge werden möglicherweise steigen, weil wir eine Aktienrente aufbauen sollen. Eine Menge Zündstoffthemen also. Was die Regierung am Ende umsetzt, ist unklar, aber sie steht mächtig unter Druck. Claudia Wächter, Nachrichtenredaktion.
1: Kein Bock, Konzentrationsprobleme oder gar Aggressivität von Schülern machen Lehrkräften immer stärker zu schaffen. Das zeigt das deutsche Schulbarometer der Robert-Bosch-Stiftung. Fast die Hälfte der Befragten gab darin an, dass das Verhalten ihrer Schüler für sie die größte berufliche Belastung ist. Vor 2 Jahren hatte das nur gut jede dritte befragte Lehrkraft so empfunden. Der Iran will nach Angaben von US-Vizepräsident J.D. Vance wieder Inspektoren der Internationalen Atomenergiebehörde ins Land lassen. Einen Zeitplan dafür gäbe es aber noch nicht, sagte Vance zum Ende seiner Gespräche mit der iranischen Seite in der Schweiz. Der Iran bestätigte das allerdings noch nicht. Die Entscheidung müsse zuvor mit dem Parlament und dem Nationalen Sicherheitsrat abgestimmt werden, hieß es. Und zum Sport. Bei der Fußball-WM bereitet sich die deutsche Mannschaft ab heute auf das letzte Gruppenspiel gegen Ecuador am Donnerstag vor. Die DFB-Elf steht zwar schon als Gruppensieger fest, für Nadim Amiri ändert das aber nichts.
3: Wir müssen im Flow bleiben. Jeder Sieg tut uns gut. Und ich glaube auch einfach aus Respekt zu den anderen Nationen müssen wir das Spiel natürlich so angehen, als würde es auch für uns um alles gehen.
1: Heute früh hat Jordanien mit 2:1 gegen Algerien gewonnen. Zuvor hatte sich Frankreich klar mit 3:0 gegen den Irak durchgesetzt. Norwegen spielte 3:2 gegen den Senegal und Argentinien 2:0 gegen Österreich. Argentinien, Frankreich und Norwegen sind damit sicher in der nächsten Runde.
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4: Also man kann sich das eigentlich gar nicht vorstellen, dass zwischen dem Höchstwert von heute und dem Höchstwert vom Wochenende 10 Grad Differenz, 10 Grad Unterschied liegen. Vor allem, wenn wir bedenken, dass der Höchstgrad von heute, der Höchstwert, 29 Grad betragen soll. Ja, so warm wird es heute. Das ist schon ganz in Ordnung. Das reicht eigentlich auch, aber es wird noch heißer in den kommenden Tagen. 29 Grad heute maximal, 17 Grad aktuell in Bad Essen, in Bersenbrück und in Osnabrück und 18 Grad in Glandorf. So sieht es im Moment aus. Es wird anders als im Moment auch heute für den Rest des Tages weitgehend wolkenlos sein. Jetzt am Vormittag, am früheren Vormittag, da ist es hier und da noch leicht bewölkt. In der kommenden Nacht keine Wolken, 17, 18 Grad Tiefstwert. Morgen tagsüber auch keine Wolken und morgen geht es dann schon mal auf 33 Grad. Das ist schon mal ein Sprung um 4, 5 Grad nach oben.
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4: Autobahn 33, Bielefeld Richtung Osnabrück. Zwischen Hilta und Haderberg stockt der Verkehr in der Baustelle. Da müsst ihr etwa 10 Minuten mehr einplanen. Plant im Landkreis unter anderem in Bohmte auch die Blitzer ein. Denn da stehen heute unter anderem welche. Solltet ihr noch weitere Blitzer gesehen haben oder andere Verkehrshinweise haben, meldet euch gerne. Ihr könnt anrufen 0541 750 400. Das ist die OS Radio Telefonnummer. Oder ihr könnt eine WhatsApp schicken an die 0157 88 533 187. Beide Nummern findet ihr auch auf unserer Internetseite.
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4: Und damit gute Fahrt und schönen guten Morgen. 8:04.
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4: Mit Markus Oberholthaus. Hallo. Wir wollen gleich ganz tief eindringen in die Osnabrücker Geschichte. Das heißt ganz konkret in die Geschichte des Osnabrücker Doms. Und der ist St. Petrus, so heißt der Dom ja, der ist ja schon echt ziemlich alt. Also seine Ursprünge hat er wohl, was den allerersten Vorgängerbau des mehr oder weniger jetzt aktuellen Doms angeht, vor über 1200 Jahren. Und ungefähr so, wie er jetzt aussieht, ist er auch schon fast 800 Jahre alt. Also steckt eine Menge Geschichte drin und vielleicht auch das ein oder andere Geheimnis noch in den Gewölben des Osnabrücker Doms. Und genau darum geht es in einem neuen Podcast von Osnabrücker Schülerinnen und Schüler. Das Ganze ist auch unterstützt worden, ein Projekt von der Deutschen Stiftung Denkmalschutz. Ein ausgezeichneter Podcast, mit dem wir uns gleich mal befassen wollen. Hier ist Clouseau, Neuanfang.

0: über Podcasts sprechen, das heißt nicht über irgendwelche, sondern über einen ganz bestimmten.
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0: Podcasts gehören für viele inzwischen ganz selbstverständlich zum Alltag dazu, ob beim Putzen, Kochen oder auf dem Weg zur Arbeit. Viele nutzen diese Möglichkeit, sich zu informieren, unterhalten zu lassen oder sich spannende Geschichten erzählen zu lassen. An der Angela-Schule in Osnabrück haben Schülerinnen und Schüler jetzt selbst einen Podcast produziert. Der heißt Domgeflüster, Geheimnisse unter dem Gewölbe, und der beschäftigt sich, tada, mit dem Osnabrücker Dom. Mehr als ein Jahr lang haben die Jugendlichen recherchiert, Interviews geführt, die Materialien geschnitten, Aufnahmen gemacht, selber eingesprochen, also produziert. Entstanden sind dabei 6 Folgen rund um Geschichte, Architektur und besondere Geschichten des Doms. Betreut hat das Projekt von Anfang an Reinhild Biermes.
2: Die Idee ist eigentlich ein bisschen übernommen von Beiträgen zum Geschichtswettbewerb des Bundespräsidenten. Da haben wir schon mehrfach mitgemacht. Die Schülerinnen und Schüler waren sehr motiviert. Wir haben das zusammen entwickelt, dieses Projekt. Und sie haben gesagt, was sie für Schwerpunkte, für Interessen am Dom haben, weil der Dom ganz viele Informationen bietet und sicherlich die wenigsten Jugendlichen im Alter von 14, 15, 16, 17 sich einen Domführer anschauen und den nachlesen.
0: Ein Jahr lang haben die Schülerinnen und Schüler reingesteckt in diesen Podcast. Das ist echt eine Menge. Es ist aber auch was wirklich Tolles rausgekommen. Für die Schülerinnen und Schüler war das nicht nur ein spannendes Projekt, sondern auch eine Gelegenheit, ganz neue Erfahrungen zu sammeln, von der Recherche über die Aufnahmetechnik bis hin zum fertigen Schnitt. Vieles davon war für die meisten, eigentlich für alle, komplettes Neuland. Entsprechend groß war die Erleichterung und die Freude, als die Folgen fertig waren und schließlich veröffentlicht wurden. Und stolz waren sie natürlich auch.
3: Also man ist schon so stolz, weil wir haben wirklich jetzt auch ein ganzes Schuljahr dran gearbeitet und was da auch bei rausgekommen ist. Und das ist eigentlich sehr cool. Also wir haben generell viel über den Dom gelernt und konnten auch so an Plätze, wo man so als normaler Dombesucher nicht hin konnte. Deswegen, glaube ich, habe ich sehr viel dazu gelernt, auch über den Dom und über Osnabrück.
4: Ja, wir konnten zum Beispiel auch in den Reliquienstollen. Ich wusste davor noch gar nicht, dass es einen Reliquienstollen gibt oder auf die Orgel. Das fand ich alles sehr interessant.
0: Sehr interessant und sehr lehrreich sicherlich auch, wenn man eben Sachen mitbekommt, von denen man noch gar nichts wusste. Unterstützt wurde das Projekt unter anderem von der Deutschen Stiftung Denkmalschutz im Rahmen des Schulprojektes Denkmal aktiv. Dadurch konnten die Jugendlichen noch tiefer in die Geschichte des Osnabrücker Doms eintauchen, als sie es vielleicht ohne dieses Projekt hätten können. 6 Podcast-Folgen sind dabei entstanden, jede beleuchtet einen anderen Aspekt. Welche Folgen Ihnen persönlich besonders gefallen haben, das haben wir die Schülerinnen und Schüler und ihre Lehrerin Reinhild Biermes auch gefragt.
2: Da ich selbst Musikerin bin, höre ich mir sehr gerne die Orgelfolge an. Aber alle anderen Podcasts sind auch super gelungen.
4: Ich finde eigentlich alle gleich interessant, aber sonst die, wo es um Gräber geht. Und ich finde eigentlich auch das für Bischof für einen Tag sehr interessant.
0: Ja, so hat jeder eben seinen Lieblingspodcast-Teil oder seine Folge, egal ob man sich für Geschichte interessiert, neu in Osnabrück ist oder die Stadt schon lange kennt. Dieser Podcast bietet spannende Einblicke in eines der bekanntesten Bauwerke der Region und wahrscheinlich das bekannteste Bauwerk der Stadt Osnabrück. Zu hören gibt es die 6 Folgen online unter dem Titel Domgeflüster, Geheimnisse unter dem Gewölbe. Viel Spaß beim Zuhören, beim Entdecken der Geschichten hinter den alten Mauern.
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1: Wenn wir aktuell zurzeit über Unterhaltung mit dem Kürzel LOL, L-O-L sprechen, dann denken wahrscheinlich die meisten an diese Fernsehsendung bei Amazon Prime, diese Reihe mit und rund um Bully Herbig, wo Happy Kerkeling ja im Moment der Gastgeber ist oder bei der aktuellsten Staffel der Gastgeber war. In der nächsten halben Stunde geht es um LOL, allerdings nicht um diese Reihe bei Amazon, sondern es geht um einen Film, eine französische Komödie. Das ist auch sehr unterhaltend, was da seit letzter Woche in den Kinos zu sehen ist. Lasst euch überraschen, was euch da erwartet. Das sage ich euch dann in der nächsten halben Stunde. Gleich um halb gibt es aber erstmal die Nachrichten. Hier aus der Region mit Jan Molitor bei OS Radio.
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1: Mit Jan Molitor. Lebenshilfe Osnabrück warnt vor den Folgen der geplanten Pflegereform und eine Fachdelegation aus den Niederlanden besucht den Dümmer. Die Lebenshilfe Osnabrück warnt vor den Folgen der geplanten Pflegereform. Kritisiert werden vor allem Kürzungen bei Leistungen für pflegende Angehörige. Nach Angaben der Lebenshilfe würden Familien mit Kindern und Jugendlichen mit Behinderung dadurch wichtige Möglichkeiten zur Entlastung verlieren. Betroffen wäre unter anderem die sogenannte Verhinderungspflege. Sie ermöglicht es Familien bislang, sich bei der Betreuung zeitweise unterstützen zu lassen. Die Lebenshilfe befürchtet, dass viele Familien künftig weniger Hilfe in Anspruch nehmen könnten und fordert die Bundesregierung auf, die bisherigen Leistungen beizubehalten. Eine Fachdelegation aus den Niederlanden hat die Naturschutzstation am Dümmer besucht. Nach Angaben des Niedersächsischen Landesbetriebs für Wasserwirtschaft, Küsten und Naturschutz wollten sich die rund 30 Teilnehmer über den Schutz von Wiesenvögeln informieren. Am Dümmer gelingt es seit Jahren, die Bestände bedrohter Arten wie der Uferschnepfe stabil zu halten. Ein wichtiger Grund dafür ist die enge Zusammenarbeit mit den Landwirten vor Ort. Da die Bestände vieler Wiesenvögel europaweit zurückgehen, gilt die Naturschutzstation am Dümmer inzwischen als Vorbild für erfolgreiche Schutzmaßnahmen. Das Museum und der Park Kalkkrise sind als eines der ersten Museen in Deutschland mit dem Nachhaltigkeitssiegel ausgezeichnet nachhaltig geehrt worden. Vergeben wird die Auszeichnung vom Deutschen Museumsbund. Sie würdigt Einrichtungen, die sich in den Bereichen Umwelt, Soziales und Wirtschaft besonders nachhaltig aufstellen. Der Zertifizierungsprozess dauert rund 15 Monate. Die offizielle Verleihung des Siegels findet heute im Varusschlachtmuseum in Bramsche Kalkkrise statt. Das Bistum Osnabrück plant eine Reise zum Weltjugendtag 2027 nach Südkorea. Junge Erwachsene zwischen 15 und 35 Jahren können vom 28. Juli bis zum 9. August an der Fahrt nach Seoul teilnehmen. Gemeinsam mit dem Bistum Hildesheim stehen insgesamt 42 Plätze zur Verfügung. Erwartet werden rund 800.000 Teilnehmer aus aller Welt. Neben dem eigentlichen Weltjugendtag sind auch Begegnungstage in einem südkoreanischen Bistum vorgesehen.
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2: Sommerlich warme 29 Grad können wir erwarten, werden wir erwarten heute in der Region Osnabrück. Das sind die Aussichten für heute. Ansonsten sind die Aussichten auch sommerlich, denn es ist sehr sonnig heute am Vormittag, am frühen Vormittag hier und da noch leicht bewölkt. Der Wind, der ja gestern, vorgestern so in Böen noch etwas frischer geweht hat, der zieht sich langsam aber sicher auch immer weiter zurück, sodass der auch keine kühlende Funktion mehr haben wird, leider. Wenigstens kühlt es in der kommenden Nacht noch mal ein bisschen ab auf 17 bis 18 Grad. Das sind auch so ungefähr die Werte, die wir aktuell haben. 18 Grad in Schlichters und in Hüsede, auch in Osnabrück, und 19 Grad sind es in Rulle. Morgen wird es noch heißer als heute, 33 Grad, und das geht in den nächsten Tagen danach sogar noch weiter nach oben und es bleibt sehr sonnig.
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2: Mit einer Meldung für die A33, Osnabrück Richtung Bielefeld, altbekannt zwischen dem Kreuz Osnabrück Süd und Hilter. Da dauert es aktuell etwa 10 Minuten länger wegen der Baustelle dort. Das Ganze ist ja da einspurig. Geblitzt wird im Landkreis heute unter anderem in und um Bohmte. Für weitere Verkehrshinweise könnt ihr uns kontakten. Ihr könnt uns eine WhatsApp schicken mit euren Hinweisen an die Nummer 0157 88 533 187. Oder ihr könnt anrufen 0541 750 400. Das ist die OS Radio Telefonnummer. Beide Nummern gibt es natürlich auch unter osradio.de. 8.34 Uhr, gute Fahrt und schönen guten Morgen.
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2: Die Älteren unter euch werden möglicherweise mit dieser Musik was ganz Konkretes, ein konkretes Filmereignis verbinden. Ja. Das ist Richard Sanderson und Reality, der Titelsong von La Boom, die Fete aus dem, Achtung, Jahr 1980. Das ist tatsächlich schon eine ganze Ecke her. Das war der Durchbruch für Sophie Marceau, 14 war die damals. Eine Geschichte über die erste Liebe und das Auf und Ab, das Ganze eingebettet in eine Familiengeschichte. wo es bei den Eltern auch nicht so dolle läuft mit deren Beziehung und wo die wichtigste Person im Leben der jungen Vic, wie sie da heißt, also gespielt von Sophie Marceau, ihre Oma ist, nämlich Poupette. Das war 1980, seitdem hat Sophie Marceau eine Menge Filme gemacht, unter anderem auch die französische Komödie LOL oder LOL im Jahr 2009 und da gibt es jetzt eine Fortsetzung, die seit vergangener Woche in den Kinos ist und darüber müssen wir gleich mal sprechen. Mein Name ist Markus Oberholthaus und ich wünsche
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0: jünger als der Film, mit dem die französische Schauspielerin Sophie Marceau 1989 ihren Durchbruch gefeiert hat. Da, genau wie in ihrem aktuellen Film, ging es um eine Achterbahnfahrt der Gefühle. Damals war es La Boom, diesmal heißt das Ganze LOL, beziehungsweise LOL oder LOL 2.0, denn es ist die Fortsetzung einer Kultkomödie aus Frankreich aus dem Jahr 2009. Damals wie heute spielt Sophie Marceau, französischer Superstar, die mit La Boom ihren Durchbruch hatte, die Hauptrolle, und sie spielt da wieder die berufstätige Frau und Mutter an, die von der modernen digitalen Welt und von der jungen Generation ziemlich überfordert ist.
1: Anne ist 55 und erfolgreiche Architektin. Ihre Kinder und ihr Mann, der inzwischen mit einer 30 Jahre Jüngeren zusammenlebt, sind längst ausgezogen, sodass sie sich voll auf ihre Bedürfnisse und ihr Liebesleben konzentrieren kann.
2: Er ist knackig, ne? Mhm.
3: Und noch verdammt jung.
4: Volljährig und offensichtlich willig.
5: Ach, und er will eine Frau like me.
3: Oh.
1: Doch dann kehrt plötzlich ihre Tochter Louise nach diversen persönlichen Rückschlägen zu ihr zurück.
6: Sie wollen schmutzige Dinge mit einem sauberen Mädchen.
7: Oh, wirklich?
8: Ich hab so die Schnauze voll.
1: Und nistet sich, ohne groß zu fragen, einfach wieder in ihrem alten Zuhause ein.
9: Wieder eine Schwester vor 15 Jahren. Was für ein Albtraum.
10: Welcome back.
1: Und als ob das nicht schon stressig genug wäre, wird Anne kurz darauf auch noch von ihrem Sohn überrascht, der der Familie aus heiterem Himmel verkündet.
11: Ich war jetzt schwanger.
10: Von wem denn?
11: Von mir, denke ich mal, Mama.
10: Wirklich?
12: Und damit bist du Oma, Mama.
1: Danach ist Anne so durcheinander, dass sie fast die Chance auf einen echten Neuanfang verpasst.
10: Hab auf der Straße jemanden kennengelernt. Er war mit seinem Hund Gassi. Sieht gut aus.
12: Das Herrchen oder der Hund?
10: Eigentlich alle beide.
1: Aber zum Glück bringt Louise Anne mit einem sanften Tritt in den Hintern schnell wieder zurück in die Spur.
12: Du hast jetzt so lange immer allein gekämpft, dass du gar nicht merkst, wenn das Leben dir was schenkt. Komm, genieß es.
10: Ich werde Großmutter. Stört sie das vielleicht?
11: Aber nein, das ist sexy. Sehr sexy.
0: Ja, ob das ein Hinderungsgrund ist, jemand Neues kennenzulernen, abwarten oder ins Kino gehen und sich das Ganze am besten angucken. LOL LOL 2.0 mit der wieder mal großartigen Sophie Marceau ist in der vergangenen Woche in die Kinos gekommen und ihr könnt da reingehen, vielleicht zum Abkühlen in den nächsten Tagen, vielleicht mal in ein klimatisiertes Kino. Das ist vielleicht gar nicht so schlecht. 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Macht einfach mit, schreibt eine Mail an redaktion@orsradio.de oder schickt eine WhatsApp an die 0157 88 533 187. Bis 10 Uhr könnt ihr mitmachen. Könnt auch gerne reinschreiben, ob ihr noch Verbindungen habt und Erinnerungen habt an La Boom aus dem Jahr 1989 oder welcher Sophie Marceau-Film euch am besten gefällt. Ihr müsst mitmachen bis 10 Uhr. Danach seid ihr raus. Wer bis 10 Uhr mitmacht, ist drin in der Verlosung um die Kinokarten.

0: Romanze La Boum, die Fete ist 1980 die große Karriere der französischen Schauspielerin Sophie Marceau gestartet. Die ist damals, ich glaube, 14 Jahre alt gewesen. Mittlerweile ist sie Ende 50 und kann natürlich solche Rollen nicht mehr spielen. Dann spielt sie eben Rollen, wo sie eine Frau so Mitte oder Ende 50 ist, so wie aktuell im Kino in der Fortsetzung der französischen Kultkomödie LOL, LOL 2.0 heißt das in diesem Fall. Der erste Teil kam 2009 rein raus und wie das so ist, wenn ein Film erfolgreich war, dann kann das schon mal sein, dass es eine Fortsetzung gibt. Die läuft im Kino und ihr könnt Kinokarten noch bis 10 Uhr gewinnen für diesen Film, wo sie eine 55-jährige alleinstehende erfolgreiche Architektin spielt, vom Mann verlassen, wegen einer Jüngeren. Die Kinder sind auch mehr oder weniger aus dem Haus. Dann geht es allerdings ein bisschen drunter und drüber, denn das eine Kind kommt wieder, das andere Kind wird Eltern und sie damit Oma. Da muss man sich ja auch erstmal so mit Mitte 50 dann anfreunden und außerdem geht es in ihrem Liebesleben auch so ein bisschen hoch und runter, denn sie lernt ja auch ganz gerne mal den einen oder anderen Mann kennen, manchmal mit Hund, manchmal ohne Hund. Das ist ganz grob zusammengefasst die Geschichte von LOL 2.0 oder LOL 2.0 mit der französischen Superstar Sophie Marceau. Aktuell in den Kinos und vielleicht auch mit euch in den nächsten Tagen, wenn ihr Lust habt. Ihr könnt bis 10 Uhr mitmachen beim OS-Radio-Gewinnspiel und Kinokarten gewinnen. Könnt gerne was zum Thema Sophie Marceau reinschreiben, wenn ihr uns schreibt, wie ihr sie so findet, welchen Film ihr mit ihr ganz besonders gut findet. Und vielleicht noch was zu französischen Komödien oder so. Gibt es da irgendwelche besonderen, die euch in Erinnerung geblieben sind? Wenn ihr das schreiben wollt, dann bitte an die 015788533187. Das ist unsere WhatsApp-Nummer. Oder ihr könnt uns auch eine Mail schreiben an redaktion@osradio.de. Wichtig ist, dass ihr das macht. Bis 10 Uhr, solange könnt ihr mitmachen beim Gewinnspiel hier auf OS Radio.
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Nachrichten um 9. Bei Babette Büchner geht es unter anderem um das aktuelle Schulbarometer der Robert-Bosch-Stiftung. Das hat unter anderem ergeben, dass für Lehrkräfte die größte Belastung in ihrem Berufsleben, in ihrem Arbeitsleben die Schülerinnen und Schüler sind. Mehr dazu und andere Nachrichten aus Deutschland und der Welt erfahrt ihr gleich hier um 9 nach Long John Baldry. 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
1: Ich bin Babit Büchner. Die Bundesregierung will die Rente reformieren. Heute übergibt die Rentenkommission ihren Abschlussbericht an Bundeskanzler Friedrich Merz und Arbeitsministerin Bärbel Baas. Unionsparlamentsgeschäftsführer Hendrik Hoppenstedt warnte die Koalition davor, anschließend einzelne Vorschläge zu zerpflücken. Er sagte der deutschen Presseagentur, nicht jeder Vorschlag werde auf Gegenliebe stoßen. Das Aufschnüren einzelner Punkte werde aber automatisch Forderungen der Gegenseite nach sich ziehen. Das Anstrengendste für Lehrer ist häufig das Verhalten der Schüler. Das zeigt das Deutsche Schulbarometer der Robert-Bosch-Stiftung. Fast die Hälfte der befragten Lehrkräfte gab an, dass das für sie die größte berufliche Belastung ist.
2: Die Schüler können sich nicht gut konzentrieren, sie haben keinen Bock oder sie rufen ständig dazwischen. Dieses Verhalten der Kinder und Jugendlichen stresst Lehrer und Lehrerinnen und das zunehmend. In der aktuellen Schulbarometer-Umfrage haben 46% dort ihr Kreuz gemacht. Vor 2 Jahren waren es 34% der Befragten. An Grundschulen und Gymnasien ist die Lage offenbar etwas besser. Dort nehmen Lehrkräfte das Verhalten der Schüler weniger belastend wahr. Aus Berlin, Lea Matschulat.
1: Der Iran will nach Angaben von US-Vizepräsident J.D. Vance wieder Inspektoren der Internationalen Atomenergiebehörde ins Land lassen. Einen Zeitplan dafür gebe es aber noch nicht, sagte Vance zum Ende seiner Gespräche mit der iranischen Seite in der Schweiz. Der Iran bestätigte das noch nicht. Die Entscheidung müsse zuvor mit dem iranischen Parlament und dem Nationalen Sicherheitsrat abgestimmt werden, hieß es. Und zum Sport. Wir schauen auf die vergangene WM-Nacht. Frankreich hat mit 3:0 gegen den Irak gewonnen. In der gleichen Gruppe zog Norwegen nach Punkten gleich mit einem 3:2 gegen den Senegal.
3: Es ist der Tag der Superstürmer hier bei dieser WM. Erst stellt Lionel Messi einen neuen Torrekord auf. Mit seinen 2 Treffern gegen Österreich steht der Argentinier jetzt bei 18 WM-Toren. Auf die könnte auch Kylian Mbappé bei dieser WM kommen. Beim Sieg gegen den Irak trifft auch er doppelt. Später zieht Norwegens Topstar Erling Haaland nach. Gegen Senegal schnürt auch er einen Doppelpack. Argentinien, Frankreich und Norwegen somit sicher in der nächsten Runde. Aus Winston-Salem, Thomas Bremser.
1: Heute früh hat Algerien dann noch mit 2:1 gegen Jordanien gewonnen.
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4: Vereinzelt gibt es am Vormittag leichte Wolken in der Region Osnabrück. Ab dem Mittag dürfte sich das aber komplett erledigt haben. Dann ist die ganze Region wolkenfrei und es wird strahlend blau und sehr, sehr sonnig bis in den Abend mit Werten bis zu 27, 28, 29 Grad. Das ist so der Höchstwert, der heute in der Region erreicht wird. 19 Grad haben wir im Moment im Landkreis bei euch in Bohmte, in Georgsmarienhütte oder in Bissendorf. Und 19 Grad sind sie auch in Osnabrück. Die kommende Nacht ist sternenklar bei 17 bis 18 Grad und morgen werden es dann bis 33 Grad. Das sind immer so die Höchstwerte, die am Abend erreicht werden. So am frühen Abend sind wir dann bei diesen Spitzenwerten und morgen bei den 33 Grad ist das dann auch so. Dann nach einer per Definition tropischen Nacht mit 20 Grad Minimum wird es auch am Donnerstag heiß 34 Grad. Wolken, auch dann Fehlanzeige und ich kann schon mal sagen, es wird noch heißer.
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4: B68 Richtung Osnabrück zwischen Wallenhorst Zentrum und der Autobahnanschlussstelle Osnabrück Nord an der A1 braucht ihr etwas Geduld. Da dauert es aktuell etwa 10 Minuten länger. Blitzer im Landkreis stehen heute unter anderem in und um Bohmte. Weitere Verkehrshinweise könnt ihr uns gerne mitteilen. Ihr könnt uns eine WhatsApp schicken an die 0157 88 533 187 oder anrufen 0541 750 40 0. Beide Nummern findet ihr auch online.
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4: Gute Fahrt und schönen guten Morgen, 9 Uhr und 4 Minuten.
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4: Ganz klar, die Sportart, die gerade die Welt dominiert und die ganze Wahrnehmung ist natürlich Fußball und die Fußball-Weltmeisterschaft. Wir wollen aber gleich über eine andere Sportart reden, die, glaube ich, totaler Trend ist im Moment, ist aber an mir voll vorbeigegangen. Also ich habe da wirklich nur den Namen gehört und weiß gar nicht genau, was das ist. Paddle-Tennis.
5: Paddle ist eine Mischung aus Tennis und Squash, wird in einem Court gespielt, der 10x20 Meter groß ist, mit Wänden, die teilweise aus Glas sind, sodass man auch den Ball vom Glas dann wieder zurückspielen kann.
4: Das war eine sehr kurze, sachliche und präzise Formulierung von Axel Thorbecke, vom Geschäftsführer der Alfsee Wasserski GmbH. Die machen da nicht nur Wasserski, die machen auch Pedal. Das ist schon der dritte Pedal-Outdoor-Court, der im Osnabrücker Nordkreis entstanden ist. Darüber sprechen wir gleich.

0: 9 bei Temperaturen, wie wir sie heute und in den nächsten Tagen haben werden, eigentlich eine ganz gute Zeit, um Sport zu treiben.
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0: Und zwar vielleicht mal Paddel oder Paddel-Tennis. Das ist eine neue Trendsportart, die auch hier bei uns in Mitteleuropa mittlerweile angekommen ist. Es ist so eine Mischung aus Tennis und Squash, wird in einem Court gespielt, einem geschlossenen Court. Links und rechts rum ist Glas und die Spielerinnen und Spieler haben ja so Schläger, so eine Mischung aus Squash und Tennisschlägern. Ist eigentlich sehr verbreitet in Spanien und Südamerika, kommt aber immer mehr auch zu uns. Wird fast immer im Doppel gespielt, also 2 gegen 2, in diesem Platz, der von Glaswänden und Gittern auch umgeben ist, wobei die Wände als Bande einbezogen werden dürfen in das Spiel. Die Schläger haben eine harte, durchlöcherte Oberfläche, sind ähnlich wie Tennisschläger, habe ich gesagt, in gewisser Weise, ja, tatsächlich aber deutlich kleiner. Laut des Internationalen Padelverbandes üben diese Sportart weltweit mittlerweile 35 Millionen Menschen aus. In Deutschland liegt die Zahl so bei etwa 350.000. Das werden aber immer mehr, weil es ein Trend ist. Und weil immer mehr Menschen mitmachen, gibt es auch immer mehr Plätze. Im Nordkreis von Osnabrück, jetzt mittlerweile den 3. am Alfsee. Dazu hat sich der Geschäftsführer der Alfsee Wasserski GmbH, Axel Torbecke, entschieden.
2: Wir haben das mal uns angesehen. In Achmar ist ja auch ein Outdoor-Platz und das hat uns sehr gut gefallen. Und es gibt viele Bekannte, die das auch schon spielen. Und dadurch ist natürlich schon Interesse an der Sportart gewesen. Und es passt gut hierher, denn man braucht keinen Trainer. Man kann sich einfach auf den Platz stellen, anfangen zu spielen und hat dann schon nach ganz wenigen Minuten so ein bisschen Gefühl dafür und kann da auch als Anfänger sehr gut zurechtkommen und ganz schnell Spaß haben.
0: Padel oder Padel-Tennis wird hauptsächlich Indoor gespielt, in Hallen, die oft vorher für andere Sportarten genutzt wurden, oder es werden spezielle Hallen für Padel neu gebaut. In Riester am Alfsee war das beides keine Option, unter anderem, weil ein solches Angebot nicht zum Freizeitpark Alfsee gepasst hätte.
2: Wenn ich eine Halle dafür baue, dann sind die Kosten natürlich ganz erheblich größer. Es wird sehr viel in Hallen gespielt. Das ist ein sehr schönes Ganzjahresangebot. Aber wir sind ja hier ein Freizeitgebiet, was ja hauptsächlich im Sommer genutzt wird. Unsere Wassersportanlagen sind natürlich im Winter geschlossen. Und da passt es dann auch mit dem Outdoor, dass man dann schön an der frischen Luft spielen kann.
0: Ja, wie gut, dass Sie keine neue Halle bauen mussten, denn am Alfsee gab es den Platz für einen Padel-Outdoor-Court. Der passte genau auf das frei gewordene Areal der bisherigen Trampolinanlage.
2: Die Trampolinanlage war 25 Jahre alt. Die hätte jetzt renoviert werden müssen. Das hätte sicherlich einen ordentlichen 5-stelligen Betrag gekostet. Und das große Problem ist, da muss natürlich immer jemand da sein, der aufpasst, weil das ist ja eine 10-Feld-Trampolinanlage gewesen, also 10 Kinder springen da gleichzeitig. Und da muss drauf aufgepasst werden. Und den Mitarbeiter finden wir einfach nicht. Wir haben einfach viel zu wenig Mitarbeiter, die wir da einsetzen konnten. Und deswegen war die auch schon ein paar Jahre jetzt geschlossen.
0: Die Kinder haben jetzt auf dem benachbarten Campingplatz mit einem Sprungfeld, das extra aufgebaut wurde, eine ganz gute Alternative gefunden. Und da, wo die Trampolinanlage war, ist jetzt eben der Padelplatz. Der Padelplatz am Alfsee kann nicht nur von Feriengästen genutzt werden, sondern von jedermann. Ihr könnt euch da Schlägerlein, Bälle, das gibt's alles vor Ort. Freie Termine kann man online buchen unter strandarena.de. Da gibt's auch alle weiteren Informationen zum Padel am Alfsee in Rieste, wenn ihr da mal hin wollt. Und wenn ihr jetzt bei so Temperaturen wie aktuell da rumpaddelt, vielleicht ein Stündchen oder so, dann könnt ihr anschließend vielleicht auch noch in See hüpfen und euch erfrischen.

natürlich nachvollziehbar, dass man sich Gedanken darüber macht, wie man sich in den nächsten Tagen draußen vielleicht auch abkühlen kann bei den Temperaturen, die zu erwarten sind, mit knapp an die 40-Grad-Marke. So jeden Tag den Pool neu befüllen, das allerdings ist nicht gut. Deswegen rufen Stadt und Landkreis Osnabrück wegen der anhaltenden Hitze und der Trockenheit zu sparsamem Umgang mit Wasser auf. Das und mehr gleich bei Jan Molitor in den Nachrichten.

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2: Mit Jan Molitor. Stadt und Landkreis Osnabrück rufen zu einem sparsamen Umgang mit Wasser auf. Und Lebenshilfe Osnabrück warnt vor der geplanten Pflegereform. Stadt und Landkreis Osnabrück rufen wegen der anhaltenden Hitze und Trockenheit zu einem sparsamen Umgang mit Wasser auf. Nach Angaben der Kommunen steigt der Wasserverbrauch schon jetzt zu Beginn des Sommers deutlich an. Die Grundwasserstände liegen derzeit zwar noch auf einem für Juni durchschnittlichen Niveau, sollten jedoch Regen ausbleiben und die Temperaturen weiter hoch bleiben, könnten die Wasserreserven weiter sinken. Stadt und Landkreis appellieren deshalb gemeinsam mit den Wasserversorgern der Region, Puls nicht unnötig zu befüllen und bei der Gartenbewässerung sparsam zu sein. Andernfalls könnten weitere Maßnahmen notwendig werden. Die Lebenshilfe Osnabrück warnt vor den Folgen der geplanten Pflegereform. Kritisiert werden vor allem Kürzungen bei Leistungen für pflegende Angehörige. Nach Angaben der Lebenshilfe würden Familien mit Kindern und Jugendlichen mit Behinderung dadurch wichtige Möglichkeiten zur Entlastung verlieren. Betroffen wären unter anderem die sogenannte Verhinderungspflege. Sie ermöglicht es Familien bislang, sich bei der Betreuung zeitweise unterstützen zu lassen. Die Lebenshilfe befürchtet, dass viele Familien künftig weniger Hilfe in Anspruch nehmen könnten und fordert die Bundesregierung auf, die bisherigen Leistungen beizubehalten. In Bramsche können ältere Autofahrerinnen und Autofahrer ihre Fahrpraxis bei einem speziellen Fahrsicherheitstraining auffrischen. Das Angebot richtet sich vor allem an Menschen ab 65 Jahren. Unter Anleitung eines zertifizierten Trainers sollen typische Alltagssituationen im Straßenverkehr geübt werden. Auf dem Programm stehen unter anderem Brems- und Ausweichmanöver sowie der richtige Umgang mit Gefahrensituationen. Gefahren wird mit dem eigenen Auto. Ziel des Trainings sei es, das eigene Fahrverhalten besser einschätzen zu können und auch im Alter sicher und selbstständig mobil zu bleiben. In Fürstenau sind offenbar Panini-Sammelbilder zur Fußball-WM gestohlen worden. Nach Angaben der Polizei verschwanden die Fußballsticker in den vergangenen Tagen aus einem Drogeriemarkt. Der Wert der gestohlenen Sammelbilder soll im dreistelligen Bereich liegen. Wann genau die Sammelbilder gestohlen wurden, ist bislang unklar. Hintergrund sind offenbar Lieferengpässe beim Hersteller und die große Nachfrage rund um die Fußball-Weltmeisterschaft.
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3: Sommerlich sonniges Wetter mit Temperaturen, die in den nächsten Tagen noch um 10 Grad höher liegen werden als der heutige Spitzenwert. So sieht es jedenfalls aus. 29 Grad ist der Spitzenwert, der für heute angekündigt ist. Später am Nachmittag, am frühen Abend, da wird er dann wohl erreicht. Bis dahin sind auch die letzten Wolken weg. Hier und da gibt es noch leichte Schleierwolken. Ansonsten ist es jetzt auch schon strahlend blau. Wir haben aktuell 21 Grad in Schwege im südlichen Landkreis. Ansonsten sind wir bei 20 Grad in Üffeln, Wissingen und in Osnabrück. In der kommenden Nacht geht es dann nochmal unter die 20-Grad-Marke mit 17, 18 Grad. Und morgen geht es dann über die 30-Grad-Marke. Tagsüber natürlich mit bis zu 33 Grad. Und Wolken sind da nicht in Sicht. Auch nicht am Donnerstag bei 34 Grad und der ersten tropischen Nacht in dieser Woche. 20 Grad ist dann der Wert und wenn wir 20 Grad oder mehr haben in einer Nacht, dann heißt es tropische Nacht. Die Aussichten 36 bis 39 Grad können es werden, sollen es werden in den folgenden Tagen bis zum Wochenende. Im Moment ist der Samstag der heißeste Tag mit 39 Grad. Da soll es dann aber auch gewittern. So richtig abkühlen wird es direkt danach wohl noch nicht.
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3: Mit einer Warnmeldung, Vorsicht bitte auf der Autobahn 33 Osnabrück in Richtung Bielefeld, denn in der Einfahrt Hallerberg steht ein defekter Lastwagen. Vorsicht bitte A33 Osnabrück Richtung Bielefeld, dort steht ein defekter Lastwagen in der Einfahrt Hallerberg. Geblitzt wird im Landkreis Osnabrück heute unter anderem in und um Bohmte. Ihr könnt uns anrufen, wenn ihr weitere Blitze oder andere Meldungen habt, 0541 750 400 oder eine WhatsApp schicken, 0157 88 533 187, das ist die OS Radio WhatsApp-Nummer. Beide Nummern findet ihr natürlich auch unter osradio.de. Und damit gute Fahrt und einen schönen Vormittag. 9 Uhr und 34 Minuten.
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3: Mit Markus Oberholthaus und mit ihm natürlich.
4: Ja, hallo Freunde der Sonne. Hier ist ja der Gärtner, Peter Musekamp.
3: Genau. Und beim Gärtner geht es um das, was viele gerade beschäftigt. Stadt und Landkreis Osnabrück auch, wie wir gerade gehört haben. Das Wasser, wir sollten nicht so viel Wasser verbrauchen, wenn wir auch unsere Pflanzen im Garten bewässern, dann bitte damit rational umgehen. Das ist so ganz grob die Forderung von Stadt und Landkreis. Das ist natürlich nicht so einfach, denn man will ja natürlich, dass seine Pflanzen auch ordentlich aussehen oder brauchen die eben Wasser. Und deswegen geht es unter anderem auch ums Thema Wasser und Gießen gleich bei Peter Musekamp. Ich bin Markus Oberholthaus, schönen guten Morgen.

0: Top featuring Pohlmann. Ich bin dann mal weg.
1: Ich bin dann mal
0: weg. Er ist weg und er ist da. Peter Musekamp, unser Gartenexperte, kommt. Also kommen jetzt die
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0: Dienstags, 20 vor 10, so in etwa, da ist er mal da, unser Gartenexperte Peter Musekamp. Wir befassen uns direkt gleich zu Anfang mit dem Thema, was natürlich jetzt viele beschäftigt, das Thema Wasser. Wir haben es gerade eben in den Nachrichten gehört. Stadt und Landkreis Osnabrück bitten darum, sparsam mit Wasser umzugehen, gerade auch im Garten. Also was die Pools angeht zum Beispiel, die Pools nicht unbedingt zu befüllen oder nicht zu viel reinzutun und auch beim Wässern der Pflanzen etwas sparsamer umzugehen. Das ist natürlich ein bisschen schwierig, weil jeder Hobbygärtner natürlich tippitoppi Pflanzen haben möchte und die brauchen nun mal Wasser. Aber es ist tatsächlich auch so, das wusste ich natürlich auch wieder nicht, Peter erklärt es jetzt, dass Wasser nicht gleich Wasser ist.
3: Ja, also ich rede jetzt einfach mal von den Blumen oder was man in den Töpfen stecken hat. So, da ist eigentlich schön, wenn man Regenwasser auffangen kann, weil die Pflanzen reagieren auf Regenwasser ja auch viel, viel besser. Die wachsen auch besser. Irgendwann ist das auch erschöpft. Ich meine, wenn es nicht regnet, dann kommt man ja an Wasser nicht mehr dran. Dann Brunnenwasser ist ja nun sehr kalt. Also ich lasse das dann immer, ich habe dann mehrere Gießkannen, die ich dann schon mit Wasser fülle und die dann ruhig mal einen Tag stehen bleiben, damit die dann die Umgebungstemperatur annehmen und dann die Pflanzen damit gießt. Also es macht schon eine Menge aus. Also das kalte Wasser können die Pflanzen also nicht so gut vertragen. Klar, im Freiland lässt sich das nicht verhindern, aber auch da, das ist schwierig. Und dann kommen wir dann wieder zur Tröpfchenbewässerung, um Wasser zu sparen. Aber da wollte ich gar nicht drauf hinaus. Ich wollte einfach nur sagen, Leute, versucht die Umgebungstemperatur vom Wasser anzupassen und wenn es geht, Regenwasser aufzufangen. Die Pflanzen werden es euch danken. Das ist schon ein großer Unterschied. Das ist schon was anderes.
0: Regenwasser ist gut und nicht zu kalt sollte es sein. Das Wasser, das ist gut für die Pflanzen in den Töpfen. Die wir natürlich erstmal haben müssen. Die müssen wir uns auch ranzüchten. Und da kommen wir zum Thema Stecklinge. Geht da jetzt was bei Stecklingen?
3: Jetzt ist eigentlich die beste Zeit, um Stecklinge zu schneiden. Ich will jetzt mal so eine kleine Geschichte. Ich habe letztes Jahr im Herbst habe ich Heidelbeeren von einem Bekannten bekommen und die schmeckten richtig lecker. Da denke ich, oi, gut, im Herbst ist die falsche Zeit, um Stecklinge zu schneiden. Und so war ich dann letzte Woche los und habe dann Stecklinge von der Heidelbeere, jetzt haltet euch fest, die heißt Hot Blue Poppins. Das soll die beste Sorte sein. Es gibt da ganz viele frühe, späte Sorten, Blue Crop, Chandler, Taiwa, wie sie alle heißen. Aber die soll für etwas kleinere Beeren, aber vom Geschmack her sehr schön. Und dann kann man hingehen als Gärtner oder auch als Privatperson und sich davon dann einfach Stecklinge schneiden. Und dann hat man dann auch zum Herbst schon eine kleine Ware, 9er-Topf und dann ein Jahr weiter ist das schon fast schon eine tragende Sorte. Übrigens, Stecklinge ist ganz einfach. Man kann aus Hortensien, von Lavendel, von Spiersträuchern, das geht an sich relativ einfach. Die Pflanze sollte jetzt anfangen, ein bisschen zu verholzen. Das ist jetzt gerade so die richtige Zeit. Man muss nicht alles perfekt machen. Und dann sollte man, wenn man so einen 5 bis 10 Zentimeter langen Stock sich abschneidet sozusagen, den unteren Bereich die Blätter abreißen. Da, wo die Blätter abgerissen sind, kann dieser Steckling dann Wurzel treiben. Und die oberen Blätter sorgen dann für die nötige Atmung oder Assimilation. Dann auch ganz wichtig, wenn man jetzt zum Beispiel eine Hortensie, die hat ja nun ein riesiges Laub, dann ist der Steckling auch durchaus 10, 15 oder sogar doch 20 Zentimeter lang, weil man muss ja Augen auch unter die Erde kriegen. Da sollte man dann schon hingehen und dann auch das obere Laub ruhig zur Hälfte einkürzen, weil erstmal ist der Platz nicht da und zweitens geht's halt nicht. Die Pflanze assimiliert zu stark und dann vertrocknet die, macht keine Wurzel. Also da kann man ruhig mal mit experimentieren. Da geht eine Menge. Selbst eine ganze Ecke von den Rosensorten, die gehen auch. Aber jetzt mal Stecklinge schneiden, ist ganz interessant. Und ja genau, ein kleines Mini-Gewächshaus lässt sich auch ganz schnell mit ein bisschen Folie oder mit einer Glasscheibe eben bauen. Dann ist es noch mal leichter, dass die Dinger anwachsen.
0: Ja, ja, es ist immer alles leichter gesagt als getan. Wenn man so ein Experte ist wie du, dann ist das natürlich auch leicht gesagt. Das war Peter Musekamp mit seinen Gartentipps für heute, Dienstag, 23. Juni. 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

0: bezaubernde Olivia Dean, Rain Me In, 9:50 Uhr. Gleich um 10 Uhr gibt's die Nachrichten aus Deutschland und der Welt und danach geht's weiter mit Laura Niermann bei OS Radio der Tag.
1: Hallo.
0: Und Laura, hallo, bei dir geht's ums Singen.
1: Ja, aber ihr müsst keine Angst haben, ich spreche nur, ich singe nicht.
0: Ja, hast du schon mal irgendwie gesungen im Chor oder so?
1: Ja, in der Schule. Ja. Bin ich sofort in der 7. Klasse in den Schulchor gegangen. In der 7. Klasse noch, weil da die ganzen Älteren, ne, die waren die ganzen Oberstüfler. Ja. Das war ganz schön. Und später im Abi konnte man sich dadurch Kunst und Musik sparen.
0: Ich habe tatsächlich in der Grundschule auch mal irgendwie dann im Musikunterricht gesungen und ich weiß noch, dass die Lehrerin immer zu mir gesagt hat, du, Markus und Dirk, Klappe halten, weil wir konnten das gar nicht, das hörte sich wirklich ganz schlecht an.
1: Ja, aber ich war immer auch nur alt, das heißt, ich darf immer nur so darunter singen, ich darf nie Melodie singen, das hat nicht ganz so viel Spaß gemacht. Sopran kriegt immer die schönen Melodien und als alt immer so du, du, du und so.
0: Ich glaube, ob man das besonders toll kann oder nicht, darum geht es gar nicht gleich, denn du sprichst mit zwei Sängerinnen, Mitorganisatorin oder Organisatorin der Singenden Botschaft, wahnsinnig beliebt, wahnsinnig erfolgreich, die haben auch dem nächsten Konzert und unter anderem darum geht es gleich nach 10 bei Laura bei OS Radio. Ich bin Markus Oberholthaus, ich wünsche euch einen schönen Tag und wir hören uns wieder, wenn ihr wollt, morgen.

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2: Ich bin Babette Büchner. Wie kann die Rente auch noch in den kommenden Jahrzehnten vernünftig finanziert werden? Nun liegen die Empfehlungen der Rentenkommission vor. Bundeskanzler Friedrich Merz sagte bei der Entgegennahme des Pakets:
3: Sie haben sich mit großem Sachverstand einem der vermutlich schwierigsten Reformprojekte unserer Zeit gewidmet. Ihre Empfehlungen sind von allergrößter Bedeutung für uns, für unseren Sozialstaat, für uns als Wirtschaftsstandort, aber vor allem für uns als Gesellschaft insgesamt.
2: Gegenwind kommt schon aus diversen Richtungen. Kritik kommt zum Beispiel von Gewerkschaften an der Idee, das Rentenalter in den nächsten Jahrzehnten schrittweise anzuheben. Kein Bock, Konzentrationsprobleme oder Aggressivität von Schülern machen Lehrkräften immer stärker zu schaffen. Das zeigt das deutsche Schulbarometer der Robert-Bosch-Stiftung. Fast die Hälfte der Befragten gab darin an, dass das Verhalten ihrer Schüler für sie die größte berufliche Belastung ist. Vor 2 Jahren hatte das nur gut jede dritte befragte Lehrkraft so empfunden. Das Bundesverfassungsgericht verhandelt heute über die Finanzierung des öffentlich-rechtlichen Rundfunks. ARD und ZDF hatten 2024 in Karlsruhe Verfassungsbeschwerden eingereicht.
4: Die Kommission zur Ermittlung des Finanzbedarfs der Rundfunkanstalten hatte vorgeschlagen, den Rundfunkbeitrag ab Januar 2025 um 58 Cent im Monat zu erhöhen. Die Länder folgten dieser Empfehlung aber nicht und beließen den Beitrag wie bisher bei 18,36 Euro. Die Sender sollten zunächst Reformen umsetzen und Einsparmöglichkeiten ausschöpfen, argumentierten mehrere Länder. ARD und ZDF sehen aber ihre im Grundgesetz verankerte Rundfunkfreiheit verletzt. In Karlsruhe wollen sie unter anderem klären lassen, wie eng die Länder an die Empfehlungen der Kommission gebunden sind. Aus Karlsruhe, Jacqueline Melcher.
2: Und zum Sport. Bei der Fußball-WM hat sich Frankreich mit 3:0 gegen den Irak durchgesetzt. Wegen eines Unwetters musste das Spiel dabei 2 Stunden lang unterbrochen werden. Außerdem spielte Argentinien 2:0 gegen Österreich. Beide Tore machte Messi, der damit insgesamt 18 WM-Tore geschossen hat. 2 mehr als der bisherige Rekordhalter Miroslav Klose. Norwegen schlug Senegal mit 3:2 und Algerien besiegte Jordanien 2:1.
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5: Da bleibt mir nicht viel zu sagen, außer die Sonne scheint. Dazu gibt's aktuell noch einzelne Wolken und bis zu 29 Grad heute. Aktuell außerdem noch ganz angenehme 20 Grad in Osnabrück und in Bissendorf. Schwege kommt schon auf 22 Grad. Heute Nacht gibt's kaum Abkühlung. Die Temperaturen, die sinken nur auf bis zu 17 Grad. Auch in den nächsten Tagen gibt's keine Änderung beim Wetter. Morgen und übermorgen gibt's nichts als Sonne und auch in den Tagen darauf bleibt die Sonne die Macht am Himmel über der Region und es wird auch nicht kühler, ganz im Gegenteil. Morgen bis zu 33 Grad, übermorgen sogar bis zu 34 Grad.
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5: Da ist mal wieder viel los und zwar auf der A30 bei Osnabrück. Besonders voll ist es Richtung Bad Oeynhausen zwischen Haßbergengaste und Sutthausen. Der verliert hier aktuell gut 10 Minuten. Die mobilen Blitzer vom Landkreis, die begegnen euch heute besonders häufig in und um Bomte. Wenn ich jetzt etwas übersehen haben sollte, egal ob Verkehrshinweis oder Blitzer, meldet euch gerne, korrigiert mich, sagt uns Bescheid. Unter 0541 750 400, da könnt ihr anrufen oder ihr schickt eine Nachricht per WhatsApp an die 0157 88 533 187. Beide Nummern zum Nachlesen findet ihr natürlich online auf osradio.de. Ich wünsche euch eine gute und sichere Fahrt.
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5: Mit mir, Laura Niermann. Guten Morgen. Wir können schon singen, nur nicht so gut. Das ist eins der Mottos des Chors Die singende Botschaft hier in Osnabrück. Ich würde aber sagen, da stapeln die Chormitglieder ganz schön tief. Denn was man so auf der Maiwoche und bei anderen Konzerten hört, das klingt auch richtig gut und vor allem macht das richtig Spaß. Wie ihr dabei sein könnt, das hört ihr gleich hier in dem OS Radio. Der Tag.

0: US-Radio der Tag. Und wir reden hier jetzt über einen Chor, der aus den Chören, die wir hier in Osnabrück und im Landkreis haben, schon heraussticht. Denn für den stehen die Leute im wahrsten Sinne des Wortes Schlange. Plätze im Chor waren zeitweise so begehrt wie Dauerkarten vom VfL Osnabrück in der zweiten Liga. Die Rede ist natürlich von der Singenden Botschaft. Sie sind jung, sie haben jede Menge Spaß. Und jetzt ist eine von ihnen hier. Ich begrüße Chorleiterin Jasmin Göttmann. Hi.
1: Hi, schönen guten Morgen.
0: Ja, man mag es kaum glauben, aber vielleicht gibt es den einen oder anderen, der doch noch nichts von euch gehört hat. Also kannst du vielleicht noch einmal kurz die Faszination Singende Botschaft erklären. Was macht ihr anders als andere Chöre?
1: Ehrlicherweise fragen wir uns das auch oft. Ich glaube, das ist gar nicht so super einfach zu beantworten. Ich glaube, dass wir von vornherein vielleicht ein bisschen anders an das Thema dran gegangen sind und gesagt haben, wir wollen einfach viele Leute zusammenbringen, die Spaß an Musik haben. Und ich weiß, dass das eigentlich auch der Ansatz vieler anderer Chöre ist. Warum wir da genau so einen Nerv getroffen haben, ist, glaube ich, super, super schwer zu erklären. Aber es ist definitiv so, dass es irgendwie passiert ist und es hat seine Kreise gezogen und auf einmal waren wir bei unserer dritten Probe letztes Jahr im Januar waren wir auf einmal über 200 Leute und das war ziemlich aufregend.
0: Ja, damit kann man schon einiges machen, ne? Mit 200 Stimmen. Und da herrscht ja auch echt immer richtig gute Stimmung bei euch. Wenn ich das so sehe, vor und auf der Bühne, kann man dann sagen, zumindest bei den Konzerten. Wie können wir uns das denn so vorstellen? Zum Beispiel wart ihr jetzt auf der Maiwoche. Wie läuft so ein Konzert da bei euch ab?
1: Hart getaktet auf jeden Fall mit so vielen Leuten, dass immer viel zu organisieren, auch im Vorfeld. Also wir sind dann natürlich schon wochenlang irgendwie auch in Planung. Wir haben ja auch immer eine fantastische Liveband bei unseren Konzerten mit dabei. Das muss dann irgendwie alles zusammenkommen an so einem Tag. Und es ist vor allem sehr aufregend. Ich mache den Job ja irgendwie schon super lange, auch als Sängerin und habe gefühlt auch schon auf allen Bühnen gestanden. Aber wenn man dann so sieht, okay, da sind halt über 100 Leute, meistens bei unseren Konzerten ja auch, wir sind insgesamt 170 im Chor, aber bei Auftritten sind wir auch in der Regel über 100 Leute auf der Bühne. Und dann zu sehen, was das für die so macht, das zu erleben, so eine Backstage-Situation, so ein Auftritt generell und einfach auf der Bühne zu stehen vor wahnsinnig vielen Leuten und das zu machen, was man gerne macht, ist einfach immer wieder, ja, da geht mein Herz auf.
0: Ja, und vor dem Konzert oder nach dem Konzert ist vor dem Konzert, so müsste ich sagen, denn Maiwoche liegt hinter uns. Das heißt, jetzt kommt das nächste Highlight, das Sommerkonzert. Ich kann es schon so viel sagen, am 18. Juli findet das statt.
1: Genau.
0: Vielleicht kannst du schon ein bisschen spoilern, welche Hits werdet ihr da singen?
1: Ah, spoilern. Ja, das wollen immer alle gerne. Also wir werden sicherlich das ein oder andere Altbekannte in Anführungsstrichen auch von uns geben. Das, was die Leute vielleicht, die schon mal bei uns waren, auch schon mal gehört haben. Aber ich kann auch sagen, dass wir viele, viele neue Songs im Gepäck haben, an denen wir die letzten Wochen wirklich hart geprobt haben. Und vielleicht ist ein Highlight, und das kann ich vielleicht schon spoilern, wird so ein Zusammenschnitt mehrerer wirklich female empowernder Songs sein. Und ich glaube, das wird auf jeden Fall ein großes Highlight beim Sommerkonzert.
0: Ja, also Girl Power. Obwohl mir aufgefallen ist, dass bei euch auch ganz schön viele Herren auf der Bühne stehen.
1: Absolut.
0: Dabei sagt man ja, also wenn ich das höre von Chören, dann haben die oft wenig Probleme, Frauen zu finden. Bei den Männern sieht es anders aus. Wie kriegt ihr denn die Männer auf die Bühne?
1: Ja, also wir haben auch ehrlicherweise weniger Männer als Frauen. Wir haben im letzten Jahr dann auch noch mal einmal eine Rutsche Männer nachgesucht tatsächlich, als wir ein paar Plätze zu vergeben hatten. Aber ja, grundsätzlich alle, die bei uns sind, die haben irgendwie Bock, sind über, einfach weil sie Spaß hatten, teilweise auch alleine zu uns in den Chor einfach eingetreten. Manchmal waren es Freundinnen oder Partnerinnen auch, die dann mitgekommen sind oder Partner und Freunde, die dann dazugekommen sind. Und ja, also ganz gemischt eigentlich bei uns.
0: Ja, und das hört man auch, vor allem den Spaß. Und das Sommerkonzert hat ja noch mehr Vorteile. Nicht nur, dass man tolle Musik hören kann und dass die Stimmung gut sein wird. Nee, ein Teil der Einnahmen geht auch an den guten Zweck. Den spendet ihr. Wisst ihr schon, wohin ihr das Geld geben möchtet?
1: Ja, absolut. Denn wir haben unsere sogenannte Botschaft des Jahres. Und bei der Botschaft des Jahres ist es so, dass wir jedes Jahr im Chor, ich tue jetzt gerade so, als gäbe es uns schon ewig lange, aber das gab es letztes Jahr natürlich dann das erste Mal und dieses Jahr zum zweiten Mal. Mal ein ganzes Jahr lang begleiten wir quasi ein Projekt, das wir im Chor demokratisch wählen. Das heißt, alle Mitglieder des Chors können Vorschläge einreichen für gemeinnützige Projekte, über die dann abgestimmt wird. Und im letzten Jahr war es der Wünschewagen des Malteser Hilfsdienstes, die so schwerstkranken Menschen letzte Wünsche erfüllen. Und wir konnten über das Jahr verteilt insgesamt 10.000 Euro sammeln für eben dieses Projekt. Und in diesem Jahr haben wir abgestimmt und da freuen wir uns super, super doll drüber, ist unsere Botschaft des Jahres oder das Projekt, das wir damit unterstützen, das Autonome Frauenhaus in Osnabrück. Und deswegen gibt es vielleicht auch dieses Female Empowerment Medley, an dem wir gerade arbeiten.
0: Ja, da bin ich auf jeden Fall gespannt. Das ist nochmal ein guter Grund zusätzlich, um zum Sommerkonzert zu kommen. Und dazu kommen natürlich, wie gesagt, die Stimmung, die Musik und vor allem natürlich der Spaß vor und auf der Bühne. Ich fasse nochmal alles zusammen. Also Sommerkonzert, die singende Botschaft startet am 18. Juli an einem Samstag. Wie gesagt, um 19 Uhr ist Konzertbeginn. Halbe Stunde vorher kann man schon rein, vielleicht das ein oder andere Getränk sich schon mal holen, nochmal auf Klo und fertig machen. Tickets gibt's schon jetzt, zum Beispiel online auf botschaft-os. Und wenn ihr nochmal alle Infos zum ganzen Chor und zum Drumherum nachlesen wollt, auch das geht online auf diesingendebotschaft.de. Alles zusammen, kein Leerzeichen. Jasmin, vielleicht nochmal ganz kurz zusammengefasst. Nennen wir mal so in drei Sätzen die Gründe, warum wir vorbeikommen sollen.
1: Es gibt die beste Stimmung. Ich spreche da gerne in Superlativen, weil es wirklich auch so ist. Die Leute auf der Bühne bringen so viel Freude mit und das strahlt so, so, so doll auch ins Publikum ab. Das ist zumindest auch das Feedback, was wir bei unseren letzten Konzerten immer wieder bekommen haben. Das ist einfach ein wirklich herzzerreißender, herzerwärmender, beseelender Abend ist, den man so schnell nicht vergessen wird. Das Publikum ist jederzeit herzlich eingeladen, mitzumachen, mitzusingen, mitzutanzen und einfach wirklich einen fantastischen Sommerabend zu genießen. Und vielleicht haben wir auch sogar noch das ein oder andere Special am Start, was dann noch eine kleine Überraschung sein wird.
0: Und man kann auch sagen, die meisten Plätze sind Stehplätze, also wer stehen kann, sollte das auch tun, dann hat das Ganze auch viel mehr Konzertfeeling als vielleicht klassischer Chorabend.
1: Absolut. Ja, es ist auf jeden Fall eine große Party.
0: Und diese große Party, ja, da könnt ihr dabei sein, wie gesagt, am 18. Juli. Und ich bedanke mich jetzt bei Jasmin Göttmann von der Singenden Botschaft
1: Osnabrück. Ich danke dir, Laura.

US-Radio der Tag mit mir, Laura Niermann. Hi! Und gleich hört ihr hier nicht mich, nein, dann hört ihr Jan Molitor um 10:30 mit den US-Radio-Lokalnachrichten. Davor gibt's aber noch einen echten 90er-Jahre-Klassiker, Everlast, mit What It's Like. Einen schönen Dienstag wünsche ich euch.

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1: Mit Jan Molitor. Stadt und Landkreis Osnabrück rufen zu einem sparsamen Umgang mit Wasser auf. Und Lebenshilfe Osnabrück warnt vor der geplanten Pflegereform. Stadt und Landkreis Osnabrück rufen wegen der anhaltenden Hitze und Trockenheit zu einem sparsamen Umgang mit Wasser auf. Nach Angaben der Kommunen steigt der Wasserverbrauch schon jetzt zu Beginn des Sommers deutlich an. Die Grundwasserstände liegen derzeit zwar noch auf einem für Juni durchschnittlichen Niveau, sollten jedoch Regen ausbleiben und die Temperaturen weiter hoch bleiben, könnten die Wasserreserven weiter sinken. Stadt und Landkreis appellieren deshalb gemeinsam mit den Wasserversorgern der Region, Puls nicht unnötig zu befüllen und bei der Gartenbewässerung sparsam zu sein. Andernfalls könnten weitere Maßnahmen notwendig werden. Die Lebenshilfe Osnabrück warnt vor den Folgen der geplanten Pflegereform. Kritisiert werden vor allem Kürzungen bei Leistungen für pflegende Angehörige. Nach Angaben der Lebenshilfe würden Familien mit Kindern und Jugendlichen mit Behinderung dadurch wichtige Möglichkeiten zur Entlastung verlieren. Betroffen wären unter anderem die sogenannte Verhinderungspflege. Sie ermöglicht es Familien bislang, sich bei der Betreuung zeitweise unterstützen zu lassen. Die Lebenshilfe befürchtet, dass viele Familien künftig weniger Hilfe in Anspruch nehmen könnten und fordert die Bundesregierung auf, die bisherigen Leistungen beizubehalten. In Bramsche können ältere Autofahrerinnen und Autofahrer ihre Fahrpraxis bei einem speziellen Fahrsicherheitstraining auffrischen. Das Angebot richtet sich vor allem an Menschen ab 65 Jahren. Unter Anleitung eines zertifizierten Trainers sollen typische Alltagssituationen im Straßenverkehr geübt werden. Auf dem Programm stehen unter anderem Brems- und Ausweichmanöver sowie der richtige Umgang mit Gefahrensituationen. Gefahren wird mit dem eigenen Auto. Ziel des Trainings sei es, das eigene Fahrverhalten besser einschätzen zu können und auch im Alter sicher und selbstständig mobil zu bleiben. In Fürstenau sind offenbar Panini-Sammelbilder zur Fußball-WM gestohlen worden. Nach Angaben der Polizei verschwanden die Fußballsticker in den vergangenen Tagen aus einem Drogeriemarkt. Der Wert der gestohlenen Sammelbilder soll im dreistelligen Bereich liegen. Wann genau die Sammelbilder gestohlen wurden, ist bislang unklar. Hintergrund sind offenbar Lieferengpässe beim Hersteller und die große Nachfrage rund um die Fußball-Weltmeisterschaft.
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2: Ja, die Sonne scheint. Viel mehr gibt es dazu nicht zu sagen. Es gibt noch vereinzelt ein paar Wolken über der Region, die verschwinden am Nachmittag aber auch noch. Und dann bekommen wir heute bis zu 29 Grad. Aktuell ist es noch ein bisschen angenehmer von den Temperaturen bei 21 Grad in Osnabrück und in Bissendorf. Osterkappeln kommt auf 20 Grad, Glane in Bad Iburg auf 22 Grad. Auch heute Nacht müsst ihr nicht mit einer großen Abkühlung rechnen. Die Temperaturen sinken heute Nacht nur auf bis zu 17 Grad. Und morgen und in den nächsten Tagen, naja, sagen wir es mal so, kühler wird's nicht, eher das Gegenteil. Es wird noch heißer. Morgen bis zu 33 Grad, übermorgen bis zu 34 Grad, dazu nichts als Sonne in Sicht. Der Deutsche Wetterdienst warnt auch jetzt schon für morgen vor Hitze in der ganzen Region.
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2: Da haben wir Stau auf der A30 Richtung Bad Oeynhausen. Ihr steht zwischen Lotterkreuz und Sutthausen und verliert da mindestens 20 Minuten. Noch länger steht ihr auf der A33 Bielefeld Richtung Osnabrück vor der Baustelle. Also zwischen Dissen Süd und Hilter. Da verliert ihr aktuell über 50 Minuten. Ich habe keinen Hinweis auf einen Unfall oder warum es da so extrem lange aktuell dauert. Fahrt auf jeden Fall vorsichtig und fahrt vor allem sehr vorsichtig auf das Stauende heran, damit da nicht noch mehr passiert. Dann habe ich noch die mobilen Blitzer vom Landkreis für euch und die begegnen euch heute besonders häufig in und um Bohmte. Wenn ihr auch noch einen Verkehrshinweis habt, wenn ihr wisst, was da auf der A33 los ist oder ihr einen Blitzer entdeckt, dann meldet euch gerne und sagt es uns. Unter 0541 750 400 könnt ihr anrufen, unter 0157 88 533 187 könnt ihr uns eine Nachricht bei WhatsApp schicken. Und wenn euch das zu schnell ging, kein Problem, beide Nummern findet ihr zum Nachlesen auch auf osradio.de. Ich wünsche euch eine gute und sichere Fahrt.
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2: Mit mir, Laura Niermann. Hi, einen schönen sonnigen Dienstag wünsche ich euch.

0: US Radio, der Tag um 10.41 Uhr. Es ist heiß, damit erzähle ich euch keine Neuigkeit. Und in den nächsten Tagen wird es sogar noch heißer. Freitag bis zu 36 Grad, am Wochenende fast 40 Grad. Ja, und ehrlich gesagt sieht die ganze Sache nachts auch nicht viel besser aus. Da liegen wohl gleich mehrere tropische Nächte vor uns. Also Nächte, in denen die Temperaturen nicht unter 20 Grad sinken. Das ist natürlich besonders unangenehm, wenn das Schlafzimmer noch vom Tag richtig aufgehitzt ist. Aber vielleicht können wir ja zumindest ein bisschen dagegen tun. Und darüber rede ich jetzt mit Ronny Thorau. Hi.
1: Hi, hallo.
0: Also Ronny, ich sehe da ein paar schlaflose Nächte auf mich zukommen. Was kann ich denn tun, um bei Hitze trotzdem irgendwie ganz gut zu schlafen oder zumindest zu schlafen?
1: Ja, erstmal geht es ja darum, das Schlafzimmer so kühl wie möglich zu halten. Da hilft es, ganz früh morgens zu lüften und tagsüber Fenster und Vorhänge zuzulassen. Kurz vor dem Schlafengehen kann man seinen Körper kühl halten, indem man zum Beispiel, auch wenn es unlogisch klingt, warm duscht oder was Warmes trinkt. Denn warm duschen öffnet die Poren und unser Körper kann dann leichter Wärme abgeben. Und kalte Getränke schmeißen ja im Körper eher die Heizung an. Deswegen sind warme Kräutertees zum Beispiel besser. Und Alkohol weglassen verbessert den Schlaf im Sommer. Luftige Leinen- oder Baumwollkleidung ist auch besser als Synthetik und auch besser übrigens als nackt zu schlafen.
0: Ja, also lieber was anziehen als nackt schlafen und ansonsten durchhalten. Es wird ja hoffentlich auch bald wieder ein bisschen kühler zumindest. 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

OS Radio, jetzt mit mir, Laura Niermann. Hi! Und ich habe eine kurze Meldung für die Leseratten im Osnabrücker Stadtteil Schinkel-Ost. Da ändert sich heute nämlich die Haltestelle vom Bücherbus der Stadtbibliothek. Der hält von 16 bis 18 Uhr nicht an der Windhorststraße, sondern in Schinkel am Heiligenweg. Ja, so viel zu Neuigkeiten rund um den Bücherbus in Osnabrück. Wenn ihr jetzt wissen wollt, was sonst noch los ist, ja, dann bleibt einfach dran. Gleich um 11 Uhr hört ihr hier die OS-Radio-Nachrichten. Da geht's dann um die geplante Rentenreform, den Krieg in der Ukraine und unsere Urlaubspläne. Viele Deutsche müssen nämlich aus Geldgründen zu Hause bleiben. All das in gut 10 Minuten hier bei OS Radio.

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1: Ich bin Babit Büchner. Die Rentenkommission hat der Bundesregierung 33 Vorschläge für eine große Rentenreform übergeben.

0: Bundeskanzler Friedrich Merz stellt sich zu 100% hinter die Empfehlungen und hat die vollständige Umsetzung angekündigt.
1: Deswegen brauchen wir einen langen Atem und zugleich die Unterstützung der ganzen Gesellschaft. Alle Elemente dieses Reformpakets müssen jetzt zügig umgesetzt werden. Wir können es uns nicht erlauben, einzelne Maßnahmen herauszunehmen oder abzulehnen.
0: Auch Bundesarbeitsministerin Bärbel Baas sagte mit Blick auf die Vorschläge, es gebe jetzt kein Rosinenpicken. In dem Paket greife alles ineinander, sodass man nicht das eine oder andere weglassen könne. Die Ukraine hat Medienberichten zufolge erneut russische Ölanlagen auf der von Moskau annektierten Halbinsel Krim und auf dem gegenüberliegenden Festland angegriffen. Offiziell gibt es bislang keine Bestätigung. Das russische Verteidigungsministerium meldete lediglich den Abschuss von insgesamt 143 ukrainischen Drohnen, ohne Angaben zu den Folgen zu machen. Die Schäden durch Diebstahl im deutschen Einzelhandel haben im vergangenen Jahr einen Höchststand erreicht. Einer Studie des Handelsforschungsinstituts EHI zufolge wurden Waren im Wert von mehr als 4,3 Milliarden Euro gestohlen. Ein Plus von gut 3% gegenüber 2024.
2: Nicht nur die Kunden greifen zu, auch Mitarbeiter und Lieferanten. Doch den weitaus größten Schaden verursacht der Diebstahl durch Kunden. Das Paar Socken mal eben in die Tasche fallen lassen, die Packung Käse unauffällig im Rucksack verschwinden lassen, das an sich sind zwar kleine Fälle, doch sie summierten sich zusammen mit größeren Diebstählen im vergangenen Jahr auf einen Schaden von gut 3 Milliarden Euro. Die Diebstähle der Mitarbeiter belaufen sich auf 910 Millionen Euro. Lea Matschulat, Nachrichtenredaktion.
0: Eine Woche Strand oder Berge, für viele Menschen bleibt das unbezahlbar. Wie 2024 lebte auch 2025 gut jede fünfte Person hierzulande in einem Haushalt, der sich nach eigener Einschätzung keine einwöchige Urlaubsreise leisten konnte. Insgesamt waren das laut Statistischem Bundesamt 17,3 Millionen Menschen. Besonders häufig fehlt demnach Alleinerziehenden das Geld.
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4: Sonne bei sehr wenigen Wolken, dazu noch recht angenehme 23 Grad in Osnabrück, in Bohmte und in Bad Iburg-Glane. Wallenhorst kommt noch auf 22 Grad. In den nächsten Stunden verschwinden auch die letzten Wölkchen, dafür steigen die Temperaturen weiter, heute auf bis zu 29 Grad. Auch heute Nacht gibt es kaum Abkühlung, die Temperaturen sinken nur auf bis zu 17 Grad. Auch in den nächsten Tagen keine Änderung und keine Hoffnung auf Kühle. Stattdessen gehen die Temperaturen weiter nach oben. Morgen Sonne bis zu 33 Grad, übermorgen Sonne bis zu 34 Grad. Der Deutsche Wetterdienst warnt auch jetzt schon für morgen vor Hitze in der ganzen Region.
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4: Die A33 Bielefeld Richtung Osnabrück ist zwischen Borklo, Klosterösede und Haderberg gesperrt und das noch bis etwa 12 Uhr. Da sind Hitzeschäden aufgetreten, die jetzt repariert werden müssen. Vor dieser Sperrung steht ihr im Stau, also Richtung Osnabrück, zwischen Dissen Süd und Hilter. Da verliert ihr fast eine Stunde. Stau auch auf der A30 Richtung Bad Oeynhausen. Da steht ihr zwischen dem Lotterkreuz und Sutthausen. Da verliert ihr eine gute Viertelstunde. Ungeplante Bauarbeiten ab heute in Bad Essen. Betroffen ist da die Wehrendorfer Straße in Wehrendorf. Die muss bis Freitag voll gesperrt werden. Da sind ebenfalls sogenannte Hohlstellen aufgetreten. Also Vollsperrung bis Freitag. Umleitungen sind auch dort ausgeschildert. Die mobilen Blitzer vom Landkreis, die wurden uns heute für Bohmte gemeldet. Wenn ihr auch noch einen Verkehrshinweis habt oder einen Blitzer entdeckt, meldet euch gerne, sagt es uns, damit wir es weitersagen können. Ruft an unter 0541 750 400 oder schickt uns eine Nachricht bei WhatsApp an die 0157 88 5 33 187. Beide Nummern findet ihr auch online auf osradio.de. Ich wünsche euch eine gute und vor allem natürlich eine sichere Fahrt.
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4: Mit mir, Laura Niermann. Hi. Ja, ich weiß, am Wochenende, da werden es fast 40 Grad und ja, die meisten von uns werden dann wohl zu Hause bleiben wollen. Aber wenn ihr doch irgendwas machen wollt, dann habe ich gleich eine Idee für euer Wochenende, nämlich eine echte Traditionsveranstaltung. Mehr dazu gleich nach Miley Cyrus, die kommt jetzt mit der Abrissbirne hier reingeflogen. Hier ist Wrecking Ball.

0: US-Radio, der Tag um 11.11 Uhr. Vor uns liegt ein Hitzewochenende. Aber wenn ihr trotzdem raus wollt und was unternehmen wollt und könnt, dann habe ich hier eine Idee für euch.
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0: Händen angeln, Dosen werfen, Karussell fahren, das gibt's natürlich alles auf einer Kirmes. Das Problem dabei, wenn man da länger sein möchte, dann muss man schon ziemlich tief in die Tasche greifen. Anders ist das in Malbergen. Das ist so eine Bauernschaft in Georgsmarienhütte und die ist für eine Veranstaltung bekannt, die zwar im engeren Sinne keine Kirmes ist, Kinderherzen aber dennoch ziemlich hochschlagen lässt. Seit mittlerweile 40 Jahren findet dort nämlich rund um das Schützenhaus das Malberger Kinderfest statt. In diesem Jahr steigt die Sause am 27. Juni, also am Samstag, und das Organisationsteam, das läuft momentan zur Höchstform auf, um auch im Jubiläumsjahr den gewohnten Spaß und zahlreiche Spiele zu bieten. Astrid Heimann, Martina Ossege und Matthias Mindrup sind schon seit Jahren dabei. Sie planen, sie koordinieren, damit dann beim Kinderfest selbst alle Spaß haben können. Und damit sind wirklich alle gemeint, weiß Martina Ossege.
2: In Malbergen ist an dem Tag richtig viel los. Nicht nur die Malberger selbst sind unterwegs, sondern auch von außerhalb kommen Freunde, Bekannte, Leute, die es auf den Plakaten gelesen haben, dass hier richtig Action ist. Man muss schon sagen, das ist eine tolle Veranstaltung für den ganzen Ort. Hier treffen sich an dem Tag alle, groß und klein und jung und alt. Ein Tag vorher wird aufgebaut, ein Tag ist das rauschende Fest und am nächsten Tag wird wieder abgebaut. Also das ist die Gelegenheit für uns alle hier zu treffen und zueinander zu kommen.
0: Ursprünglich, also vor 40 Jahren, wurde das Ganze aus der Taufe gehoben, um mit dem Erlös des Festes einen Kinderspielplatz zu errichten. Das hat geklappt. Das Kinderfest ist trotzdem noch geblieben, bis heute. Viele der Stände werden auch mittlerweile von jungen Erwachsenen betrieben, die früher selbst als Kinder auf dem Fest waren.
2: Die eigenen Kinder, die haben wir zu Anfang mitgenommen und sind mit denen hier über den Platz gegangen, haben uns aufgeteilt. Der eine macht die erste Schicht, der nächste macht die andere Schicht und dann sind die Kinder hier unterwegs gewesen, haben alle Spiele ausprobiert und mittlerweile ist es so, die Kinder sind so alt, die helfen an den Ständen und organisieren sich da selber und betreiben die Stände selber, die sie früher als Kind als zum Spielen besucht haben. Die betreiben sie jetzt selbst.
0: Für Kinder und Eltern sind die Abläufe denkbar einfach. Mit einer für kleines Geld kaufbaren Spielekarte können die Kinder selbstständig die Stände ansteuern. Die Eltern können sich derweil an der Tombola beteiligen, bei der es auch in diesem Jahr viel zu gewinnen gibt, zum Beispiel einen Segelflug. Aber solche Preise fallen natürlich nicht vom Himmel. Hinter der Tombola und dem gesamten Fest steckt viel Arbeit, weiß auch Astrid Heimann.
3: Dann geht das Jahr über hinweg, dass wir immer wieder planen, welche Spiele gibt es im nächsten Jahr. Die müssen angefragt werden, dann müssen Bänke organisiert werden. Dieses Jahr muss eine Bühne organisiert werden. Mülltonnen zum Beispiel. Ja, Versicherungen müssen wieder aktualisiert werden. Und dann werden im Frühjahr die Malberger Bürger angeschrieben, werden informiert, wann ist das nächste Fest. Und wir brauchen wieder Unterstützung für die ganzen Stände, die wir haben. 15 Stände, die in 2 Schichten betrieben werden, häufig von 2 Personen. Unterm Strich haben wir jedes Jahr 80 bis 90 Helfer.
0: Ja, und dieses Engagement und den Enthusiasmus dahinter, der hat sich rumgesprochen. Kleine und große Gäste kommen nicht nur aus ganz Georgsmarienhütte, sondern mittlerweile auch aus Osnabrück zum Kinderfest, das in diesem Jahr eben am Samstag schon wieder stattfindet, rund um das Schützenhaus. Los geht es um 14 Uhr, Ende ist um 18 Uhr. Das Orga-Team bittet, wenn möglich, mit dem Fahrrad anzureisen, da die Parksituation vor Ort erfahrungsgemäß schwierig werde. Und natürlich nicht vergessen, egal wie man anreist, es wird heiß. Also stellt euch da auf jeden Fall drauf ein.

US Radio, der Tag mit einer traurigen Nachricht aus der Musikwelt. Die französische Sängerin und Tänzerin Gage Paty ist laut einem Spiegelbericht in der Nacht zum Montag nach langer Krankheit verstorben. Das habe ihr Agent bestätigt. Sie wurde 80 Jahre alt. Die Sängerin und Tänzerin war vor allem durch ihren Erfolgshit Antion in den späteren 80er Jahren bekannt geworden. Sie selbst haderte ein wenig mit ihrem Erfolg, sagte später von dem Presserummel rund um ihren Hit habe sie genug für ihr ganzes Leben. Den spielen wir trotzdem noch einmal in Erinnerung, deshalb jetzt nochmal Gage Paty.

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1: Mit Jan Molitor. Stadt und Landkreis Osnabrück rufen zu einem sparsamen Umgang mit Wasser auf. Und Lebenshilfe Osnabrück warnt vor der geplanten Pflegereform. Stadt und Landkreis Osnabrück rufen wegen der anhaltenden Hitze und Trockenheit zu einem sparsamen Umgang mit Wasser auf. Nach Angaben der Kommunen steigt der Wasserverbrauch schon jetzt zu Beginn des Sommers deutlich an. Die Grundwasserstände liegen derzeit zwar noch auf einem für Juni durchschnittlichen Niveau, sollten jedoch Regen ausbleiben und die Temperaturen weiter hoch bleiben, könnten die Wasserreserven weiter sinken. Stadt und Landkreis appellieren deshalb gemeinsam mit den Wasserversorgern der Region, Puls nicht unnötig zu befüllen und bei der Gartenbewässerung sparsam zu sein. Andernfalls könnten weitere Maßnahmen notwendig werden. Die Lebenshilfe Osnabrück warnt vor den Folgen der geplanten Pflegereform. Kritisiert werden vor allem Kürzungen bei Leistungen für pflegende Angehörige. Nach Angaben der Lebenshilfe würden Familien mit Kindern und Jugendlichen mit Behinderung dadurch wichtige Möglichkeiten zur Entlastung verlieren. Betroffen wären unter anderem die sogenannte Verhinderungspflege. Sie ermöglicht es Familien bislang, sich bei der Betreuung zeitweise unterstützen zu lassen. Die Lebenshilfe befürchtet, dass viele Familien künftig weniger Hilfe in Anspruch nehmen könnten und fordert die Bundesregierung auf, die bisherigen Leistungen beizubehalten. In Bramsche können ältere Autofahrerinnen und Autofahrer ihre Fahrpraxis bei einem speziellen Fahrsicherheitstraining auffrischen. Das Angebot richtet sich vor allem an Menschen ab 65 Jahren. Unter Anleitung eines zertifizierten Trainers sollen typische Alltagssituationen im Straßenverkehr geübt werden. Auf dem Programm stehen unter anderem Brems- und Ausweichmanöver sowie der richtige Umgang mit Gefahrensituationen. Gefahren wird mit dem eigenen Auto. Ziel des Trainings sei es, das eigene Fahrverhalten besser einschätzen zu können und auch im Alter sicher und selbstständig mobil zu bleiben. In Fürstenau sind offenbar Panini-Sammelbilder zur Fußball-WM gestohlen worden. Nach Angaben der Polizei verschwanden die Fußballsticker in den vergangenen Tagen aus einem Drogeriemarkt. Der Wert der gestohlenen Sammelbilder soll im dreistelligen Bereich liegen. Wann genau die Sammelbilder gestohlen wurden, ist bislang unklar. Hintergrund sind offenbar Lieferengpässe beim Hersteller und die große Nachfrage rund um die Fußball-Weltmeisterschaft.
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2: Das geht ganz schnell. Ich muss nur sagen, Sonne und zwar über der ganzen Region. Viel mehr gibt's zu diesem Wetter nicht zu sagen. Dazu sind die Temperaturen noch aushaltbar. 23 Grad in Osnabrück, in Bramsche-Balkum und in Bohmte. Gellendorf kommt schon auf 25 Grad. Heute erreichen wir noch bis zu 29 Grad. Die Nacht bringt keine Abkühlung oder zumindest kaum Abkühlung. Die Tiefstemperaturen liegen dann bei etwa 17 Grad. Auch in den nächsten Tagen keine Hoffnung auf Abkühlung. Stattdessen gehen die Temperaturen weiter nach oben. Morgen und übermorgen nichts als Sonne. Morgen bis zu 33 Grad, übermorgen bis zu 34 Grad. Der Deutsche Wetterdienst warnt auch jetzt schon für morgen vor Hitze in der ganzen Region.
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2: Die A33 Bielefeld Richtung Osnabrück ist zwischen Borkloklosterösede und Haderberg gesperrt und zwar noch bis etwa 12 Uhr. Da sind Hitzeschäden aufgetreten, die repariert werden müssen. Vor dieser Sperrung steht ihr im Stau, also Richtung Osnabrück zwischen Dissen-Süd und Hilter. Da verliert ihr etwa eine Stunde aktuell. Stau auch auf der A30 Richtung Bad Oeynhausen. Da steht ihr zwischen dem Lotterkreuz und Sutthausen und verliert etwa 20 Minuten. Dann gibt es eine ganz aktuelle ungeplante Sperrung in Bad Essen. Betroffen ist da die Wehrendorfer Straße in Wehrendorf. Die muss bis Freitag voll gesperrt werden. Da ist eine Hohlstelle aufgetreten. Also Vollsperrung bis Freitag. Eine Umleitung ist ausgeschildert, beziehungsweise zwei in jede Richtung, jeweils eine natürlich. Die mobilen Blitzer vom Landkreis, die begegnen euch heute vor allem in und um Bohmte. Wenn ihr auch noch einen Verkehrshinweis habt oder doch noch einen Blitzer entdeckt, meldet euch gerne, ruft an unter 0541 750 400 oder schickt eine Nachricht bei WhatsApp an die 0157 88 533 187. Beide Nummern findet ihr online auf osradio.de. Ich wünsche euch eine gute und vor allem natürlich eine sichere Fahrt.
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2: Was getan ist, ist getan. Ja, woher habe ich das Zitat bloß wieder geklaut? Theaterkenner, die werden die Antwort schon kennen. Alle anderen bekommen sie gleich im OS Radio Veranstaltungstipp. Mein Name ist Laura Niermann. Einen schönen Dienstag wünsche ich euch. Jetzt mit Revolverheld. Lass uns gehen.

0: OS Radio mit mir, Laura Niermann. Hi, und ich schocke jetzt mal alle Theaterschauspielenden, indem ich das Wort sage, das angeblich bei jeder Produktion verboten sein soll, weil es einfach Pech bringt. Macbeth. Aber beim heutigen Veranstaltungstipp, da komme ich ehrlich gesagt um diesen Namen auch nicht herum.
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0: Denn die Shakespeare-Theatergruppe der Anglistik an der Uni Osnabrück, die lädt morgen zum Theater ein. Und was wird da gezeigt? Klar, Macbeth. Muss man da noch was zum Inhalt sagen? Ich mach's mal wirklich ganz schnell im Schnelldurchlauf. Hexen sagen zu Macbeth, hey, du bist König, dessen Frau sagt ja, dann mach mal. Macbeth tötet den König und lang lebe der König, sitzt dann selber auf dem Thron, bekommt Paranoia, Hexenfrau und seine eigene Schuld machen ihn verrückt. Ja, warum dieses Stück zur absoluten Weltliteraturklassik gehört, schaut's euch einfach selbst an. Das geht morgen natürlich in Originalsprache, also in Englisch, an der Uni Osnabrück ab 19 Uhr im Hörsaal 1 an der Kolpingstraße. Der Eintritt ist frei.

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3: Agenda 2030 mit ganz wichtigen Themen. Und wichtige Themen, die bekommt ihr natürlich gleich auch wieder in den OS-Radio-Nachrichten um 12 Uhr. Da geht es unter anderem um die Rentenreform, Durchsuchung bei mutmaßlichen Terroristen in Deutschland und darum, was die deutsche Fußballnationalmannschaft so zwei Tage vor dem letzten Gruppenspiel bei der WM so macht. Das alles und mehr gleich in gut 9 Minuten hier bei OS-Radio. 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
1: Ich bin Babette Büchner. Die Rentenkommission hat der Bundesregierung ihre Vorschläge für eine große Rentenreform übergeben. Bundeskanzler Friedrich Merz will nun alle Elemente zügig umsetzen.
2: Die 33 Maßnahmen greifen ineinander und balancieren sich aus, betonte Merz bei der Pressekonferenz in Berlin. Wichtigste Säule bleibt demnach die gesetzliche Rente, die auch nicht gekürzt werde, versprach der Kanzler. Hinzu kommen soll eine Kapitalrente, die von Arbeitnehmern und Arbeitgebern je zur Hälfte getragen wird. Die Renten sollen schwächer steigen als das Lohnniveau und das Renteneintrittsalter angehoben und an die Lebenserwartung gekoppelt werden. Außerdem sollen künftig auch Selbstständige und Politiker einzahlen, nicht aber Beamte. Tanja Wagner, Nachrichtenredaktion.
1: Die Bundesanwaltschaft ermittelt gegen mutmaßliche Mitglieder der Terrororganisation Islamischer Staat. In Baden-Württemberg, Brandenburg und Hessen haben Beamte die Wohnungen von 5 Beschuldigten durchsucht. Gegen sie wird wegen Mitgliedschaft in einer ausländischen terroristischen Vereinigung ermittelt. Sie sollen demnach zur Vernetzung und Geldbeschaffung für den IS nach Deutschland

0: angekommen sein. Nirgendwo in Deutschland wird so viel Geld mit E-Bikes gemacht wie in Deutschland. Doch nach Jahren des Booms ist der Markt allmählich gesättigt, zeigt eine Studie der Beratungsgesellschaft EY Parthenon. Kunden profitieren in Form sinkender Preise. E-Bikes kosteten demnach im vergangenen Jahr 4% weniger als im Jahr zuvor. Die Preise herkömmlicher Fahrräder blieben dagegen stabil. Und zum Fußball. Bundestrainer Julian Nagelsmann muss vor dem nächsten WM-Spiel am Donnerstag entscheiden, wie er den Ausfall von Nico Schlotterbeck ausgleicht. Nach dem freien Tag gestern startet das DFB-Team heute mit der Vorbereitung auf das Duell mit Ecuador.
1: Den ganz großen Druck hat die deutsche Mannschaft ja nicht mehr gegen Ecuador, denn der Gruppensieg ist ja schon perfekt. Aber ein Spannungsabfall soll natürlich unbedingt verhindert werden, damit die Mannschaft im Flow bleibt für das erste K.O.-Spiel am Montag kommender Woche. Während der Einsatz von Antonio Rüdiger in der Innenverteidigung relativ klar scheint, bleibt die Frage, wie viel der Bundestrainer im sportlich bedeutungslosen dritten Gruppenspiel noch wechselt. Zum Beispiel, ob Superjoker Dennis Undaff mal von Beginn an ran darf. Thomas Thonfeld, Nachrichtenredaktion.
0: Anpfiff ist am Donnerstag wieder um 22 Uhr unserer Zeit.
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3: Die Sonne scheint und das macht sie heute bis in den Abend. Dazu verirrt sich hier und da mal ein Wölkchen zu uns. Aber an sich bleibt der Himmel über weite Strecken vor allem blau. Dazu bis zu 29 Grad. Aktuell haben wir 25 Grad in Osnabrück. Balkum in Bramsche kommt genauso wie Quakenbrück und Bohmte auf 24 Grad. Heute Nacht bleibt es warm bei Tiefstemperaturen um die 17 Grad. Morgen und übermorgen erwartet uns nichts als Sonne und Hitze. Morgen bis zu 33 Grad, übermorgen bis zu 34 Grad. Der Deutsche Wetterdienst hat für morgen auch schon eine Warnung vor Hitze herausgegeben. Die gilt von 11 bis 19 Uhr für die ganze Region.
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3: Die A33 Bielefeld Richtung Osnabrück ist zwischen Borklo, Klosterösede und Haderberg gesperrt. Und das eigentlich nur noch bis 12 Uhr. Das sollte sich also jetzt wieder öffnen, die Sperrung. Da waren Hitzeschäden aufgetreten, die repariert werden mussten. Aber auch wenn die Sperrung jetzt eigentlich planmäßig enden sollte, der Stau davor, der bleibt natürlich noch ein bisschen. Aktuell steht ihr zwischen Dissen Süd und Hilter und verliert etwa 50 Minuten. Ungeplante Bauarbeiten aktuell in Bad Essen. Betroffen ist dort die Wehrendorfer Straße in Wehrendorf. Die muss bis Freitag voll gesperrt werden, in beiden Richtungen also. Da ist eine Hohlstelle aufgetreten. Vollsperrung also bis Freitag. Umleitungen sind ausgeschildert. Die mobilen Blitzer vom Landkreis, die begegnen euch heute verstärkt in und um Bohmte. Wenn ihr auch noch einen Verkehrshinweis habt oder Blitze entdeckt, meldet euch gerne, ruft an unter 0541 750 400 oder schickt uns eine Nachricht bei WhatsApp an die 0157 88 533 187. Beide Nummern gibt's zum Nachlesen natürlich online auf osradio.de. Ich wünsche euch eine gute und sichere Fahrt.
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3: Mit mir, Laura Niermann. Hi. Bei fast 40 Grad am Strand liegen? Naja, dafür müsst ihr am Wochenende nicht weit reisen. Ich würde sagen, da reicht schon die Nordsee. Ich bin ja eher Fan vom Reisetrend Coolcation. Was sich dahinter verbirgt, das hört ihr gleich hier bei OS Radio. 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

0: US-Radio, der Tag um 12.15 Uhr. Die Sommerferien liegen vor uns. Nächste Woche ist es schon wieder soweit. Und damit beginnt dann auch die Hauptreisezeit. Und früher war eigentlich immer klar, was das bedeutet und wo es hingehen soll.
1: Und ich sag, hey, ab in den Süden.
0: Ja, ja, der Sonne hinterher, da war die Richtung klar, Richtung Süden. Aber ganz ehrlich, wenn ich mir die Temperaturen am Wochenende mit fast 40 Grad allein hier bei uns in Deutschland schon ansehe, da würde ich lieber weg von der Sonne wollen. Und da bin ich nicht alleine. Das machen in den letzten Jahren immer mehr. Tatsächlich sehen wir ja auch, dass es gerade rund ums Mittelmeer in den letzten Jahren wieder Hitzewellen gab mit Temperaturen, die man so eigentlich kaum aushält. Und deshalb geht's oft Richtung Norden. Das ist der neue Urlaubstrend mit dem Namen Coolcation, also Zusammensetzung aus Kühle und Urlaub, eben Coolcation. Die Menschen fahren also dorthin, wo es kühler ist, zum Beispiel nach Skandinavien. Und dort ist gerade Julia Weschenbach. Hi.
2: Ich glaube, dann hallo aus Skandinavien.
0: So, also die Deutschen, die wollen immer weniger in den Süden und immer mehr in den Norden. Merkt man das bei euch in Skandinavien?
2: Naja, also je weiter nördlich, desto kühler ist es natürlich im Schnitt. Aber auch das kann variieren. Es macht aber auch wirklich gar nichts, wenn es mal ein bisschen wärmer ist. Denn hier in Schweden zum Beispiel, da kann man immer davon ausgehen, dass der nächste See gleich um die Ecke ist. In Norwegen gibt es kühle Fjorde. Dänemark ist vom Meer umgeben. Also die Erfrischung wartet überall. Also ich empfehle dann einfach, sich ein lauschiges Plätzchen am Wasser auszusuchen. Und dann muss man auch im Hochsommer keinen Hitzeschock fürchten.
0: Also, das klingt schon mal gut, aber wie ist es denn jetzt? Also, wird Skandinavien jetzt von Urlaubern überrollt? Merkt ihr schon, dass da der ein oder andere mehr kommt?
2: Ich glaube, der Norden war schon immer ein beliebtes Reiseziel, aber man hört das jetzt tatsächlich von Urlaubern immer häufiger, dass genau das eben ihr Argument war, im Sommer herzukommen. Und je krasser das mit der Hitze im Süden Europas und auch in Deutschland wird, desto mehr Menschen werden sich vielleicht noch entscheiden, im Sommer herzukommen. Meistens ist es hier auch wirklich ziemlich schön. Man läuft natürlich dann auch Gefahr, dass man den Campingurlaub bei 12 Grad und Regen verbringt.
0: Ach, ich weiß nicht, wenn ich Temperaturen hier bei fast 40 Grad habe, da wirkt diese Aussicht gar nicht mal mehr so unangenehm. Vielen Dank, Julia Weschenbach. Du kannst ruhig ein bisschen skandinavische Kühle runter zu uns schicken. Die können wir hier in Deutschland gerade ganz gut gebrauchen.
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Hi. Leute, macht den Wasserspringer aus. Wir sollen Wasser sparen. Dazu rufen jetzt Stadt und Landkreis Osnabrück auf. Mehr dazu hört ihr gleich um 12:30 in den OS Radio Lokalnachrichten. Jan Molitor hat dann auch alle Infos zu geplanten Arbeiten am Erich-Maria-Remarque-Friedenszentrum für euch und auch alle Infos zu einem Mordprozess hier in Osnabrück. Davor gibt's aber noch Musik, gute Laune Musik von Robbie Williams. Hier ist Candy.

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1: Mit Jan Molitor. Erich Maria Remarque Friedenszentrum soll mit 1,3 Millionen Euro gefördert werden. Und Stadt und Landkreis Osnabrück rufen zu einem sparsamen Umgang mit Wasser auf. Das Erich Maria Remarque Friedenszentrum in Osnabrück kann auf finanzielle Unterstützung für eine umfassende Sanierung hoffen. Anlässlich seines 30-jährigen Bestehens will die Investitions- und Förderbank des Landes Niedersachsen die Modernisierung des Hauses und eine neue Dauerausstellung mit insgesamt knapp 1,3 Millionen Euro fördern. Laut der Neuen Osnabrücker Zeitung sind unter anderem neue Fenster, ein Aufzug und eine Klimaanlage geplant. Die Arbeiten sollen im kommenden Jahr beginnen. Zum Jubiläum hat das Friedenszentrum außerdem eine Sonderausstellung eröffnet. Unter dem Titel Erich Maria Remarque – Der Weg zurück sind noch bis Ende September Exponate aus den vergangenen 30 Jahren zu sehen. Stadt und Landkreis Osnabrück rufen wegen der anhaltenden Hitze und Trockenheit zu einem sparsamen Umgang mit Wasser auf. Nach Angaben der Kommunen steigt der Wasserverbrauch schon jetzt zu Beginn des Sommers deutlich an. Die Grundwasserstände liegen derzeit zwar noch auf einem für Juni durchschnittlichen Niveau, sollten jedoch Regen ausbleiben und die Temperaturen weiter hoch bleiben, könnten die Wasserreserven weiter sinken. Stadt und Landkreis appellieren deshalb, gemeinsam mit den Wasserversorgern der Region, Pools nicht unnötig zu befüllen und bei der Gartenbewässerung sparsam zu sein. Andernfalls könnten weitere Maßnahmen notwendig werden. Die Umgestaltung des Pastor-Kawe-Platzes im Osnabrücker Stadtteil Schinkel kommt voran. Laut der Neuen Osnabrücker Zeitung sollen die Arbeiten trotz einer längeren Winterpause wie geplant im Frühjahr 2027 abgeschlossen werden. Ziel ist es, aus der bislang stark versiegelten Fläche einen grünen Treffpunkt für das Quartier zu machen. Dafür setzt die Stadt auf das sogenannte Schwammstadtprinzip. Unterirdische Wasserspeicher sollen Regenwasser aufnehmen, Überschwemmungen vorbeugen und die neuen Grünflächen auch in heißen Sommern mit Wasser versorgen. Nach der Fertigstellung soll auch der Wochenmarkt auf den neu gestalteten Platz zurückkehren. Im Prozess um den gewaltsamen Tod eines 44-jährigen Mannes in Osnabrück wird am Donnerstag das Urteil erwartet. Die Staatsanwaltschaft wirft dem Angeklagten Mord vor. Er soll den Mann im November vergangenen Jahres aus Hass auf dessen sexuelle Orientierung mit einem Messer getötet haben. Die Staatsanwaltschaft fordert eine lebenslange Freiheitsstrafe. Die Verteidigung plädiert dagegen auf Freispruch vom Mordvorwurf und sieht Anhaltspunkte für eine Notwehrsituation. Das Landgericht Osnabrück soll das Urteil voraussichtlich noch am Donnerstag verkünden.
0: Das Wetter bei uns in der Region.
2: Die Sonne scheint und das macht sie heute bis in den Abend. Dazu ganz vereinzelt mal ein Wölkchen, aber ansonsten vor allem blauer Himmel bei bis zu 29 Grad. Aktuell haben wir sonnige 24 Grad in Osnabrück, in Hilter und in Bohmte, 24 Grad auch in Hagen-Gelnbeck. Heute Nacht bleibt es warm bei Tiefstemperaturen um 17 Grad. Morgen und übermorgen dann nichts als Sonne und Hitze. Morgen bei bis zu 33 Grad, übermorgen bis zu 34 Grad. Der Deutsche Wetterdienst hat für morgen auch schon eine Warnung vor Hitze herausgegeben. Die gilt von 11 bis 19 Uhr für die ganze Region.
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2: Die A33 Bielefeld Richtung Osnabrück ist zwischen Borklo, Kloster Ösede und Haderberg weiterhin gesperrt. Eigentlich sollte die Sperrung bis 12 Uhr dauern. Jetzt war die offizielle Zeitangabe 12.30 Uhr. Also langsam sollte es da weitergehen. Oder es geht schon weiter, denn der Stau, der löst sich jetzt langsam auf. Zwischen Dissen Süd und Hilter verliert ihr aktuell nur noch gut 10 Minuten. Also kommt hier wahrscheinlich gleich die Entwarnung. Ungeplante Bauarbeiten heute in Bad Essen. Betroffen ist die Wehrendorfer Straße in Wehrendorf. Die muss für die Arbeiten bis Freitag voll gesperrt werden. Also Vollsperrung bis Freitag. Umleitungen sind ausgeschildert. Und die mobilen Blitzer vom Landkreis, die stehen heute verstärkt in und um Bohmte. Wenn ihr auch noch einen Verkehrshinweis habt, dann könnt ihr uns dazu mehr sagen. Ruft einfach an unter 0541 750 400 oder schickt eine Nachricht bei WhatsApp an die 0157 88 533 187. Beide Nummern zum Nachlesen natürlich online auf osradio.de. Ich wünsche euch eine gute und sichere Fahrt.
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2: Energiesparen, ja, sagt sich immer so einfach. Im Alltag ist es das aber nicht immer. Wir haben gleich Tipps für euch zum Energiesparen und die kommen von Schülern und Schülerinnen der Heinrich-Schüren-Schule. Was sie zu sagen haben, das hört ihr gleich hier bei OS Radio der Tag. Mein Name ist Laura Niermann. Einen schönen Dienstag wünsche ich euch.

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0: Christina Stürmer, ich lebe.
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0: Ja, es ist heiß und es wird noch heißer. Am Wochenende erwarten wir fast 40 Grad und im Süden von Deutschland, da ächzt man in den letzten Tagen schon unter noch enormerer Hitze. Das klingt schon wieder nach einem Rekordsommer-Juni, da macht sich der menschengemachte Klimawandel bemerkbar. Wir hatten jetzt Grundschulkinder der Heinrich-Schüren-Schule hier bei uns zu Gast und die meinten, dass wir alle das Klima schützen müssen. Jede Kilowattstunde Strom, die wir sparen, helfe der Umwelt. Wie einfach das im Alltag funktionieren kann, das haben uns die Kinder selbst mal verraten.
2: Wer lange duscht, verschwendet wertvolle Energie. Dusche nur 5 Minuten, da bist du sauber und das Klima bleibt geschützt. Ziehe den Stecker von Spielkonsolen, Ladegeräten oder Fernsehern, wenn du sie nicht nutzt. So sparst du bis zu 5 Watt pro Gerät und schonst du die Umwelt. Denke daran, Geräte nicht im Standby lassen.
3: Du möchtest etwas aus dem Kühlschrank? Vergiss nicht, die Tür nur kurz öffnen. Jeder unnötige Blick lässt die Kälte entweichen und der Kühlmotor benötigt zu viel Energie.
4: Licht aus, wenn du den Raum verlässt. Jede ausgeschaltete Lampe spart Strom. Wer am schnellsten das Licht ausmacht, schont das Klima.
5: Beim Duschen warmes Wasser nur bei Bedarf laufen lassen.
4: So schonen wir das Klima.
0: Das waren die Energiespartipps der Kinder der Heinrich-Schüren-Schule. Klingt eigentlich ganz einfach.

Hallo Region Osnabrück, hier ist OS Radio der Tag mit mir, Laura Niermann. Hi, und ich habe jetzt eine Verkehrsmeldung für zwischendurch für euch. Fahrt bitte ganz besonders vorsichtig auf der B68, das ist dort die Bramscher Straße zwischen Kloppenburg und Osnabrück, besser gesagt zwischen der A1 Osnabrück Nord und Osnabrück selbst. Da besteht in beiden Richtungen Gefahr durch Tiere auf der Fahrbahn. Also auf der B68 zwischen der Auffahrt auf die A1, das ist die Auffahrt Osnabrück Nord, und aus der Stadt Osnabrück. Da besteht Gefahr durch Tiere auf der Fahrbahn. Mehr Verkehr hört ihr gleich wieder nach den US-Radio-Nachrichten um 13 Uhr. Da geht es dann erst einmal um die geplante Rentenreform und das, was die Politik davon jetzt umsetzen möchte. Es geht außerdem um Durchsuchungen bei mutmaßlichen Terroristen und um die Verhandlungen zwischen den USA und dem Iran. Da scheint es nämlich wieder Unstimmigkeiten zu geben, vor allem auch um die Kommunikation nach draußen. Das und mehr gleich in gut 8 Minuten hier bei OS Radio.

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1: Ich bin Babette Büchner. Die Empfehlungen der Rentenkommission sollen zügig 1:1 umgesetzt werden. Das haben Bundeskanzler Friedrich Merz und Arbeitsministerin Bärbel Baas nach der Übergabe angekündigt. Merz betonte jedoch:
2: Es muss sich keine Bürgerin, kein Bürger Sorgen machen. Der soziale Ausgleich bleibt bestehen, das aktuelle Rentenniveau bleibt erhalten. Einen fundamentalen Systembruch wird es nicht geben.
1: Kern ist eine neue Kapitalrente, für die die Rentenbeiträge steigen würden. Am Ende verspricht das Konzept für junge Leute höhere Altersbezüge als das, was Rentner heute haben. Die Bundesanwaltschaft ermittelt gegen mutmaßliche Mitglieder der Terrororganisation Islamischer Staat und durchsucht seit dem Morgen deshalb Wohnungen in Baden-Württemberg, Brandenburg und Hessen. Ermittelt wird gegen 5 Verdächtige.
3: Konkret geht es um den Vorwurf Mitgliedschaft in einer ausländischen Terrorvereinigung. Und nicht nur das. Die Ermittler vermuten, dass die 5 hier nach Deutschland eingereist sind, um andere IS-Anhänger zu kontaktieren, um Netzwerke aufzubauen und um Geld zu beschaffen. Durchsuchungen gab es etwa auch bei rund 1 Dutzend Personen, die im Moment aber noch nicht verdächtig sind. Und Stand jetzt wurde auch noch niemand festgenommen. Doch die Ermittlungen laufen. Claudia Wächter, Nachrichtenredaktion.
1: Der iranische Botschafter bei den Vereinten Nationen hat US-Vizepräsident J.D. Vance widersprochen. Es gibt noch kein grünes Licht für die Inspektoren der Internationalen Atomenergiebehörde. Vance hatte gesagt, der Iran werde sie ins Land lassen, einen Zeitplan gebe es jedoch bisher nicht. Das sei aber Gegenstand der Gespräche einer Arbeitsgruppe, die erst noch zusammentreten müsse, sagte nun der Botschafter. Eine Woche Strand oder Berge, für viele Menschen bleibt das unbezahlbar. Wie 2024 lebte auch 2025 gut jede 5. Person hierzulande in einem Haushalt, der sich nach eigener Einschätzung keine einwöchige Urlaubsreise leisten konnte. Insgesamt waren das laut statistischer

0: Bundesamt 17,3 Millionen Menschen. Besonders häufig fehlt demnach Alleinerziehenden das Geld.
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2: Das geht heute schnell. Die Sonne scheint, das macht sie weiter bis in den Abend bei bis zu 29 Grad. Aktuell haben wir 25 Grad in Osnabrück, in Fürstenau und in Hagen. Wellendorf in Hilter kommt auf 24 Grad. Heute Nacht bleibt es warm. Die Tiefstemperaturen liegen bei gerade mal 17 Grad. Morgen und übermorgen erwartet uns nichts als Sonne und Hitze. Morgen bei bis zu 33 Grad, übermorgen bei bis zu 34 Grad. Der Deutsche Wetterdienst hat für morgen auch schon eine Warnung vor Hitze herausgegeben. Und zwar gilt die von 11 bis 19 Uhr für die ganze Region.
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2: Die A33 Bielefeld Richtung Osnabrück ist wieder frei, keine Sperrung mehr und auch der Stau hat sich jetzt aufgelöst. Aber dafür fahrt bitte besonders vorsichtig auf der B68. Das ist dort die Bramscher Straße zwischen der Auffahrt Osnabrück Nord zur A1 und der Stadt Osnabrück. Besteht in beiden Richtungen Gefahr durch Tiere auf der Fahrbahn. Diese Warnung galt eben schon. Jetzt kam eine Warnung dazu für die gleiche Strecke, also wieder zwischen der Osnabrück Nord in Wallenhorst und Osnabrück. Da besteht jetzt auch Gefahr durch Personen auf der Fahrbahn. Haltet da also auf der B68 die Augen besonders auf. Dann gibt es ungeplante Bauarbeiten in Bad Essen. Betroffen ist ab heute die Wehrendorfer Straße im Ortsteil Wehrendorf. Die muss bis Freitag voll gesperrt werden. Umleitungen sind ausgeschildert. Die mobilen Blitzer vom Landkreis, die stehen heute verstärkt in und um Bohmte. Wenn ihr auch noch einen Verkehrshinweis habt oder einen Blitzer entdeckt, meldet euch gerne bei uns. Ruft an unter 0541 750 400 oder schickt eine Nachricht bei WhatsApp an die 0157 88 533 187. Beide Nummern findet ihr auch online auf osradio.de. Ich wünsche euch eine gute und vor allem natürlich eine sichere Fahrt.
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2: Mit mir, Laura Niermann. Hi. Und gute Nacht, wenn ihr jetzt zur Mittagszeit doch ein bisschen Schlaf nachholen wollt. Denn seien wir ehrlich, das mit dem Schlaf ist gerade nicht so einfach. Einmal, weil es auch nachts ziemlich warm bleibt und man dann einfach nicht so gut schlafen kann. Andererseits aber auch, weil die WM läuft und der ein oder andere dann vielleicht doch mal ein Spiel sehen möchte, das aber erst mitten in der Nacht startet. Wie wir gut durch solche Nächte kommen, das ist gleich unser Thema hier bei OS Radio, der Tag.

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0: Ist im WM-Fieber, aber seien wir ehrlich, für uns hier in Deutschland sind die meisten Spiele nur was für Nachteulen. Wer da alles sehen will, der muss tagsüber schlafen oder auf jede Menge Schlaf einfach verzichten. Was das konkret bedeutet und wie sehr das unseren Körper stresst, darüber rede ich jetzt mit meiner Kollegin Verena Morris. Hi.
2: Hi Laura.
0: Also Verena, erstmal zur Einordnung. Wie groß ist denn überhaupt das Interesse? Gibt es wirklich Menschen, die nachts den Fernseher anmachen und noch um 1-3 Uhr WM-Spiele schauen?
2: Ja, durchaus, aber mit klarer Abstufung. Laut einer aktuellen Forsa-Umfrage will ungefähr jeder Zweite überhaupt live bei der WM dabei sein. Am beliebtesten sind dabei die Spiele am Abend, also zu noch halbwegs normalen Uhrzeiten. Spannend wird es bei den richtig späten Partien. Da sagt nur ein kleinerer Teil, dass er auch Spiele nach Mitternacht schauen will. Viele sagen eher, das tue ich mir nicht an, das ist mir viel zu spät. Man sieht also WM ja, aber halt nicht um jeden Preis und nicht unbedingt mitten in der Nacht.
0: Naja, ganz ehrlich, das kann ich aktuell auch noch verstehen. Ich werde heute Nacht auch nicht aufstehen und um 1 Uhr Panama gegen Kroatien schauen. Aber nach der Gruppenphase werden die Namen, die aufeinandertreffen, ja größer. Und die Spiele versprechen auch mehr Spannung. Da möchte man dann doch mal das ein oder andere sehen. Wie sieht es denn dann bei denen aus, die nachts gucken? Wissen die, worauf sie sich dann einlassen?
2: Da ist das Bewusstsein ziemlich klar, der Schlaf leidet. Mehr als die Hälfte derjenigen, die wirklich auch späte Spiele schauen wollen, die wissen, ich werde dadurch einfach weniger schlafen als sonst. Ein Teil versucht das irgendwie auszugleichen, zum Beispiel am nächsten Tag länger schlafen, später anfangen zu arbeiten oder sich zumindest bewusster pausen zu gönnen. Und ein kleinerer Teil sagt tatsächlich, ich glaube nicht, dass das meinen Rhythmus groß beeinflusst. Aber insgesamt ist schon klar, diese WM wird für viele eher eine kurze Nächtezeit.
0: Ja, wie ist das denn? Ich meine, wenig Schlaf tut uns nicht gut, so viel weiß ich, klar. Aber ist das jetzt wirklich gesundheitlich problematisch oder können wir mal so ein Turnier mit wenig Schlaf auch einfach wegstecken?
2: Die Experten sagen ziemlich differenziert, einzelne kurze Nächte sind erstmal kein Problem. Der Körper kann das gut ab, wenn es nur gelegentlich passiert. Wenn das aber über Wochen zum Dauerzustand wird, dann kann es schon Folgen haben. Also zum Beispiel kann man sich schlechter konzentrieren, man wird schneller müde, hat Stimmungsschwankungen. Wichtig ist nicht nur die Dauer des Schlafs, sondern auch die Qualität. Und ganz praktisch heißt das, wenn man nachts Fußball schaut, sollte man am nächsten Tag wirklich ein bisschen Rücksicht auf den eigenen Körper nehmen. Also nicht direkt Vollgas geben, sondern eher Bewegung, frische Luft, leichte Aktivität. Das hilft mehr als Kaffee oder Energydrinks. Die machen einen oft nur kurzfristig wach, können aber Herz- und Nervensystem zusätzlich stressen.
0: Heißt am Ende, WM-Nächte sind schon mal drin, aber dann doch nicht jede Nacht jedes Spiel schauen, sondern eher einzelne Spiele auswählen. Wenn man dann am nächsten Tag wieder was Ordentliches und einen ordentlichen Umgang mit dem eigenen Körper hat, dann lebt man auch nach der WM noch ganz gut. Danke Verena für die Infos.
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Hip Teens, don't wear Blue Jeans. Und ganz ehrlich, bei dieser Hitze kann ich das verstehen. Da ist die Blue Jeans vielleicht wirklich nicht das Kleiderstück der Wahl bei über 30 Grad. Was stattdessen los ist, nicht nur modisch, sondern allumfassend bei uns in der Region Osnabrück. Das hört ihr gleich wieder von Jan Molitor. Den hört ihr gleich um 1:30 in den OS-Radio Lokalnachrichten. Mein Name ist Laura Niermann. Hi.

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1: Mit Jan Molitor. Erich Maria Remarque Friedenszentrum soll mit 1,3 Millionen Euro gefördert werden und Stadt und Landkreis Osnabrück rufen zu einem sparsamen Umgang mit Wasser auf. Das Erich Maria Remarque Friedenszentrum in Osnabrück kann auf finanzielle Unterstützung für eine umfassende Sanierung hoffen. Anlässlich seines 30-jährigen Bestehens will die Investitions- und Förderbank des Landes Niedersachsen die Modernisierung des Hauses und eine neue Dauerausstellung mit insgesamt knapp 1,3 Millionen Euro fördern. Laut der Neuen Osnabrücker Zeitung sind unter anderem neue Fenster, ein Aufzug und eine Klimaanlage geplant. Die Arbeiten sollen im kommenden Jahr beginnen. Zum Jubiläum hat das Friedenszentrum außerdem eine Sonderausstellung eröffnet. Unter dem Titel Erich Maria Remarque – Der Weg zurück sind noch bis Ende September Exponate aus den vergangenen 30 Jahren zu sehen. Stadt und Landkreis Osnabrück rufen wegen der anhaltenden Hitze und Trockenheit zu einem sparsamen Umgang mit Wasser auf. Nach Angaben der Kommunen steigt der Wasserverbrauch schon jetzt zu Beginn des Sommers deutlich an. Die Grundwasserstände liegen derzeit zwar noch auf einem für Juni durchschnittlichen Niveau, sollten jedoch Regen ausbleiben und die Temperaturen weiter hoch bleiben, könnten die Wasserreserven weiter sinken. Stadt und Landkreis appellieren deshalb gemeinsam mit den Wasserversorgern der Region, Pools nicht unnötig zu befüllen und bei der Gartenbewässerung sparsam zu sein. Andernfalls könnten weitere Maßnahmen notwendig werden. Die Umgestaltung des Pastor-Kawe-Platzes im Osnabrücker Stadtteil Schinkel kommt voran. Laut der Neuen Osnabrücker Zeitung sollen die Arbeiten trotz einer längeren Winterpause wie geplant im Frühjahr 2027 abgeschlossen werden. Ziel ist es, aus der bislang stark versiegelten Fläche einen grünen Treffpunkt für das Quartier zu machen. Dafür setzt die Stadt auf das sogenannte Schwammstadtprinzip. Unterirdische Wasserspeicher sollen Regenwasser aufnehmen, Überschwemmungen vorbeugen und die neuen Grünflächen auch in heißen Sommern mit Wasser versorgen. Nach der Fertigstellung soll auch der Wochenmarkt auf den neu gestalteten Platz zurückkehren. Im Prozess um den gewaltsamen Tod eines 44-jährigen Mannes in Osnabrück wird am Donnerstag das Urteil erwartet. Die Staatsanwaltschaft wirft dem Angeklagten Mord vor. Er soll den Mann im November vergangenen Jahres aus Hass auf dessen sexuelle Orientierung mit einem Messer getötet haben. Die Staatsanwaltschaft fordert eine lebenslange Freiheitsstrafe. Die Verteidigung plädiert dagegen auf Freispruch vom Mordvorwurf und sieht Anhaltspunkte für eine Notwehrsituation. Das Landgericht Osnabrück soll das Urteil voraussichtlich noch am Donnerstag verkünden.
0: Das Wetter bei uns in der Region.
2: Mit Sonne und das bis in den Abend. Dazu erreichen wir bis zu 29 Grad. Aktuell noch 25 Grad in weiten Teilen der Region. Zum Beispiel in Wellendorf, in Osnabrück, in Fürstenau und auch in Hagen. Warm bleibt es, zum Beispiel auch heute Nacht bei Tiefsttemperaturen um 17 Grad. Morgen und übermorgen gibt es keine Besserung. Ganz im Gegenteil, es wird noch heißer. Da ist nichts als Sonne und Hitze in Sicht. Morgen bei bis zu 33 Grad, übermorgen bis zu 34 Grad. Der Deutsche Wetterdienst hat für morgen auch schon eine Warnung vor Hitze herausgegeben. Die gilt morgen von 11 bis 19 Uhr für die ganze Region Osnabrück.
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2: Fahrt bitte besonders vorsichtig. Aktuell auf der A30 Richtung Bad Oeynhausen. Zwischen Wissendorf und Gesmold besteht Gefahr durch eine ungesicherte Unfallstelle. Stau und dichter Verkehr aktuell auf der A33 Richtung Bielefeld. Da steht ihr vor und in der einspurigen Baustelle zwischen Südkreuz und Hilta und da verliert ihr etwa eine Viertelstunde. Ungeplante Bauarbeiten heute in Bad Essen. Betroffen ist die Wehrendorfer Straße im Ortsteil Wehrendorf. Bis Freitag muss die voll gesperrt werden. Umleitungen sind ausgeschildert. Die mobilen Blitzer vom Landkreis, die wurden uns heute für Boomte gemeldet. Wenn ihr auch noch einen Verkehrshinweis habt, meldet euch gerne bei uns. Ruft an unter 0541 750 400 oder schickt uns eine Nachricht bei WhatsApp an die 0157 88 533 187. Beide Nummern gibt's zum Nachlesen auch nochmal online und zwar bei osradio.de. Ich wünsche euch eine gute und sichere Fahrt.
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2: Mit Laura Niermann, das bin ich. Hi.

0: Region Osnabrück, hier ist OS Radio, der Tag um 13.42 Uhr mit den Tipps für euren Garten.
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0: Die Ansage ist klar, wir sollen Wasser sparen. Das sage nicht ich, nee, das sagt Stadt und Landkreis Osnabrück. Gleichzeitig brauchen unsere Pflanzen natürlich weiterhin Wasser. Wie können wir all das unter einen Hut bringen und wie können wir all das, was wir so in Töpfe stecken, bei der Hitze am besten bewässern? Wer kennt die Antwort? Klar, unser Gartenexperte Peter Musekamp.
3: Da ist eigentlich schön, wenn man Regenwasser auffangen kann, weil die Pflanzen reagieren auf Regenwasser ja auch viel, viel besser. Die wachsen auch besser. Irgendwann ist das auch erschöpft. Ich meine, wenn es nicht regnet, dann kommt man ja an Wasser nicht mehr dran. Dann Brunnenwasser ist ja nun sehr kalt. Also ich lasse das dann immer, ich habe dann mehrere Gießkannen, die ich dann schon mit Wasser fülle und die dann ruhig mal einen Tag stehen bleiben, damit die dann die Umgebungstemperatur annehmen und dann die Pflanzen damit gießt. Also es macht schon eine Menge aus. Also das kalte Wasser können die Pflanzen also nicht so gut vertragen. Klar, im Freiland lässt sich das nicht verhindern, aber auch da, das ist schwierig. Und dann kommen wir dann wieder zur Tröpfchenbewässerung, um Wasser zu sparen. Aber da wollte ich gar nicht drauf hinaus. Ich wollte einfach nur sagen, Leute, versucht die Umgebungstemperatur vom Wasser anzupassen und wenn es geht, Regenwasser aufzufangen. Die Pflanzen werden es euch danken. Das ist schon ein großer Unterschied. Das ist schon was anderes.
0: Ja, bei uns Menschen raten Experten ja auch immer dazu, bei Hitze nicht kalt zu duschen, sondern eher lauwarm bis warm. Also da sind wir vielleicht ähnlich wie Pflanzen. Bei der Fortpflanzung dagegen, da unterscheiden sich Menschen und Pflanzen doch enorm. Wie das bei uns Menschen funktioniert, das muss ich euch, glaube ich, nicht erklären. Bei Pflanzen funktioniert das teilweise über Stecklinge. Und für die ist jetzt die perfekte Zeit.
3: Stecklinge ist ganz einfach. Man kann aus Hortensien, von Lavendel, von Spiersträuchern, das geht an sich relativ einfach. Die Pflanze sollte jetzt anfangen, ein bisschen zu verholzen. Das ist jetzt gerade so die richtige Zeit. Man muss nicht alles perfekt machen. Und dann sollte man, wenn man so einen 5 bis 10 Zentimeter langen Stock sich abschneidet sozusagen, den unteren Bereich die Blätter abreißen. Da, wo die Blätter abgerissen sind, kann dieser Steckling dann Wurzel treiben. Und die oberen Blätter sorgen dann für die nötige Atmung oder Assimilation. Dann auch ganz wichtig, wenn man jetzt zum Beispiel eine Hortensie, die hat ja nun ein riesiges Laub, dann ist der Steckling auch durchaus 10, 15 oder sogar doch 20 Zentimeter lang, weil man muss ja Augen auch unter die Erde kriegen. Da sollte man dann schon hingehen und dann auch das obere Laub ruhig zur Hälfte einkürzen, weil erstmal ist der Platz nicht da und zweitens geht's halt nicht. Die Pflanze assimiliert zu stark und dann vertrocknet die, macht keine Wurzel. Also da kann man ruhig mal mit experimentieren. Da geht eine Menge. Selbst eine ganze Ecke von den Rosensorten, die gehen auch. Aber jetzt mal Stecklinge schneiden, ist ganz interessant. Und ja genau, ein kleines Mini-Gewächshaus lässt sich auch ganz schnell mit ein bisschen Folie oder mit einer Glasscheibe eben bauen. Dann ist es noch mal leichter, dass die Dinger anwachsen.
0: Ah, ich weiß nicht, ob wir jetzt tatsächlich ein Gewächshaus brauchen. Aber sonst waren das natürlich wieder mehr als hilfreiche Tipps von Peter Musekamp.

US-Radio, der Tag geht jetzt langsam zu Ende. Mein Name ist Laura Niermann und ich muss jetzt hier mein schön klimatisiertes Studio verlassen und mich in die heiße, echte Welt begeben. Keine Sorge, hier übernimmt gleich nahtlos ab US-Radio, bei US-Radio am Nachmittag Matthias Preis, gleich ab 14 Uhr. Ich wünsche euch einen schönen Nachmittag und kommt gut in den nächsten Tagen durch den Hitzesommer. Ciao und auf Wiederhören.

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1: Ich bin Jan-Henner Reitze. Die Rentenkommission hat ihre Reformvorschläge an die Bundesregierung übergeben und Bundeskanzler Friedrich Merz hat gleich bei der Übergabe erklärt, alle Empfehlungen komplett umsetzen zu wollen.
2: Die 33 Maßnahmen greifen ineinander und balancieren sich aus, betonte Merz bei der Pressekonferenz in Berlin. Auch Arbeitsministerin Baas sagte, dass es keine Rosinenpickerei geben dürfe. Einzelne Maßnahmen herauszunehmen, könne man sich nicht erlauben. Wichtigste Säule bleibt demnach die gesetzliche Rente, die auch nicht gekürzt werde, versprach der Kanzler. Hinzu kommen soll eine Kapitalrente, die von Arbeitnehmern und Arbeitgebern je zur Hälfte getragen wird. Die Renten sollen schwächer steigen als das Lohnniveau und das Renteneintrittsalter angehoben und an die Lebenserwartung gekoppelt werden. Tanja Wagner, Nachrichtenredaktion.
1: Wegen Terrorverdacht sind heute in Baden-Württemberg, Brandenburg und Hessen die Wohnungen von 5 Verdächtigen durchsucht worden. Vorgeworfen wird ihnen Mitgliedschaft in der Terrororganisation Islamischer Staat. Sie sollen Geld beschafft haben, für den IS nach Deutschland gekommen sein und die Vernetzung der Organisation vorangetrieben haben. Im ersten Halbjahr des Jahres werden in Deutschland voraussichtlich 12.900 Unternehmen Insolvenz anmelden. Das geht aus einer Prognose von Kreditreform hervor. Das wäre ein Anstieg von knapp 8% im Vergleich zum Vorjahr und der höchste Stand seit 2013. Und zum Fußball-Bundestrainer Julian Nagelsmann muss vor dem abschließenden WM-Gruppenspiel übermorgen von Deutschland gegen Ecuador entscheiden, wer den Ausfall von Nico Schlotterbeck ausgleicht. Alles deutet darauf hin, dass Antonio Rüdiger den Platz in der Innenverteidigung übernimmt.
3: Den ganz großen Druck hat die deutsche Mannschaft ja nicht mehr gegen Ecuador, denn der Gruppensieg ist ja schon perfekt. Aber ein Spannungsabfall soll natürlich unbedingt verhindert werden, damit die Mannschaft im Flow bleibt für das erste K.O.-Spiel am Montag kommender Woche. Während der Einsatz von Antonio Rüdiger in der Innenverteidigung relativ klar scheint, bleibt die Frage, wie viel der Bundestrainer im sportlich bedeutungslosen dritten Gruppenspiel noch wechselt. Zum Beispiel, ob Superjoker Dennis Undaff mal von Beginn an ran darf. Thomas Thonfeld, Sportredaktion.
1: Der WM-Spieltag heute Abend beginnt um 19 Uhr mit der Begegnung Portugal gegen Usbekistan.
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4: Heute Nachmittag ist es richtig schön sonnig, keine Wolke am Himmel. In den nächsten Stunden liegen die Temperaturen bei etwa 28 Grad. Aktuell sind es aber erst in Osnabrück, in Bohmte, in Georgsmarienhütte und auch in Bissendorf. Überall 26 Grad. In der Nacht ist es dann sternenklar. Die Temperaturen, die liegen frühmorgens bei 17 Grad. Morgen scheint dann den ganzen Tag die Sonne.

0: Im wolkenlosen Himmel die Höchsttemperaturen dann bei 33 Grad. Übermorgen ändert sich fast nichts. Die Sonne scheint ungestört und es wird auch wieder heiß. Die Höchsttemperaturen liegen dann sogar bei 34 Grad.
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0: Achtung auf der A30 Osnabrück in Richtung Bad Oeynhausen. Zwischen Bissendorf und Gesmold hat es einen Unfall gegeben. Dort läuft zurzeit die Unfallaufnahme und deswegen ist der rechte Fahrstreifen dort gesperrt. Fahrt dort bitte ganz besonders vorsichtig. Dann nochmal bitte Achtung auf der A30 Bad Oeynhausen Richtung Osnabrück. Zwischen Riemsloh und Melle Ost, dort steht ein defektes Fahrzeug. Auch dort bitte ganz besonders vorsichtig sein. Dann die A33 Osnabrück in Richtung Bielefeld. Zwischen dem Kreuz Osnabrück Süd und Hilte haben wir 4 Kilometer Stau. Dort braucht ihr etwa 12 Minuten länger. Dann habe ich noch die Blitzer im Landkreis und die stehen heute unter anderem verstärkt in und um Bohmte. Wenn ihr jetzt aber noch mehr Verkehrsmeldungen für uns habt, die wir noch nicht gemeldet haben, dann dürft ihr uns gerne anrufen und uns diese durchgeben. Das geht mit der Telefonnummer 0541 750 40 0 oder schickt uns eine WhatsApp an die Nummer 0157 88 5 33 187. Beide Nummern findet ihr auch auf unserer Internetseite auf osradio.de. Ich wünsche euch eine gute und vor allem sichere Fahrt.
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0: Am Dienstagnachmittag um 14.04 Uhr. Ich bin Matthias Preis und habe heute das Wichtigste aus Stadt und Landkreis wieder für euch dabei. Schau auf das, was in Deutschland und der Welt passiert. Und hab auch immer gute Musik im Petto. Heute geht's los mit Mando Diao, Down in the Past.

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Seit mehr als 150 Jahren verbindet der alte Schauenroth in Ösede den Stadtteil Südösede mit dem Zentrum. Für viele Anwohner gehört der Fuß- und Radweg fest zum Alltag. Doch jetzt könnte der traditionsreiche Weg verschwinden. Im Zuge der geplanten Verlegung des Winschenbrinkbachs ist sein Rückbau vorgesehen. Warum das für Diskussionen sorgt, das hört ihr nach Genesis Invisible Touch.

0: Der Mensch ist ein Gewohnheitstier und gerade bei Wegen, die wir jeden Tag nutzen, merkt man das besonders. In Georgsmarienhütte sorgt genauso ein Weg seit Monaten für Diskussionen. Der alte Schauenroth in Ösede. Ein Fuß- und Radweg, der seit mehr als 150 Jahren Südösede mit dem Zentrum verbindet. Beschaulich grün, für viele Anwohner ein fester Teil ihres Alltags. Doch genau dieser Traditionsweg könnte bald verschwinden. Nach einem Vertragsabschluss zwischen der Stadt Georgsmarienhütte und einem örtlichen Landwirt droht der Rückbau. Hintergrund ist die geplante Verlegung und Neugestaltung des Windchenbrinkbachs. Der Bach ist wichtig für die Regenwasserkanalisation, die allerdings marode ist und erneuert werden muss. Dafür braucht die Stadt Flächen des Landwirts. Als Ausgleich soll dieser im Gegenzug das Gelände des alten Schauenroths bekommen. Die Stadt will den Weg vorher auf eigene Kosten wieder zu Ackerland machen. Eine Lösung, die bei vielen Anwohnern auf Unverständnis stößt. Sie protestierten am Freitag erneut für den Erhalt des Wegs. Mit dabei waren auch die beiden Bürgermeisterkandidaten Alexander Herzberg und Tobias Abermann. Herzberg ist erster Stadtrat in Georgsmarienhütte und muss deshalb auch das Vorgehen der Verwaltung erklären. Er sagt, die Sache sei kompliziert und der Weg hänge direkt mit der Bachsanierung zusammen.
1: Das ist in der Tat ein hochkomplexes Thema. Wir haben bereits gültige Verträge, in denen aus Sicht des Verkäufers legitime Interessen berücksichtigt wurden und eben auch die Verlegung des alten Schauenroths Gegenstand des Vertrages ist. Und das lässt sich so jetzt auch ohne weiteres nicht mehr ändern. Es geht nur, indem man eben weiter in Verhandlungen, in erneute Verhandlungen mit dem Grundstücksverkäufer eintritt und mit ihm gegebenenfalls abweichende Regeln trifft. Ein abweichendes Angebot lag auch der Stadt vor. Die Politik hatte allerdings hiervon keinen Gebrauch gemacht, sondern sich für eine Minimalvariante unter Wegfall des alten Schauenroths entschieden.
0: Die Anwohner sehen das anders. Sie kritisieren unter anderem, dass der Rat sich zu wenig mit den Verträgen beschäftigt habe und die Stadt einen schlechten Deal gemacht habe. Denn wenn der Vertrag so bleibt, wird der alte Schauenroth zurückgebaut. Zwar ist ein Ersatzweg geplant, für viele Anwohner bedeutet das aber einen Umweg. Bürgermeisterkandidat Tobias Abermann glaubt, dass in der Diskussion einiges durcheinander gerät.
2: Wir haben heute noch mal mitbekommen, dass also die Freilegung des Windchenbrinkbachs die eine Sache ist und die Verlegung des Weges eine andere. Und beides nicht zwingend miteinander zu tun hat. Und wenn die Bereitschaft zur Nachverhandlung da ist, ich persönlich bin immer gesprächsbereit und würde dann sicherlich diese Gespräche auch noch mal führen, wenn dafür dann noch die Zeit gegeben ist.
0: Zu tun haben die Bachverlegung und der alte Schauenroth zwar durchaus miteinander, aber Abermann plädiert dafür, die Debatte sachlicher zu führen. Auch die Grünen in Georgsmarienhütterath setzen sich für den Erhalt des Weges ein. Ratsmitglied Irina Weckmann kritisiert vor allem fehlende Transparenz.
3: Da sind auch Informationen zurückgehalten worden, falsch rübergebracht worden. Eine Variante ist gar nicht benannt worden. Da ging es immer um Kosten, aber die billigste haben wir gar nicht zur Verfügung gestellt bekommen. Das ist vermischt worden mit einer Wegentfernung aufgrund von Parzellentausch, was ursächlich gar nichts mit dem Windchenbrinkbach zu tun hat. Und das Ganze ist auch noch verwoben mit der Aufstellung eines Bebauungsplans für den Friedhof. All diese Dinge greifen ineinander.
0: Fest steht, der Vertrag ist geschlossen. Ob der alte Schauenroth doch erhalten bleiben kann, hängt jetzt auch davon ab, ob der Landwirt zu Nachverhandlungen bereit ist. Möglicherweise gegen eine zusätzliche Zahlung. Der Streit hat inzwischen deutliche Spuren hinterlassen. Viele Anwohner fühlen sich nicht ausreichend mitgenommen. Auch das Vertrauen in Verwaltung und Politik hat gelitten. Eine Entscheidung, die der nächste Bürgermeister in Georgsmarienhütte mitbegleiten muss. Denn klar ist, der alte Schauenroth ist längst mehr als nur ein Weg. Für viele ist er ein Stück Alltag und Geschichte.

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1: Mit Jan Molitor. Erich Maria Remarque Friedenszentrum soll mit 1,3 Millionen Euro gefördert werden und Stadt und Landkreis Osnabrück rufen zu einem sparsamen Umgang mit Wasser auf. Das Erich Maria Remarque Friedenszentrum in Osnabrück kann auf finanzielle Unterstützung für eine umfassende Sanierung hoffen. Anlässlich seines 30-jährigen Bestehens will die Investitions- und Förderbank des Landes Niedersachsen die Modernisierung des Hauses und eine neue Dauerausstellung mit insgesamt knapp 1,3 Millionen Euro fördern. Laut der Neuen Osnabrücker Zeitung sind unter anderem neue Fenster, ein Aufzug und eine Klimaanlage geplant. Die Arbeiten sollen im kommenden Jahr beginnen. Zum Jubiläum hat das Friedenszentrum außerdem eine Sonderausstellung eröffnet. Unter dem Titel Erich Maria Remarque – Der Weg zurück sind noch bis Ende September Exponate aus den vergangenen 30 Jahren zu sehen. Stadt und Landkreis Osnabrück rufen wegen der anhaltenden Hitze und Trockenheit zu einem sparsamen Umgang mit Wasser auf. Nach Angaben der Kommunen steigt der Wasserverbrauch schon jetzt zu Beginn des Sommers deutlich an. Die Grundwasserstände liegen derzeit zwar noch auf einem für Juni durchschnittlichen Niveau, sollten jedoch Regen ausbleiben und die Temperaturen weiter hoch bleiben, könnten die Wasserreserven weiter sinken. Stadt und Landkreis appellieren deshalb, gemeinsam mit den Wasserversorgern der Region, Pools nicht unnötig zu befüllen und bei der Gartenbewässerung sparsam zu sein. Andernfalls könnten weitere Maßnahmen notwendig werden. Die Umgestaltung des Pastor-Kawe-Platzes im Osnabrücker Stadtteil Schinkel kommt voran. Laut der Neuen Osnabrücker Zeitung sollen die Arbeiten trotz einer längeren Winterpause wie geplant im Frühjahr 2027 abgeschlossen werden. Ziel ist es, aus der bislang stark versiegelten Fläche einen grünen Treffpunkt für das Quartier zu machen. Dafür setzt die Stadt auf das sogenannte Schwammstadtprinzip. Unterirdische Wasserspeicher sollen Regenwasser aufnehmen, Überschwemmungen vorbeugen und die neuen Grünflächen auch in heißen Sommern mit Wasser versorgen. Nach der Fertigstellung soll auch der Wochenmarkt auf den neu gestalteten Platz zurückkehren. Im Prozess um den gewaltsamen Tod eines 44-jährigen Mannes in Osnabrück wird am Donnerstag das Urteil erwartet. Die Staatsanwaltschaft wirft dem Angeklagten Mord vor. Er soll den Mann im November vergangenen Jahres aus Hass auf dessen sexuelle Orientierung mit einem Messer getötet haben. Die Staatsanwaltschaft fordert eine lebenslange Freiheitsstrafe. Die Verteidigung plädiert dagegen auf Freispruch vom Mordvorwurf und sieht Anhaltspunkte für eine Notwehrsituation. Das Landgericht Osnabrück soll das Urteil voraussichtlich noch am Donnerstag verkünden.
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2: Heute ist es Nachmittag sonnig und das bei fast wolkenlosem Himmel. Die Temperaturen liegen in den nächsten Stunden bei etwa 28 Grad. Aktuell sind es noch in Wallenhorst und Osterkappeln 26 Grad, in Osnabrück und Bad Lahr sind es 27 Grad. Nachts sind keine Wolken am Himmel, die Temperaturen liegen gegen morgen bei 17 Grad. Morgen gibt es dann Sonne pur, keine Wolke, die stören könnte. Die Höchsttemperaturen liegen tagsüber bei 33 Grad. Am Donnerstag bleibt es richtig schön sonnig bei strahlend blauem Himmel. Es wird auch wieder heiß, denn die Temperaturen, die steigen bis auf 34 Grad an.
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2: Immer noch Achtung auf der A30, Osnabrück in Richtung Bad Oeynhausen. Zwischen Bissendorf und Gessmold, da läuft zurzeit die Unfallaufnahme und deswegen ist der rechte Fahrstreifen gesperrt. Fahrt dort bitte vorsichtig. Dann auch bitte Achtung auf der A30 Bad Oeynhausen Richtung Osnabrück. Zwischen Riemsloh und Melle-Ost, dort besteht Gefahr durch ein defektes Fahrzeug. Auch dort bitte ganz besonders vorsichtig fahren. Dann die A30 Osnabrück in Richtung Bad Oeynhausen. Zwischen Bissendorf und Gessmold haben wir 3 Kilometer Stau. Dort braucht ihr etwa 12 Minuten länger. Dann die A33 Bielefeld in Richtung Osnabrück. Zwischen Dissen, Bad Rothenfelde und Hilter haben wir 3 Kilometer Stau. Dort braucht ihr etwa 30 Minuten länger. Und dann nochmal die A33 Osnabrück in Richtung Bielefeld. Zwischen dem Kreuz Osnabrück Süd und Hilter 1 Kilometer Stau. Dort braucht ihr etwa 10 Minuten länger. Dann habe ich noch die Blitzer im Landkreis, die uns der Landkreis auch gemeldet hat. Und die stehen heute unter anderem verstärkt in und um Bohmte. Wenn ihr jetzt noch mehr Verkehrsmeldungen für uns habt, dann könnt ihr uns gerne anrufen und uns diese durchgeben. Das geht mit der Telefonnummer 0541 750 400 oder schickt uns eine WhatsApp an die Nummer 0157 88 533 187. Beide Nummern findet ihr auch auf usradio.de. Ich wünsche euch eine gute und sichere Fahrt.
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2: Am Dienstagnachmittag, es ist 14.35 Uhr, am Mikrofon Matthias Preis.

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1: Und da gibt's einen Vortrag im Rahmen des Bündnisses gegen Depression in Stadt und Landkreis Osnabrück. Angst gehört zu unserem Leben und hilft uns regelrecht zu überleben. Manchmal erleben wir jedoch auch Ängste, die unser Leben blockieren und möglicherweise sogar behindern. Wir geraten in einen Teufelskreis aus Angst erleben und Vermeidung alltagsrelevanter Situationen. In diesem Vortrag erfahrt ihr etwas über Merkmale der Angst, verschiedene Formen der Angststörungen und den Angstkreislauf. Darüber hinaus werden Schritte aus der Angst aufgezeigt, die nicht nur für Angststörungen, sondern auch für unsere Alltagsängste hilfreich und wirksam sind. Der Vortrag zum Thema Umgang mit Ängsten, wenn das Leben eng wird. Morgen am Mittwoch, das ist der 24. Juni, ab 19 Uhr bei der Volkshochschule der Stadt Osnabrück an der Bergstraße in Osnabrück. Der Eintritt ist frei.

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Die Hitzewelle rollt auch auf Osnabrück zu. Ab Mittwoch sollen die Temperaturen weit über 30 Grad Celsius steigen. Und um die Gesundheit der Mitarbeitenden zu schützen und das Arbeiten unter den extremen Bedingungen ein Stück weit zu erleichtern, wird die Müllabfuhr vorübergehend früher als üblich starten. Von Mittwoch bis Freitag machen sich die Entsorgungsfahrzeuge bereits um 5.30 Uhr am Morgen auf den Weg. Der Osnabrücker Servicebetrieb OSB bittet alle Bürgerinnen und Bürger, ihre Mülltonnen deshalb rechtzeitig morgens bereitzustellen.

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1: Ich bin Jan-Henner Reitze. Bundeskanzler Friedrich Merz will alle Vorschläge der Rentenkommission für eine Reform umsetzen. Es sind insgesamt 33 und teilweise sind sie umstritten. Die Vorschläge sind heute in Berlin übergeben worden und Merz erklärte, keine der Empfehlungen ändern zu wollen.
2: Ohne Reformen würden unweigerlich das Rentenniveau sinken und die Beiträge steigen. Mit dieser Reform können wir das umkehren.
1: Zum Beispiel soll das Rentenalter in kleinen Schritten über 67 steigen. Außerdem soll eine Kapitalrente eingeführt werden. Das heißt, Arbeitgeber und Arbeitnehmer zahlen Teile vom Einkommen in einen Aktienfonds, um Kapital fürs Alter anzusparen. Altersteilzeit soll erst mit 58 Jahren beginnen können und nicht mehr mit 55. Der Anteil von Studiengängen mit Zugangsbeschränkungen in Deutschland geht weiter zurück. Wer sich zum kommenden Wintersemester an einer Universität einschreiben möchte, muss nur noch bei rund einem Drittel der Angebote einen bestimmten Abischnitt erfüllen oder einen Eignungstest machen, heißt es vom Zentrum für Hochschulentwicklung.
3: Nächtelanges Büffeln für einen Top-Abi-Durchschnitt ist nicht mehr unbedingt nötig. Die allermeisten Studierenden, die können nämlich nun das Fach und auch die Hochschule wählen, sagen die Forschenden. Und selbst in NC-Studienfächern wie Medizin oder Pharmazie, da ist die Chance nun größer, einen Platz zu ergattern, weil das Angebot zunimmt. Aber es gibt regionale Unterschiede. In Berlin zum Beispiel gibt es häufiger Zugangsbeschränkungen als in Rheinland-Pfalz. Claudia Wächter, Nachrichtenredaktion.
1: Die Ukraine und Russland setzen ihre gegenseitigen Angriffe fort. Die Ukraine soll wieder ein Ölterminal auf der von Russland annektierten Insel Krim getroffen haben. Bei russischen Raketenangriffen auf die Ukraine kamen im Südosten des Landes mindestens 3 Menschen ums Leben. Die aktuelle Hitzewelle hat zu einem Temperaturrekord in Frankreich geführt. Mit 21,6 Grad wurde die höchste Durchschnittstemperatur einer Nacht seit Beginn der Aufzeichnungen im Jahr 1947 gemessen. Tagsüber sind in Frankreich schon 43 Grad erreicht worden. In diese Richtung geht es auch noch in Deutschland. Es werden auch noch 40 Grad und mehr erwartet.
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4: Heute Nachmittag ist es richtig sonnig. Kaum mal eine Wolke am Himmel. In den nächsten Stunden liegen die Temperaturen bei etwa 28 Grad. Aktuell sind es in Osnabrück, in Belm und in Quakenbrück 27 Grad. In Bad Rothenfelde sind es 28 Grad. In der Nacht ist es sternenklar. Die Temperaturen liegen frühmorgens bei 17 Grad. Entschuldigung. Morgen scheint dann den ganzen Tag die Sonne von einem wieder fast wolkenlosen Himmel bei Höchsttemperaturen bis 33 Grad. Übermorgen ändert sich fast nichts. Die Sonne scheint ungestört und es wird wieder heiß, denn die Höchsttemperaturen liegen bei 34 Grad.
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4: Achtung auf der A30 Osnabrück in Richtung Rheine zwischen Osnabrück-Hellern und Haßbergen-Gaste. Dort besteht Gefahr durch einen defekten LKW und durch Reifenteile auf der Fahrbahn. Fahrt dort bitte ganz besonders vorsichtig. Dann die A30 Bad Oeynhausen Richtung Osnabrück zwischen Riemsloh und Melle-Ost. Gefahr durch ein defektes Fahrzeug. Auch dort bitte ganz besonders vorsichtig fahren. Dann die A33.

0: Bielefeld Richtung Osnabrück. Zwischen Dissen, Bad Rothenfelde und Hilte haben wir 3 Kilometer Stau. Dort braucht ihr etwa 30 Minuten länger. Dann nochmal die A33 Osnabrück in Richtung Bielefeld. Zwischen Kreuz Osnabrück Süd und Hilte 1 Kilometer Stau. Dort verliert ihr etwa 10 Minuten. Dann habe ich noch die Blitzer im Landkreis. Und die stehen heute unter anderem verstärkt in und um Bohmte. Wenn ihr jetzt noch mehr Verkehrsmeldungen für uns habt, dann dürft ihr uns gerne anrufen. Das geht mit der Telefonnummer 0541 750 400. Ihr könnt uns aber auch eine WhatsApp an die Nummer 0157 88 533 187 schicken. Beide Nummern findet ihr auch auf osradio.de, unserer Internetseite. Ich wünsche euch eine gute und vor allem sichere Fahrt. Kommt gut an euer Ziel.
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0: Und heute ist Dienstag, es ist 15:04 Uhr. Am Mikrofon Matthias Preis.

Im vergangenen Jahr hat die Sparkasse Osnabrück von einem Expertenteam ihre Vergangenheit in der NS-Zeit, also von 1933 bis 1945, erforschen lassen. Herausgekommen ist dabei ein Dossier und eine Ausstellung, die zurzeit in der Sparkasse Osnabrück gezeigt wird. Mehr dazu hört ihr nach Chaka Khan, Like Sugar.

0: Welche Rolle spielte die Sparkasse Osnabrück eigentlich während der NS-Zeit? Dieser Frage ist sie erstmals in einer unabhängigen wissenschaftlichen Studie nachgegangen. Untersucht wurde die Zeit von 1933 bis 1945, ein Kapitel der Unternehmensgeschichte, das bislang nicht erforscht war. Wer sich die Forschungsergebnisse anschauen möchte, kann das ab sofort tun, sagt Pressesprecherin Daniela Pommer.
1: Zum einen ist dadurch ein Dossier entstanden, mehrere Seiten stark, was wir seit dem vergangenen Jahr schon als PDF-Datei auf unserer Internetseite zum Download anbieten. Und zum anderen soll jetzt auch eine Ausstellung die wesentlichsten Ergebnisse präsentieren. Das ist uns wichtig, weil wir sehr offen und transparent mit dem dunklen Kapitel unserer Geschichte auch umgehen möchten. Und gerade in diesen Zeiten, wo unsere Gesellschaft und Demokratie auch wieder vor großen Herausforderungen steht, möchten wir einfach bewusst nochmal an diese Vergangenheit erinnern.
0: Die Sparkasse Osnabrück hat gezielt Schulen aus der Region sowie die eigene Mitarbeiterschaft zur Ausstellung eingeladen. Alle Interessenten sind auch willkommen.
1: Es sind verschiedenste Informationstafeln aufgebaut, die die historischen Fakten präsentieren und auch einzelne Schicksale konkret aus der Region nochmal beleuchten. Die Ausstellung befindet sich in unserem Erdgeschoss am Hauptstandort der Sparkasse am Berliner Platz, also an der Wittekindstraße 17 bis 19. Während unserer Öffnungszeiten am Standort ist die Ausstellung ab sofort kostenlos zugänglich und zwar noch bis zum 31. August.
0: Die Öffnungszeiten sind montags, mittwochs und freitags von 9 bis 16 Uhr und dienstags und donnerstags von 9 bis 17.30 Uhr. Nach dem Ende der Ausstellung in der Sparkasse Osnabrück am 31. August werden einige Tafeln an das Museumsquartier übergeben, sodass sie langfristig in unserer Region für die Öffentlichkeit sichtbar bleiben.

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1: Mit Jan Molitor. Landkreis Osnabrück ruft zur Teilnahme an der Mobilfunk-Messwoche auf und Erich Maria Remarque Friedenszentrum kann auf finanzielle Unterstützung hoffen. Der Landkreis Osnabrück ruft zur Teilnahme an einer bundesweiten Mobilfunkmesswoche auf. Unter dem Motto Check dein Netz sind Bürgerinnen und Bürger vom 24. Juni bis zum 1. Juli dazu aufgerufen, die Signalstärke ihres Mobilfunknetzes mit dem Smartphone zu messen. Dafür gibt es eine kostenlose App der Bundesnetzagentur. Die anonym erhobenen Daten sollen zeigen, wie die Mobilfunkversorgung im Alltag tatsächlich erlebt wird. Gerade in ländlichen Regionen oder in Gebieten wie dem Teutoburger Wald und dem Wiehengebirge erhofft sich der Landkreis wichtige Erkenntnisse für den weiteren Ausbau des Netzes. Das Erich-Maria-Remarque-Friedenszentrum in Osnabrück kann auf finanzielle Unterstützung für eine umfassende Sanierung hoffen. Anlässlich seines 30-jährigen Bestehens wurde bekannt, dass die Investitions- und Förderbank des Landes Niedersachsen die Modernisierung des Hauses und eine neue Dauerausstellung mit insgesamt knapp 1,3 Millionen Euro fördern will. Laut der neuen Osnabrücker Zeitung sind unter anderem neue Fenster, ein Aufzug und eine Klimaanlage geplant. Die Arbeiten sollen im kommenden Jahr beginnen. Zum Jubiläum hat das Friedenszentrum außerdem eine Sonderausstellung eröffnet. Unter dem Titel Erich Maria Remarque – Der Weg zurück sind noch bis Ende September Exponate aus den vergangenen 30 Jahren zu sehen. Wegen der angekündigten Hitze startet die Müllabfuhr in Osnabrück in den kommenden Tagen früher als gewohnt. Wie der Osnabrücker Servicebetrieb mitteilt, sind die Entsorgungsfahrzeuge von Mittwoch bis Freitag bereits ab 5.30 Uhr unterwegs. Damit sollen die Mitarbeitenden besser vor den hohen Temperaturen geschützt werden. Bürgerinnen und Bürger in Stadt und Landkreis Osnabrück werden gebeten, ihre Mülltonnen rechtzeitig an die Straße zu stellen. Der Landesjugendring Niedersachsen kritisiert Forderungen nach einem gesetzlichen Mindestalter für soziale Medien. Auslöser ist ein Entschließungsantrag von SPD und Grünen im Niedersächsischen Landtag. Der Landesjugendring warnt vor pauschalen Verboten und fordert stattdessen strengere Vorgaben für die Betreiber von Online-Plattformen sowie eine stärkere Förderung der Medienkompetenz. Nach Ansicht des Jugendrings würden generelle Altersgrenzen die Rechte von Kindern und Jugendlichen einschränken und ihre digitale Teilhabe erschweren. Medienbildung dürfe sich zudem nicht allein auf Schulen beschränken, sondern müsse auch in der außerschulischen Jugendarbeit stärker gefördert werden.
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2: Heute ist es nachmittags sonnig und das bei fast wolkenlosem Himmel. Die Temperaturen liegen in den nächsten Stunden bei rund 28 Grad. Aktuell sind es noch in Fürstenau und Melle 27 Grad, in Osnabrück und Haßbergen sind es 28 Grad. Nachts sind keine Wolken am Himmel, die Temperaturen liegen gegen morgen bei 17 Grad. Morgen gibt das dann Sonne pur, keine Wolken, die stören könnten. Die Höchsttemperaturen liegen tagsüber bei 33 Grad. Am Donnerstag bleibt es sonnig bei strahlend blauem Himmel, es wird wieder heiß, denn die Temperaturen die steigen bis auf 34 Grad an.
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2: Achtung auf der A30 Bad Oeynhausen Richtung Osnabrück zwischen Riemsloh und Melle Ost. Dort steht ein defektes Fahrzeug. Fahrt dort bitte besonders vorsichtig. Dann noch bitte Achtung A30 Osnabrück in Richtung Bad Oeynhausen. Zwischen Bissendorf und Gessmold läuft immer noch die Unfallaufnahme. Deswegen ist der rechte Fahrstreifen gesperrt. Auch dort bitte ganz besonders vorsichtig fahren. Dann nochmal die A30 bitte Achtung. Osnabrück in Richtung Rheine, zwischen Osnabrück-Hellern und Haßbergen-Gaste. Dort steht ein defekter LKW und dort liegen auch Reifenteile auf der Fahrbahn. Fahrt dort bitte ganz besonders vorsichtig. Nochmal Achtung auf der A30 Osnabrück in Richtung Rheine. Zwischen Haßbergen-Gaste und dem Kreuz Lotte-Osnabrück steht ein defektes Fahrzeug. Auch dort bitte vorsichtig fahren. Dann A30 Bad Oeynhausen Richtung Osnabrück zwischen Melle West und Gessmold. Dort gibt es eine ungesicherte Unfallstelle. Auch dort bitte vorsichtig fahren. A30 Osnabrück in Richtung Bad Oeynhausen zwischen Bissendorf und Gessmold haben wir im Moment 3 Kilometer Stau. Dort braucht ihr etwa 12 Minuten länger. Dann die A33 Osnabrück in Richtung Bielefeld. Zwischen dem Kreuz Osnabrück Süd und Hilter haben wir 3 Kilometer Stau. Dort braucht ihr etwa 10 Minuten länger. Dann habe ich noch die Blitzer im Landkreis, die uns der Landkreis auch gemeldet hat. Und die stehen heute unter anderem verstärkt in und um Bohmte. Wenn ihr jetzt aber noch mehr Verkehrsmeldungen für uns habt, die wir noch nicht auf dem Zettel hatten, dann dürft ihr uns gerne anrufen und uns diese durchsagen. Das geht mit der Telefonnummer 0541 750 400 oder schickt uns eine WhatsApp an die Nummer 0157 88 533 187. Beide Nummern findet ihr auch auf osradio.de. Ich wünsche euch eine gute und sichere Fahrt.
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2: Mit Matthias Preis am Mikrofon am Dienstagnachmittag. Es ist jetzt 15.35 Uhr.

0: 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Es ist 15.47 Uhr. Fußballtrikots gehören längst nicht mehr nur auf den Sportplatz oder ins Stadion. Immer häufiger werden sie ganz bewusst als modisches Statement getragen und das weit über große Turniere wie Welt- und oder Europameisterschaften hinaus. Doch wie kam es dazu, dass Trikots plötzlich Teil des Alltagslooks geworden sind? Unser Kollege Hinnack ist der Frage mal nachgegangen und hat herausgefunden, warum Fußballmode derzeit so angesagt ist. Hallo Hinnack.
1: Hi.
0: Was hat es denn mit diesem Modetrend Fußballtrikot auf sich?
1: Also ich bin selber kein Modeexperte, aber es stimmt, Fußballtrikots sind Mode. Vielleicht ist die jüngere Generation modebewusster geworden. Es gibt mittlerweile zum Beispiel Fußballinfluencer, die bei YouTube und Co. ganze Trikot-Rankings machen. Da werden dann beispielsweise alle Bundesliga- oder alle zweite Liga-Trikots nach Schönheit sortiert. Ein anderer Punkt ist, dass Trends aus früheren Dekaden einfach wiedergekommen sind. Wenn etwas alt ist, bedeutet das nicht, dass es schlecht ist. Fußballtrikots bringen eine Geschichte mit sich. Ein Beispiel. Wenn ich an das deutsche WM-Trikot von 2006 denke, dann kommt nicht der Gedanke, oh Gott, ist das alt? Nein, ich denke mir, ey, klasse, 2006, das Sommermärchen, diese ganze Euphorie bei der Heim-WM, das weckt einfach positive Erinnerungen. Und so ist es mit vielen anderen Trikots auch. Wir verbinden damit eine bestimmte Zeit, weil in jeder Saison oder bei jeder WM, EM ein neues Trikot ja auch designt wird. Ich bin mir ziemlich sicher, dass hier in Osnabrück auch noch in 10 Jahren irgendjemand das VfL-Trikot der abgelaufenen Saison tragen wird, einfach weil es für immer und ewig das Aufstiegstrikot 2026 sein wird. Da sieht man mal, dass es eben nicht nur ein Trikot ist. Es ist ein Statement. Seht her, ich mag diese Mannschaft, ich zelebriere die Zeit, die man damit verbindet.
0: Quasi Nostalgie und Mode vereint. Ja, verstehe. Wie reagieren denn die Hersteller der Artikel auf diesen Trend?
1: Sie machen mit. Ein interessantes Beispiel ist das Trikot von Panama zur WM in diesem Jahr. Panama spielt in rot-weißen Shirts, aber die Farben sind ihr gar nicht so wichtig, sondern eher der Schnitt. Es gibt nämlich ein Panama-Damen-Trikot, das einen Bauchfrei-Schnitt hat. Also nichts für den Bolzplatz, sondern eher was für Sommerabende unter Freunden. Manchmal gibt's Trikots auch einfach als Werbegeschenk. Vor 2 Jahren bei der Europameisterschaft in Deutschland trugen sehr viele ein Deutschland-Trikot vom Vergleichsportal Check24. Hintergrund war da ein Tippspiel, man musste online ein paar Tipps zur EM abgeben. Als Gegenleistung bekam man dann eben das Trikot geschenkt. Das war der erfolgreichste Marketing-Clou der Geschichte, glaube ich.
0: Jetzt steht beim DFB ja ein Wechsel an. Adidas hat die Mannschaft seit immer ausgerüstet. Ab 2027 sehen wir dann keine 3 Streifen mehr, sondern den Nike-Pfeil auf den DFB-Trikots. Und Adidas versucht jetzt nochmal die Nostalgie-Karte zu spielen, oder?
1: Ja, total. Es wirkt ein bisschen wie ein Alles-muss-raus-Verkauf. Nur, dass die Preise von bis zu 110 Euro ganz schön stolz sind. Ich habe mal auf der Homepage des DFB geschaut. Dort gibt's gerade einige Trikots von früheren Weltmeisterschaften. Das älteste Trikot, das ich gefunden habe, ist von 1970. Und zwar ein Langarm-Torwart-Trikot in Rot und Schwarz. Also hier wird sehr auf Nostalgie gesetzt. Die teuersten Trikots im Retro-Shop von Adidas sind, wer hätte es gedacht, die Trikots von den gewonnenen Weltmeisterschaften 1990 und 2014 sowie von der Heim-WM 2006, dem Sommermärchen. Und ja, ab 2027 ist Nike dran. Ob die Trikots dann auch Nostalgie wecken werden, das hängt wohl vom Erfolg der Mannschaft ab.
0: Erst ist aber noch WM in diesem Jahr. In 4 Jahren, also bei der WM in Spanien, Portugal und Marokko, gibt's dann das erste Deutschland-Trikot von Nike. Viele werden das gespannt verfolgen, denn wie wir gerade von Hinnack gelernt haben, sind Fußballtrikots echte Modestücke geworden. Danke Henning für die Infos.
1: Kein Problem.

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1: Ich bin Jan-Henner Reitze. Die vorgelegten Reformvorschläge der Rentenkommission betreffen alle, die arbeiten, Unternehmen, junge Menschen, wie auch alle, die schon Rente bekommen. Bundeskanzler Friedrich Merz und Arbeitsministerin Bärbel Baas haben die Vorschläge heute entgegengenommen und wollen sie komplett umsetzen. Kritik kommt von Arbeitgebern, Gewerkschaften und Sozialverbänden.
2: Altersarmut könnte sich verschärfen. Besonders langjährige Arbeitnehmer durch den Wegfall der Frührente benachteiligt werden, lautet die Sorge von Sozialverbänden und Gewerkschaften. Die Arbeitgeberseite stört dagegen, dass sie die neue Kapitalrente zusätzlich mitbezahlen soll. 2040 stehen einer Person im Rentenalter laut Kommission nur noch zwei Beschäftigte gegenüber. Deshalb müssten alle einen Beitrag leisten, heißt es. Die Renten sollen nicht mehr so stark steigen wie die Löhne. Jüngere erst später in Rente gehen können. Auch sollen künftig Selbstständige, Politiker und Minijobber mit einzahlen. Tanja Wagner, Nachrichtenredaktion.
1: Im Iran sind durch einen Cyberangriff wieder mehrere staatliche Banken lahmgelegt worden. Um unerlaubte Zugriffe zu verhindern, sind Karten aller Kunden gesperrt worden. Auch Online-Banking geht nicht mehr. Private Banken sind nicht betroffen. Hackerangriffe gelten im Iran als Form des Protests gegen das islamische Staatssystem. Diebstahl hat im Einzelhandel im vergangenen Jahr einen so großen Schaden angerichtet wie noch nie. Nach Zahlen des Handelsforschungsinstituts EHI wurden Waren im Wert von mehr als 4,3 Milliarden Euro gestohlen. Ein Plus von gut 3% im Vergleich zum Vorjahr.
3: Nicht nur die Kunden greifen zu, auch Mitarbeiter und Lieferanten. Doch den weitaus größten Schaden verursacht der Diebstahl durch Kunden. Das Paar Socken mal eben in die Tasche fallen lassen, die Packung Käse unauffällig im Rucksack verschwinden lassen. Das an sich sind zwar kleine Fälle, doch sie summierten sich zusammen mit größeren Diebstählen im vergangenen Jahr auf einen Schaden von gut 3 Milliarden Euro. Die Diebstähle der Mitarbeiter belaufen sich auf 910 Millionen Euro. Lea Matschulat, Nachrichtenredaktion.
1: In Hessen ist ein Kleinflugzeug abgestürzt. Das Unglück passiert auf einem Segelflugplatz in Polheim. An Bord der Propellermaschine waren zwei Menschen. Weitere Einzelheiten sind noch unklar.
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4: Heute Nachmittag ist es richtig schön sonnig. Kaum mal eine Wolke am Himmel. In den nächsten Stunden liegen die Temperaturen bei etwa 28 Grad. Aktuell sind es in Osnabrück 27 Grad, in Glandorf, in Bad Essen und in Bersenbrück sind es 28 Grad. In der Nacht ist es sternenklar, die Temperaturen liegen frühmorgens bei 17 Grad. Morgen scheint dann wieder den ganzen Tag die Sonne von einem wolkenlosen Himmel. Die Höchsttemperaturen, die liegen bei 33 Grad. Übermorgen ändert sich fast nichts. Die Sonne scheint ungestört und es wird wieder heiß, denn die Höchsttemperaturen liegen bei 34 Grad.
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4: A30, bitte Achtung, Bad Oeynhausen Richtung Osnabrück. Zwischen Riemsloh und Melle-Ost besteht Gefahr durch ein defektes Fahrzeug. Dann nochmal die A30 Osnabrück Richtung Bad Oeynhausen. Auch dort bitte Achtung zwischen Bissendorf und Gessmold. Dort läuft die Unfallaufnahme und der rechte Fahrstreifen ist gesperrt. Dort bitte vorsichtig fahren. Dann nochmal Achtung auf der A30 Osnabrück in Richtung Rheine. Zwischen Osnabrück-Hellern und Hasbergen-Gaste, dort steht ein defekter LKW. Auf dem Seitenstreifen und es liegen Reifenteile auf der Fahrbahn. Auch dort bitte ganz besonders vorsichtig fahren. Dann die A30 Osnabrück in Richtung Rheine zwischen Hasbergen-Gaste und dem Kreuz Lotte-Osnabrück. Dort steht ein defektes Fahrzeug. Auch dort bitte ganz besonders vorsichtig fahren. Dann die A33 Osnabrück in Richtung Bielefeld zwischen dem Kreuz Osnabrück-Süd und Haderberg. 1 Kilometer Stau, dort braucht ihr etwa 10 Minuten länger. Dann haben

0: Habe ich noch die Blitzer im Landkreis und die stehen heute unter anderem verstärkt in und um Bohmte. Wenn ihr jetzt aber noch mehr Verkehrsmeldungen für uns habt, die wir noch nicht gemeldet haben, dürft ihr uns gerne anrufen und uns diese durchgeben. Das geht mit der Telefonnummer 0541 750 400 oder schickt uns eine WhatsApp an die Nummer 0157 88 533 187. Die Nummern, die findet ihr auch auf unserer Internetseite auf osradio.de. Ich wünsche euch eine gute und vor allem sichere Fahrt.
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0: Mit Matthias Preis am Mikrofon am Dienstagnachmittag. Es ist jetzt 16:04 Uhr.

Die Zukunft der Osnabrücker Kinderbibliothek sorgt für politische Diskussionen. Die Stadtverwaltung will sie vorübergehend in das ehemalige Prellerhaus an der Kranstraße verlegen. SPD-Oberbürgermeisterkandidat Robert Alfering kritisiert jedoch das Verfahren und fordert eine ergebnisoffene Prüfung weiterer Standorte. Mehr dazu gibt's nach Rick Springfield, Jessie's Girl.

0: Die Kommunalwahl im September rückt näher und damit nehmen auch die lokalpolitischen Debatten in Osnabrück Fahrt auf. Ein Thema sorgt derzeit besonders für Gesprächsstoff: die Zukunft der Kinderbibliothek. Die Räume in der Stadtbibliothek reichen schon länger nicht mehr aus. Weil ein Neubau angesichts der angespannten Haushaltslage kaum finanzierbar ist, schlägt die Stadtverwaltung gemeinsam mit Oberbürgermeisterin Katharina Pötter vor, die Kinderbibliothek in das ehemalige Prellerhaus an der Kranstraße zu verlegen. Der SPD-Oberbürgermeisterkandidat Robert Alfering lehnt diesen Standort nicht grundsätzlich ab. Kritik übt er allerdings am Vorgehen der Verwaltung. Seiner Ansicht nach hätte zunächst geprüft werden müssen, welche Möglichkeiten es insgesamt gibt, bevor man sich auf einen Standort festlegt.
1: Gibt es günstigere Angebote? Gibt es vergleichbar vielleicht auch besser gelegene Standorte für eine Kinder- und Jugendbibliothek? Und die Verwaltung hat uns in den Ausschüssen dazu leider auch schon mitgeteilt, dass sie gar keine anderen Standorte geprüft hat. Deswegen sind wir der Meinung, wir sollten ergebnisoffen diese Diskussion führen und nicht jetzt einen Schnellschuss machen, der uns über Jahrzehnte tatsächlich dann auch bindet.
0: Jahrzehntelange Bindung bedeutet in diesem Fall, dass das Objekt in der Kranstraße zum jetzigen Zeitpunkt für 25 bis 30 Jahre gemietet werden müsste. Robert Alfering kritisiert aber besonders, dass der Vorschlag für das Prellerhaus öffentlich wurde, ohne ihn vorab mit den politischen Verantwortlichen besprochen zu haben.
1: Wir haben es aus der Presse erfahren und das ist natürlich nie so schön, denn normalerweise informiert man den Rat, dass man eine Idee hat und der Rat berät dann darüber, denn der Rat ist das höchste Gremium in einer Stadt und bildet kollegial den demokratischen Willen der Wählerinnen und Wähler ab. Und wenn man diesen Rat übergeht und mit eigenen Ideen dann vorprescht, dann darf man sich nicht wundern, dass der Eindruck entsteht, dass zwischen Rat und Oberbürgermeisterin ein Dissens da ist.
0: Noch ist in der Sache also nichts entschieden. Verwaltung, Oberbürgermeisterin und Politik müssen weiter darüber sprechen. Robert Alfering will sich das Gebäude jetzt erst einmal selbst anschauen. Bei einem Besichtigungstermin soll unter anderem geklärt werden, ob sich das ehemalige Prellerhaus überhaupt für eine Kinderbibliothek eignet. Vor allem mit Blick auf die Barrierefreiheit.
1: Das Prellerhaus hat natürlich auch einen Aufzug und die Frage ist natürlich, wie dieser Aufzug auch ertüchtigt wird im Rahmen einer Sanierung. Aber wir haben jetzt in Kürze erst einmal zwei potenzielle Besichtigungstermine. Da schauen wir uns als Ratsmitglieder mal das Objekt selbst von innen an, wie es jetzt aussieht. Auch den Keller. Der Keller, der ist in letzter Zeit ein bisschen ins Gerede gekommen. Dort sei Feuchtigkeit bzw. sei es auch sehr nass. Das müssen wir uns mal angucken.
0: Ende Juni tagt der Stadtrat und entscheidet wohl endgültig, ob das Prellerhaus in Frage kommt für die Kinderbibliothek. Für Kinder und Jugendliche wäre das ein attraktiver Ort, so viel ist klar, und für die Stadt Osnabrück ein Anziehungspunkt mehr. Wir beobachten, was dort passiert und informieren euch dann natürlich zeitnah.

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1: Mit Jan Molitor. Landkreis Osnabrück ruft zur Teilnahme an der Mobilfunk-Messwoche auf und Erich Maria Remarque Friedenszentrum kann auf finanzielle Unterstützung hoffen. Der Landkreis Osnabrück ruft zur Teilnahme an einer bundesweiten Mobilfunkmesswoche auf. Unter dem Motto Check dein Netz sind Bürgerinnen und Bürger vom 24. Juni bis zum 1. Juli dazu aufgerufen, die Signalstärke ihres Mobilfunknetzes mit dem Smartphone zu messen. Dafür gibt es eine kostenlose App der Bundesnetzagentur. Die anonym erhobenen Daten sollen zeigen, wie die Mobilfunkversorgung im Alltag tatsächlich erlebt wird. Gerade in ländlichen Regionen oder in Gebieten wie dem Teutoburger Wald und dem Wiehengebirge erhofft sich der Landkreis wichtige Erkenntnisse für den weiteren Ausbau des Netzes. Das Erich-Maria-Remarque-Friedenszentrum in Osnabrück kann auf finanzielle Unterstützung für eine umfassende Sanierung hoffen. Anlässlich seines 30-jährigen Bestehens wurde bekannt, dass die Investitions- und Förderbank des Landes Niedersachsen die Modernisierung des Hauses und eine neue Dauerausstellung mit insgesamt knapp 1,3 Millionen Euro fördern will. Laut der neuen Osnabrücker Zeitung sind unter anderem neue Fenster, ein Aufzug und eine Klimaanlage geplant. Die Arbeiten sollen im kommenden Jahr beginnen. Zum Jubiläum hat das Friedenszentrum außerdem eine Sonderausstellung eröffnet. Unter dem Titel Erich Maria Remarque – Der Weg zurück sind noch bis Ende September Exponate aus den vergangenen 30 Jahren zu sehen. Wegen der angekündigten Hitze startet die Müllabfuhr in Osnabrück in den kommenden Tagen früher als gewohnt. Wie der Osnabrücker Servicebetrieb mitteilt, sind die Entsorgungsfahrzeuge von Mittwoch bis Freitag bereits ab 5.30 Uhr unterwegs. Damit sollen die Mitarbeitenden besser vor den hohen Temperaturen geschützt werden. Bürgerinnen und Bürger in Stadt und Landkreis Osnabrück werden gebeten, ihre Mülltonnen rechtzeitig an die Straße zu stellen. Der Landesjugendring Niedersachsen kritisiert Forderungen nach einem gesetzlichen Mindestalter für soziale Medien. Auslöser ist ein Entschließungsantrag von SPD und Grünen im Niedersächsischen Landtag. Der Landesjugendring warnt vor pauschalen Verboten und fordert stattdessen strengere Vorgaben für die Betreiber von Online-Plattformen sowie eine stärkere Förderung der Medienkompetenz. Nach Ansicht des Jugendrings würden generelle Altersgrenzen die Rechte von Kindern und Jugendlichen einschränken und ihre digitale Teilhabe erschweren. Medienbildung dürfe sich zudem nicht allein auf Schulen beschränken, sondern müsse auch in der außerschulischen Jugendarbeit stärker gefördert werden.
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2: Heute ist es nachmittags sonnig und das bei fast wolkenlosen Himmel. Die Temperaturen liegen in den nächsten Stunden bei rund 28 Grad. Aktuell sind es auch in Osnabrück, in Neunkirchen, in Rulle und auch in Bad Iburg überall 28 Grad. Nachts sind keine Wolken am Himmel. Die Temperaturen liegen gegen morgen bei 17 Grad. Morgen gibt es dann Sonne pur, keine Wolke, die stören könnte. Die Höchsttemperaturen liegen tagsüber bei 33 Grad. Am Donnerstag bleibt es sonnig bei strahlenblauem Himmel. Es wird auch wieder heiß, denn die Temperaturen steigen bis auf 34 Grad an.
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2: Achtung auf der A30 Osnabrück Richtung Bad Oeynhausen zwischen dem Kreuz Osnabrück Süd und Nattbergen. Dort besteht Gefahr durch einen defekten LKW auf dem Standstreifen und Reifenteile auf der Fahrbahn. Fahrt dort bitte vorsichtig. Dann nochmal die A30 Bad Oeynhausen Richtung Osnabrück. Auch bitte Vorsicht zwischen Riemsloh und Melle Ost. Dort steht ein defektes Fahrzeug. Auch bitte Achtung auf der A30 Osnabrück Richtung Bad Oeynhausen zwischen Bissendorf und Gessmold. Dort läuft zurzeit immer noch die Unfallaufnahme. Dort ist der rechte Fahrstreifen gesperrt. Dann die A30 Osnabrück Richtung Rheine. Auch Vorsicht zwischen Osnabrück-Hellern und Haßbergen-Gaste. Dort steht ein defekter LKW und auch dort liegen Reifenteile auf der Fahrbahn. Dann die A30 Osnabrück Richtung Rheine zwischen Hellern und Haßbergen-Gaste. Auch dort bitte vorsichtig fahren und die A30 Osnabrück Richtung Rheine zwischen Haßbergen-Gast und dem Kreuz Lotte Osnabrück. Dort steht ein defektes Fahrzeug. Bitte auch Achtung auf der A33 Bielefeld in Richtung Osnabrück. im Kreuz Osnabrück Süd in der Überleitung zur A30 Richtung Osnabrück. Dort liegen Spanngurte auf der Fahrbahn. Auch dort bitte vorsichtig fahren. Und jetzt auch bitte Achtung auf der B68 zwischen Wallenhorst Zentrum und Wallenhorst Süd. Dort steht ein defektes Fahrzeug und deshalb ist die Fahrbahn auf einen Fahrstreifen verengt. Auch dort bitte ganz besonders vorsichtig fahren. Und es gibt auch einen Blitzer in Osnabrück auf der Lotterstraße und dort dürft ihr nicht schneller als 30 fahren. Und die Blitzer im Landkreis, die uns der Landkreis gemeldet hat, die stehen heute unter anderem verstärkt in und um Bohmte. Wenn ihr jetzt noch mehr Verkehrsmeldungen für uns habt, dann dürft ihr uns gerne anrufen. Das geht mit der Telefonnummer 0541 750 40 0. Ihr könnt uns auch eine WhatsApp an die Nummer 0157 88 533 187 schicken. Beide Nummern findet ihr auch auf usradio.de. Ich wünsche euch eine gute und sichere Fahrt.
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2: Und heute ist Dienstag, es ist 16:35 Uhr. Am Mikrofon Matthias Preis.

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1: Ich bin Jan-Henner Reitze. Die Bundesregierung will alle 33 Reformempfehlungen der Rentenkommission umsetzen, die heute vorgelegt wurden, trotz Kritik von verschiedenen Seiten. Vorgesehen ist zum Beispiel, dass Arbeitgeber und Arbeitnehmer neben den Rentenbeiträgen auch in eine Kapitalrente einzahlen sollen. Das Rentenalter soll langsam über 67 Jahre hinaus steigen. Wirtschaftsexperten bezweifeln zum Beispiel, dass die Änderungen ausreichen, um das Rentensystem langfristig zu stabilisieren. Im Rahmen von Ermittlungen gegen mutmaßliche Mitglieder der Terrororganisation Islamischer Staat hat die Bundesanwaltschaft Wohnungen in mehreren Bundesländern durchsuchen lassen, in Baden-Württemberg, Brandenburg und Hessen. Ermittelt wird gegen 5 Verdächtige.
2: Konkret geht es um den Vorwurf Mitgliedschaft in einer ausländischen Terrorvereinigung. Und nicht nur das. Die Ermittler vermuten, dass die 5 hier nach Deutschland eingereist sind, um andere IS-Anhänger zu kontaktieren, um Netzwerke aufzubauen und um Geld zu beschaffen. Durchsuchungen gab es etwa auch bei rund 1 Dutzend Personen, die im Moment aber noch nicht verdächtig sind. Und Stand jetzt wurde auch noch niemand festgenommen. Doch die Ermittlungen laufen. Claudia Wächter, Nachrichtenredaktion.
1: Im vergangenen Jahr konnte sich jede 5. Person in Deutschland keinen Urlaub leisten und damit etwa genauso viele wie im Jahr davor. Das geht aus Zahlen des Statistischen Bundesamts hervor. Insgesamt waren 17,3 Millionen Menschen betroffen. Besonders häufig fehlt Alleinerziehenden das Geld für Urlaub. Und zum Fußball-Bundestrainer Julian Nagelsmann muss vor dem abschließenden WM-Gruppenspiel übermorgen gegen Ecuador entscheiden, wie er den Ausfall von Nico Schlotterbeck ausgleicht. Alles deutet darauf hin, dass Antonio Rüdiger den Platz in der Innenverteidigung übernimmt.
3: Den ganz großen Druck hat die deutsche Mannschaft ja nicht mehr gegen Ecuador, denn der Gruppensieg ist ja schon perfekt. Aber ein Spannungsabfall soll natürlich unbedingt verhindert werden, damit die Mannschaft im Flow bleibt für das erste K.O.-Spiel am Montag kommender Woche. Während der Einsatz von Antonio Rüdiger in der Innenverteidigung relativ klar scheint, bleibt die Frage, wie viel der Bundestrainer im sportlich bedeutungslosen dritten Gruppenspiel noch wechselt. Zum Beispiel, ob Superjoker Dennis Undav mal von Beginn an ran darf. Thomas Thonfeld, Sportredaktion.
1: Der WM-Spieltag heute Abend beginnt um 19 Uhr mit der Begegnung Portugal gegen Usbekistan.
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4: Heute Nachmittag ist es richtig schön sonnig, kaum Wolken am Himmel. In den nächsten Stunden liegen die Temperaturen bei 28 Grad. Aktuell sind es in Bramsche, in Hagen und in Dissen 28 Grad, in Osnabrück sind es 29 Grad. In der Nacht ist es sternenklar, die Temperaturen liegen frühmorgens bei 17 Grad. Morgen scheint dann den ganzen Tag die Sonne von einem wolkenlosen Himmel bei Höchsttemperaturen bis 33 Grad. Übermorgen ändert sich fast nichts. Die Sonne scheint ungestört und es wird auch wieder heiß. Die Höchsttemperaturen liegen bei 34 Grad.
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4: Achtung auf der A30 Osnabrück Richtung Rheine zwischen Osnabrück-Hellern und Haßbergen-Gaste. Besteht Gefahr durch einen LKW und auch Reifenteile auf der Fahrbahn. Fahrt dort bitte ganz besonders vorsichtig. Dann auch bitte Achtung auf der A30 Osnabrück Richtung Rheine zwischen Haßbergen-Gaste und dem Kreuz Lotte-Osnabrück. Dort besteht Gefahr durch ein defektes Fahrzeug. Auch dort bitte vorsichtig fahren. Dann die A33 Bielefeld Richtung Osnabrück. Auch bitte vorsichtig. Im Kreuz Osnabrück Süd in der Überleitung zur A30 Richtung Osnabrück. Dort liegen Spanngurte auf der Fahrbahn. Auch dort bitte ganz besonders vorsichtig fahren. Dann die B68 zwischen Wallenhorst Zentrum und Wallenhorst Süd. Auch dort bitte Vorsicht, denn dort steht ein defektes Fahrzeug und deswegen ist die Fahrbahn auf einen Fahrstreifen verengt. Dann ein Blitzer in Osnabrück auf der Lotterstraße und dort dürft ihr nicht schneller als 30 fahren. Und die Blitzer im Landkreis, die stehen heute unter anderem verstärkt in und um Bohmte. Wenn ihr jetzt noch mehr Verkehrsmeldungen für uns habt, dann könnt ihr uns gerne anrufen und uns diese durchgeben. Das geht mit der Telefonnummer 0541 750 400 oder schickt uns eine WhatsApp an die Nummer 0157 88 533 187. Die Nummern, die findet ihr auch auf unserer Internetseite auf osradio.de. Ich wünsche euch eine gute und sichere Fahrt.
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4: Und heute ist Dienstag, es ist 17.04 Uhr. Am Mikrofon Matthias Preis.

Spiel, Spaß und jede Menge Unterhaltung. In Malbergen laufen die Vorbereitungen für das traditionelle Kinderfest auf Hochtouren. Rund um das Schützenhaus wird am 27. Juni bereits zum 40. Mal gefeiert. Was die Besucher beim Jubiläumsfest erwartet, das hört ihr nach Ed Sheeran, Bad Habits.

0: Enten angeln, Dosen und Pfeile werfen, Karussell fahren, alles Aktivitäten, die man mit einer Kirmes verbindet. Das Problem dabei, um dort länger Spaß zu haben, muss man oft tief in die Tasche greifen. In Mailbergen ist das anders. Die Bauernschaft in Georgsmarienhütte ist nämlich für eine Veranstaltung bekannt, die zwar im engeren Sinne keine Kirmes ist, Kinderherzen dennoch höher schlagen lässt. Seit mittlerweile 40 Jahren findet dort rund um das Schützenhaus das Mailberger Kinderfest statt. In diesem Jahr steigt die Sause am 27. Juni und das Organisationsteam läuft momentan zur Höchstform auf, um auch im Jubiläumsjahr den gewohnten Spaß und zahlreiche Spiele zu bieten. Astrid Heimann, Martina Ossege und Matthias Mindrup sind schon seit Jahren dabei, planen und koordinieren, damit beim Kinderfest selbst alle Spaß haben können. Und damit sich wirklich alle Spaß haben und auch alle gemein fühlen, weiß Martina Ossege, warum das so ist.
1: In Mailbergen ist an dem Tag richtig viel los. Nicht nur die Mailberger selbst sind unterwegs, sondern auch von außerhalb kommen Freunde, Bekannte, Leute, die es auf den Plakaten gelesen haben, dass hier richtig Action ist. Man muss schon sagen, das ist eine tolle Veranstaltung für den ganzen Ort. Hier treffen sich an dem Tag alle groß und klein und jung und alt. Ein Tag vorher wird aufgebaut, ein Tag ist das rauschende Fest und am nächsten Tag wird wieder abgebaut. Also das ist die Gelegenheit für uns, uns alle hier zu treffen und zueinander zu kommen.
0: Ursprünglich, also vor 40 Jahren, wurde das Fest aus der Taufe gehoben, um mit dem Erlös einen Kinderspielplatz zu errichten. Das hat geklappt, das Kinderfest blieb dennoch und das bis heute. Viele der Stände werden mittlerweile von jungen Erwachsenen betrieben, die früher selbst als Kinder das Fest besuchten.
1: Die eigenen Kinder, die haben wir zu Anfang mitgenommen und sind mit denen hier über den Platz gegangen, haben uns aufgeteilt. Der eine macht die erste Schicht, der nächste macht die andere Schicht und dann sind die Kinder hier unterwegs gewesen, haben alle Spiele ausprobiert und mittlerweile ist es so, die Kinder sind so alt, die helfen an den Ständen und organisieren sich da selber und betreiben die Stände selber, die sie früher als Kind als zum Spielen besucht haben. Die betreiben sie jetzt selbst.
0: Für Kinder und Eltern sind die Abläufe auf dem Fest denkbar einfach. Mit einer für kleines Geld kaufbaren Spielekarte können die Kinder selbstständig die Stände ansteuern. Die Eltern können sich derweil an der Tombola beteiligen, wo es in diesem Jahr unter anderem einen Segelflug zu gewinnen gibt. Aber solche Preise fallen natürlich nicht vom Himmel. Hinter der Tombola und dem gesamten Fest steckt viel Arbeit, sagt auch Astrid Heimann.
2: Dann geht das Jahr über hinweg, dass wir immer wieder planen, welche Spiele gibt es im nächsten Jahr. Die müssen angefragt werden, dann müssen Bänke organisiert werden. Dieses Jahr muss eine Bühne organisiert werden. Mülltonnen zum Beispiel. Ja, Versicherungen müssen wieder aktualisiert werden. Und dann werden im Frühjahr die Mailberger Bürger angeschrieben, werden informiert, wann ist das nächste Fest. Und wir brauchen wieder Unterstützung für die ganze Stände, die wir haben, 15 Stände, die in zwei Schichten betrieben werden, häufig von zwei Personen. Unterm Strich haben wir jedes Jahr 80 bis 90 Helfer.
0: Und dieses Engagement und der Enthusiasmus, die haben sich herumgesprochen. Kleine und große Gäste kommen nicht nur aus ganz Georgsmarienhütte, sondern auch aus Osnabrück zum Kinderfest, das in diesem Jahr am 27. Juni rund um das Schützenhaus stattfindet. Los geht es um 14 Uhr. Das Ende ist so um circa 18 Uhr. Das Orga-Team bittet, wenn möglich, mit dem Fahrrad anzureisen, da die Parksituation vor Ort erfahrungsgemäß schwierig werde.

0: US-Radio am Nachmittag, es ist 17.22 Uhr. Wir hatten letztens Besuch von Schulkindern der Grundschule Gellenbeck und die haben sich hier mal alles genau angeguckt, die Studios, wie wir arbeiten, haben uns über die Schulter geguckt und durften dann auch selber mal in die Studios rein und was einsprechen. Und natürlich, was haben sie gemacht? Sich einen Musiktitel gewünscht, genauso wie Oscar das gemacht hat.
1: Hallo, ich bin Oscar. Ich wünsche das Lied Du bist gut genug von Kitchen und Blumengarten. Ich grüße damit meinen Vater, weil er heute US-Radio hört.

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1: Mit Jan Molitor. Landkreis Osnabrück ruft zur Teilnahme an der Mobilfunk-Messwoche auf und Erich Maria Remarque Friedenszentrum kann auf finanzielle Unterstützung hoffen. Der Landkreis Osnabrück ruft zur Teilnahme an einer bundesweiten Mobilfunk-Messwoche auf. Unter dem Motto Check dein Netz sind Bürgerinnen und Bürger vom 24. Juni bis zum 1. Juli dazu aufgerufen, die Signalstärke ihres Mobilfunknetzes mit dem Smartphone zu messen. Dafür gibt es eine kostenlose App der Bundesnetzagentur. Die anonym erhobenen Daten sollen zeigen, wie die Mobilfunkversorgung im Alltag tatsächlich erlebt wird. Gerade in ländlichen Regionen oder in Gebieten wie dem Teutoburger Wald und dem Wiehengebirge erhofft sich der Landkreis wichtige Erkenntnisse für den weiteren Ausbau des Netzes. Das Erich-Maria-Remarque-Friedenszentrum in Osnabrück kann auf finanzielle Unterstützung für eine umfassende Sanierung hoffen. Anlässlich seines 30-jährigen Bestehens wurde bekannt, dass die Investitions- und Förderbank des Landes Niedersachsen die Modernisierung des Hauses und eine neue Dauerausstellung mit insgesamt knapp 1,3 Millionen Euro fördern will. Laut der neuen Osnabrücker Zeitung sind unter anderem neue Fenster, ein Aufzug und eine Klimaanlage geplant. Die Arbeiten sollen im kommenden Jahr beginnen. Zum Jubiläum hat das Friedenszentrum außerdem eine Sonderausstellung eröffnet. Unter dem Titel Erich Maria Remarque – Der Weg zurück sind noch bis Ende September Exponate aus den vergangenen 30 Jahren zu sehen. Wegen der angekündigten Hitze startet die Müllabfuhr in Osnabrück in den kommenden Tagen früher als gewohnt. Wie der Osnabrücker Servicebetrieb mitteilt, sind die Entsorgungsfahrzeuge von Mittwoch bis Freitag bereits ab 5.30 Uhr unterwegs. Damit sollen die Mitarbeitenden besser vor den hohen Temperaturen geschützt werden. Bürgerinnen und Bürger in Stadt und Landkreis Osnabrück werden gebeten, ihre Mülltonnen rechtzeitig an die Straße zu stellen. Der Landesjugendring Niedersachsen kritisiert Forderungen nach einem gesetzlichen Mindestalter für soziale Medien. Auslöser ist ein Entschließungsantrag von SPD und Grünen im Niedersächsischen Landtag. Der Landesjugendring warnt vor pauschalen Verboten und fordert stattdessen strengere Vorgaben für die Betreiber von Online-Plattformen sowie eine stärkere Förderung der Medienkompetenz. Nach Ansicht des Jugendrings würden generelle Altersgrenzen die Rechte von Kindern und Jugendlichen einschränken und ihre digitale Teilhabe erschweren. Medienbildung dürfe sich zudem nicht allein auf Schulen beschränken, sondern müsse auch in der außerschulischen Jugendarbeit stärker gefördert werden.
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2: Heute ist es Nachmittag sonnig und das bei fast wolkenlosem Himmel. Die Temperaturen liegen in den nächsten Stunden bei rund 28 Grad. Aktuell sind es auch in Osnabrück, in Menzlage, in Hunteburg und auch in Burglo. Überall 28 Grad. Nachts sind keine Wolken am Himmel, die Temperaturen liegen gegen morgen bei 17 Grad. Morgen gibt es dann Sonne pur, keine Wolke, die stören könnte. Die Höchsttemperaturen liegen tagsüber dann bei 33 Grad. Am Donnerstag bleibt es sonnig, bei strahlend blauem Himmel. Es wird wieder heiß, denn die Temperaturen steigen bis auf 34 Grad an.
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2: Achtung auf der A30 Osnabrück in Richtung Rheine. Zwischen Osnabrück-Hellern und Hasbergen-Gaste besteht Gefahr durch einen defekten LKW und durch Reifenteile auf der Fahrbahn. Fahrt dort bitte ganz besonders vorsichtig. Dann fast das Gleiche nochmal. Auch bitte Achtung auf der A30 Osnabrück Richtung Bad Oeynhausen. Zwischen dem Kreuz Osnabrück-Süd und Nattbergen steht ebenfalls ein defekter LKW auf dem Standstreifen und dort liegen auch Reifenteile auf der Fahrbahn. Auch dort bitte ganz besonders vorsichtig fahren. Dann bitte Achtung auf der A33 Bielefeld in Richtung Osnabrück. Im Kreuz Osnabrück Süd in der Überleitung zur A30 Richtung Osnabrück. Dort liegen Spanngurte auf der Fahrbahn. Auch dort bitte ganz besonders vorsichtig fahren. Dann habe ich einen Blitzer in Osnabrück auf der Lotterstraße und dort dürft ihr nicht schneller als 30 fahren. Und die Blitzer im Landkreis, die uns der Landkreis gemeldet hat, die stehen heute unter anderem verstärkt in und um Bohmte. Wenn ihr jetzt noch mehr Verkehrsmeldungen für uns habt, dann dürft ihr uns gerne anrufen. Das geht mit der Telefonnummer 0541 750 400 oder schickt uns eine WhatsApp an die Nummer 0157 88 533 187. Beide Nummern findet ihr auch auf osradio.de. Ich wünsche euch eine gute und vor allem sichere Fahrt. Kommt gut an euer Ziel.
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2: Mit Matthias Preis am Mikrofon am Dienstagnachmittag, es ist 17.35 Uhr.

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1: Ja, also ich rede jetzt einfach mal von den Blumen oder was man in den Töpfen stecken hat. So, da ist es eigentlich schön, wenn man Regenwasser auffangen kann, weil die Pflanzen reagieren auf Regenwasser ja auch viel, viel besser. Die wachsen auch besser. Irgendwann ist das auch erschöpft. Ich meine, wenn es nicht regnet, dann kommt man ja an Wasser nicht mehr dran. Dann Brunnenwasser ist ja nun sehr kalt. Also ich lasse das dann immer, ich habe dann mehrere Gießkannen, die ich dann schon mit Wasser fülle und die dann ruhig mal einen Tag stehen bleiben, damit die dann die Umgebungstemperatur annehmen und dann die Pflanzen damit gießt. Also es macht schon eine Menge aus. Also das kalte Wasser können die Pflanzen also nicht so gut vertragen. Klar, im Freiland lässt sich das nicht verhindern, aber auch da, das ist schwierig. Und dann kommen wir dann wieder zur Tröpfchenbewässerung, um Wasser zu sparen. Aber da wollte ich gar nicht drauf hinaus. Ich wollte einfach nur sagen, Leute, versucht die Umgebungstemperatur vom Wasser anzupassen und wenn es geht, Regenwasser aufzufangen. Die Pflanzen werden es euch danken. Das ist schon ein großer Unterschied. Das ist schon was anderes.
2: Ja, das war unser Gartenexperte Peter Musekamp und es hat uns erzählt, wie man Pflanzen bei dieser aktuellen Hitze am besten bewässert. Und außerdem hat er noch einen Tipp für uns. Er verrät uns noch, wie unsere Pflanzen am besten vermehrt werden können.
1: Jetzt ist eigentlich die beste Zeit, um Stecklinge zu schneiden. Ich will jetzt mal so eine kleine Geschichte. Ich habe letztes Jahr im Herbst habe ich Heidelbeeren von einem Bekannten bekommen und die schmeckten richtig lecker. Da dachte ich, gut, im Herbst ist die falsche Zeit, um Stecklinge zu schneiden. Und so war ich dann letzte Woche los und habe dann Stecklinge von der Heidelbeere, jetzt haltet euch fest, die heißt Hort Blue Poppins. Das soll die beste Sorte sein. Es gibt da ganz viele frühe, späte Sorten, Blue Crop, Chandler, Taiwa, wie sie alle heißen. Aber die soll für etwas kleinere Beeren, aber vom Geschmack her sehr schön. Und dann kann man hingehen als Gärtner oder auch als Privatperson und sich davon dann einfach Stecklinge schneiden. Und dann hat man dann auch zum Herbst schon eine kleine Ware, 9er-Topf und dann ein Jahr weiter ist das schon fast schon eine tragende Sorte. Übrigens, Stecklinge ist ganz einfach. Man kann aus Hortensien, von Lavendel, von Spiersträuchern, das geht an sich relativ einfach. Die Pflanze sollte jetzt anfangen, ein bisschen zu verholzen. Das ist jetzt gerade so die richtige Zeit. Man muss nicht alles perfekt machen. Und dann sollte man, wenn man so einen 5 bis 10 Zentimeter langen Stock sich abschneidet sozusagen, den unteren Bereich die Blätter abreißen. Da, wo die Blätter abgerissen sind, kann dieser Steckling dann Wurzel treiben. Und die oberen Blätter sorgen dann für die nötige Atmung oder Assimilation. Dann auch ganz wichtig, wenn man jetzt zum Beispiel eine Hortensie, die hat ja nun ein riesiges Laub, dann ist der Steckling auch durchaus 10, 15 oder sogar doch 20 Zentimeter lang, weil man muss ja Augen auch unter die Erde kriegen. Da sollte man dann schon hingehen und dann auch das obere Laub ruhig zur Hälfte einkürzen, weil erstmal ist der Platz nicht da und zweitens geht's halt nicht. Die Pflanze assimiliert zu stark und dann vertrocknet die und macht keine Wurzel. Also da kann man ruhig mal mit experimentieren. Da geht eine Menge. Selbst eine ganze Ecke von den Rosensorten, die gehen auch. Aber jetzt mal Stecklinge schneiden ist ganz interessant. Und ja genau, ein kleines Mini-Gewächshaus lässt sich auch ganz schnell mit ein bisschen Folie oder mit einer Glasscheibe eben bauen. Dann ist es noch mal leichter, dass die Dinger anwachsen.
2: Ja, unser Peter Musekamp, der Gartenexperte, der hat immer gute Tipps. Nächste Woche um diese Zeit gibt's wieder neue.

0: Es ist 17.45 Uhr, US Radio am Nachmittag ist für heute fast schon wieder durch. Hier geht's gleich weiter mit Zeitlos, das Magazin Musik, Gespräche, Informationen mit Heinz Zeckel. 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
0: Um 19 Uhr geht's dann weiter mit Das Fenster zur Welt des Jazz. 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Dann ist Laura Niermann für euch am Mikro und hört einfach, was geplant ist für morgen früh.
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3: Ja, und wir bekommen morgen Besuch von Kollegen, von Kolleginnen und Kollegen aus dem Nachbarkreis. Es kommen nämlich sehr junge Radiomacherinnen und Radiomacher aus Schüttorf, von einer Grundschule dort. Da haben sie eine Radiosendung ins Leben gerufen, Radio Klimperkasten. Was das genau ist, was sich dahinter verbirgt, da frage ich morgen mal nach. Und wir bleiben beim Thema Grundschule. So etwa 80.000 Kinder werden Mitte August in Niedersachsen eingeschult. Wir müssen dann jeden Morgen zur Schule, idealerweise nicht mit dem Elterntaxi. Deswegen sollten Sie jetzt vor den Ferien schon mal üben, bevor die Sommerferien anfangen. Was die Verkehrswacht in Deutschland dazu sagt, auch dazu morgen mehr in Startklar. Und wir werfen einen Blick auf ein Thema aus Osnabrück, das sich zum großen Wahlkampfthema entwickelt hat. Die Kinderbibliothek in der Innenstadt, der geplante Umzug in die Räume des ehemaligen Prelle-Shops.
0: Also auf jeden Fall einschalten. Ich bin Matthias Preis. Ich wünsche euch einen schönen Dienstagabend. Wir hören uns wieder morgen ab 10 Uhr bei US Radio der Tag. Bis dann.

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0: Niveau sinken und die Beiträge steigen. Mit dieser Reform können wir das umkehren.
1: Zum Beispiel soll das Rentenalter in kleinen Schritten über 67 Jahre hinaus steigen. Außerdem soll eine Kapitalrente eingeführt werden. Das heißt, Arbeitnehmer und Arbeitgeber zahlen auch in einen Aktienfonds ein, um Kapital fürs Alter anzusparen und das neben den normalen Rentenbeiträgen. Aus der Wirtschaft, der Opposition und von Gewerkschaften kommt Kritik an den Vorschlägen. Einschnitte werden einerseits als zu groß kritisiert, es gibt aber auch umgekehrt Zweifel, ob sie langfristig überhaupt ausreichen. Vertreter der islamistischen Taliban sind erstmals seit ihrer Machtübernahme in Afghanistan von der EU-Kommission zu Gesprächen in Brüssel empfangen worden. Es ging um das Thema Abschiebungen.
2: Die EU-Staaten wollen mehr afghanische Kriminelle, die ein Sicherheitsrisiko sind, in deren Heimat abschieben. Schon im Januar hatten 20 Staaten die EU-Kommission um Hilfe bei den Abschiebungen gebeten. Das Ganze ist aber heikel. Erstens, weil die EU die Taliban nicht als legitime Regierung anerkennt. Daher ist auch die Rede von technischer Ebene. Zweitens aber auch, weil den Taliban schwere Menschenrechtsverletzungen angelastet werden. Deutschland hofft dennoch in der Zukunft auf 3 Abschiebeflüge pro Monat. Dieter Ebeling, Brüssel.
1: Im ersten Halbjahr des Jahres werden in Deutschland voraussichtlich 12.900 Unternehmen Insolvenz anmelden. Das geht aus einer Prognose von Kreditreform hervor. Das wäre ein Anstieg um knapp 8% im Vergleich zum Vorjahr und der höchste Stand seit 2013. Die aktuelle Hitzewelle hat schon zu einem Temperaturrekord in Frankreich geführt. Mit 21,6 Grad wurde die höchste Durchschnittstemperatur einer Nacht seit Beginn der Aufzeichnungen im Jahr 1947 gemessen. Tagsüber sind in Frankreich schon 43 Grad gemessen worden. In diese Richtung geht es auch noch in Deutschland. Mit 40 Grad und mehr könnten in den nächsten Tagen Temperaturrekorde für den Monat Juni übertroffen werden.
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Hallo und herzlich willkommen zu unserer Zeitlos-Sendung. Unser Thema heute beschäftigt sich mit einem Gefühl, das viele kennen, das aber in den letzten Jahren zu einem Massenphänomen geworden ist. Einsamkeit. Mein Name ist Heinz Zeckel und ich möchte der Frage nachgehen, ob dieses Gefühl wirklich nur ein Fluch ist und oder vielleicht auch eine Chance. Wir hören dazu wie immer Oldies zum Mitraten, Bekannte und weniger Bekannte und beginnen gleich mit einem Filmhit aus dem Jahr 1960, der das ganze Elend eines einsamen Menschen beschreibt. Melodie der Nacht. Wie heißt der Sänger?

Das war Freddie Quinn aus dem Film Freddie und die Melodie der Nacht. Ein Krimi- und Musikfilm aus dem Jahr 1960. Er spielt darin einen einsamen Taxifahrer, der einige Abenteuer im nächtlichen Berlin bestehen muss. Bis ihn endlich eine hübsche Studentin, gespielt von Heidi Brühl, von seiner Einsamkeit erlöst. Da hat er wohl Glück gehabt, denn Einsamkeit ist nicht nur ein mieses Gefühl, sondern stresst auch unseren Körper. Es ist ungefähr so schädlich wie 15 Zigaretten am Tag. Es erhöht das Risiko der Depression und Herz-Kreislauf-Krankheiten und reduziert die Lebenszeit mehr noch als Fettleibigkeit und übermäßiger Alkoholgenuss. Hier die Schlussfolgerung eines Neurowissenschaftlers und Einsamkeitsforschers. Einsamkeit ist ein Warnzeichen, das dazu dient, uns zu aktivieren, um so unser Überleben zu sichern. Ein biologisches Mangelsignal wie Hunger und Durst. Vermutlich ist es ein Erbe aus der Frühzeit des Menschen, in der wir nur als Sippe, also als Gruppe, überleben konnten. Schon seit der Mitte des letzten Jahrhunderts weiß man aus der Forschung in Waisenhäusern, dass Kleinkinder ohne feste Bezugsperson geistig und körperlich verkümmern, viele sogar sterben. Menschlicher Kontakt und Geborgenheit sind tatsächlich genauso wichtig wie Essen, Trinken und Schlafen. Und wenn uns als Erwachsene eine liebe oder feste Bezugsperson verloren geht, dann kann uns dieses Mangelgefühl so sehr beherrschen, dass uns alle Freude verlässt und selbst eine faszinierende Stadt wie Venedig nur noch öde und leblos erscheint. Que c'est triste Venise, autant des amours mortes. Que c'est triste Venise, quand on ne s'aime plus. So lautet der Refrain eines berühmten Chansons aus dem Jahr 1964. Wie traurig ist Venedig in Zeiten erloschener Liebe. Wie traurig ist Venedig, wenn man sich nicht mehr liebt. Dann klingen alle Gondellieder seltsam hohl und all die Schönheit in den Kirchen und Museen hat den Reiz für uns verloren. Hier das Chanson. Kennen Sie den Sänger?

0: Sie hörten Charles Aznavour mit Que c'est triste Venise, sein Chanson über die Wirkung emotionaler Einsamkeit nach dem Verlust einer Liebe oder engen Bezugsperson. Kennen Sie das auch? Man hört ein Lied zum ersten Mal und es brennt sich sofort in unsere Seele ein. Noch heute, knapp 60 Jahre später, sehe ich deutlich mein Kofferradio auf dem Tisch meines Zimmers im Studentenwohnheim der Universität von Aix-en-Provence. Es war mein erstes Auslandssemester. Ich war damals Single, fühlte mich einsam und häufig niedergeschlagen. Da ertönt auf einmal aus dem Radio ein offensichtlich älterer Mann, der mit leicht zitternder Stimme über die Einsamkeit singt. Sie sei wie eine Freundin, die ihn nie verlässt, wie ein Schatten, der ihm überall hin folgt. Wenn sie neben ihm im Bett liegt, dann mache sie sich so richtig breit und verbringe lange gemeinsame Nächte mit ihm. Soll er Geschmack dran finden oder sie bekämpfen? Er habe schon durch sie so viel gelernt, aber auch so viel geweint. Und selbst wenn er einmal einer anderen Geliebten folgen sollte, werde sie dennoch seine letzte Gefährtin sein. Non, non, non, je ne serai jamais seul avec ma solitude. Nein, nein, ich werde wirklich nie allein sein mit meiner Einsamkeit. Noch heute bekomme ich beim Hören dieses Chansons eine Gänsehaut. Zum ersten Mal in meinem Leben machte ich mir ernsthaft Gedanken über das Thema Einsamkeit. Wie sollte ich mit diesen depressiven Stimmungen umgehen? Gab es vielleicht Wege, sie aufzulösen? Aber hören Sie erstmal das Chanson, das mich so sehr berührt hat. Es singt Serge Reggiani.
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Das war Serge Reggiani mit seinem Chanson Ma Solitude, meine Einsamkeit, aus dem Jahr 1967. Falls Sie den Sänger nicht kennen, lohnt es sich, ihn kennenzulernen. Er wurde in Italien geboren und kam schon mit 8 nach Frankreich. In Paris wird er zunächst Bühnen- und Filmschauspieler, beginnt aber 1965, mit 43 Jahren, eine zweite Karriere als Sänger von anspruchsvollen Chansons. Die endet erst 1980, als sein ältester Sohn Stéphane sich das Leben nimmt und Serge in Depression und Alkohol versinkt. Auch hier ein Fall von emotionaler Einsamkeit. Diese Phase überwindet er, indem er sich wieder in die Arbeit stürzt, einen Bart wachsen lässt, sich der Malerei widmet und viel Zeit damit verbringt, junge Talente zu fördern. Wir wissen heute, dass das Risiko für Einsamkeit bereits in den frühen Kindheitsjahren entstehen kann. In meiner eigenen war das Thema immer präsent gewesen, allerdings unbewusst und unter einem anderen Namen. Ich war Einzelkind in einer Minifamilie, wo der Vater den ganzen Tag im Büro arbeitete und nur kurz am Abend Ansprechpartner und Spielkamerad sein konnte. Die Mutter war meist mit Hausarbeit beschäftigt, doch hatte ich bei ihr zu oft erfahren, dass sie meine Kinderwelt nicht wirklich verstand. Also musste ich Stunden, ja tagelang mit mir allein zurechtkommen. Geschwister wären vielleicht eine Hilfe gewesen, jedoch vermisste ich sie nicht. Es war angenehm, weder teilen noch streiten zu müssen, so wie ich es immer beim Kicken mit anderen Kindern erlebte. Ich selbst fand Regeln sinnvoll und wollte einfach fair spielen. Doch lernte ich bald, dass viele meiner Mitspieler ganz anders dachten. Jedes Spiel endete mit lautstarkem Streit ums Recht haben. Mein Unbehagen im Umgang mit anderen Kindern machte mich immer wieder zum Außenseiter. Das Gefühl, das dabei entstand, konnte ich nicht richtig einordnen, doch ähnelte es der mir vertrauten Langeweile so sehr, dass ich dachte, es sei dasselbe, nämlich eine Stimmung, die meine Lebensfreude und meinen Wissensdurst betäubte. Ich wusste nicht recht, damit umzugehen, überlegte aber, was ich dagegen tun könnte. So kam ich auf die Idee, dass es Dinge geben musste, die dieses unangenehme Gefühl für immer beseitigen würden. Ein Zauberkasten zum Beispiel oder ein besonders schönes Lexikon. Die bekam ich auch, aber leider verloren diese Dinge schon bald wieder ihre Faszination und die Langeweile meldete sich erneut. Eines Tages aber glaubte ich, die Lösung ein für allemal gefunden zu haben. Ein Tonbandgerät. Ich hörte damals dauernd Schlager im Radio und die Vorstellung, alle meine Lieblingslieder auf Band zu bannen, fand ich großartig. Langeweile schien mir dann nicht mehr möglich zu sein. So begann mein Leben mit dem Tonband. Es sollte mich tatsächlich ein paar Monate wenigstens beschäftigen. Ich hatte das Gerät ans Radio angeschlossen und war nun permanent auf Schatzsuche nach Schlagern und Western-Songs, die mir gefielen. Zu jener Zeit wurden die Titel der Lieder vom Radiosprecher noch regelmäßig angekündigt, sodass ich rechtzeitig die Aufnahmetaste drücken konnte. Wenn mir das Lied aber nicht gefiel, stoppte ich, spulte das Band zurück und wechselte den Sender in der Hoffnung, dort einen besseren Song zu ergattern. So, hier nun einer meiner Favoriten von damals, eine Schnulze, die nicht nur meine Eltern, sondern auch mich selbst immer wieder zu Tränen rührte. Den Sänger erkennen Sie sicherlich gleich wieder.

Das war Freddie Quinn mit seinem Hit des Jahres 1957. Das Thema Einsamkeit entwurzelter Menschen war damals im Nachkriegsdeutschland hochaktuell mit seinen Millionen von Flüchtlingen. Zurück aber zu meiner Tonbandsammlung an Songs und Schlagern. Die war inzwischen gewachsen, allerdings auch wieder das Gefühl der Langeweile. Es war wie verhext. Mir wurde klar, dass es sich um ein Gefühl handelte, dem schwer beizukommen war. Doch gab ich die Hoffnung nicht auf, eine endgültige Lösung doch noch zu finden. Vielleicht lag sie nicht in Dingen, sondern ganz woanders. Wenn ich mal mein Abitur habe, einen Beruf, eine große Liebe, ja, dann wird es mir nie wieder langweilig sein. Erst als Erwachsener erkannte ich, dass alles, was ich als Kind Langeweile genannt hatte, in Wirklichkeit eine Kombination aus Einsamkeit und Trauer war und unter dem Namen Depression mehr Menschen quälte, als es die damalige Welt zugeben wollte. Und es dauerte nicht lange, bis ich herausfand, dass ich diesen Hang zur Depression von meiner Mutter geerbt hatte. Ihre frühen Porträts zeigten eine schöne, aber traurige junge Frau. Als ich geboren wurde, nannte sie mich nach ihrem Bruder, den sie über alles liebte und der damals als vermisst galt. Einige Wochen nach meiner Geburt erhielt sie einen Brief, der seinen Tod auf den belgischen Schlachtfeldern bestätigte. Wann immer meine Mutter mir von ihm erzählte, hatte sie Tränen in den Augen. Der Vater meiner Mutter, also mein Großvater, war der Friseur des Dorfes und wurde kurz nach dem Krieg als Nazi beschuldigt und in einem tschechischen Gefängnis gefoltert und erschlagen. Er hatte sich freiwillig gestellt, nachdem seine Frau und seine jüngste Tochter als Geiseln verhaftet wurden. Als dies geschah, waren meine Eltern schon aus demselben Dorf im Sudetenland vertrieben und lebten als Flüchtlinge in einer Garage. Die Trauer und den Horror aber dieser Zeit hatten sie in ihrem Leiterwagen mitgebracht. Mit wenigen Habseligkeiten und einem 6 Monate alten Baby. Wie meine Mutter diese Schicksalsschläge ohne Hilfe verarbeiten konnte, ist mir bis heute ein Rätsel. Als Kind und lange später noch verstand ich nichts von traumatischen Erlebnissen, von Gefühlen, die sich von einer Generation zur anderen übertragen können. Ich hatte nur immer wieder dumpfe Stimmungen in mir erlebt und sie ganz einfach Langeweile genannt. Und nun als nächstes ein Folksong-Klassiker des Einsamkeitsthemas, Streets of London aus dem Jahr 1969. Der Sänger fordert uns Normalbürger auf, wach durch eine Großstadt zu gehen und einmal bewusst Menschen am Rande der Gesellschaft wahrzunehmen, also Menschen, die weder gebraucht noch gesehen werden. Vielleicht wird uns dabei klar, wie läppisch manche unserer eigenen Probleme sind. Kennen Sie den Namen des Sängers? Er wurde selbst in London geboren.

0: Sie hörten Ralph McTell mit Streets of London. Er singt darin über die zweite Art von Einsamkeit, nämlich die soziale Einsamkeit. Das heißt, wenn Menschen keine ansprechbaren Bekannten, Kollegen oder Nachbarn haben. Sie finden wir besonders in größeren Städten, vor allem unter alten, armen Menschen, Obdachlosen, Bettlern, Süchtigen. Elend und Einsamkeit bilden hier ein schreckliches Paar. Inzwischen aber ist diese Art von Einsamkeit ein weit verbreitetes Phänomen geworden, das nicht nur Ältere trifft, sondern auch junge Erwachsene. Studierende auch und digitale Nomaden, also Menschen, die ortsunabhängig arbeiten und dabei Technologien benutzen wie Laptop, Smartphone und das Internet. Über 50% der Bevölkerung leben heute in Städten. Die Folgen sind zu viele Menschen auf einem Raum, zu wenig Natur, Luftverschmutzung, Wohnungsnot und Reizüberflutung durch Lärm und Hektik. Dazu schwinden seit Jahrzehnten traditionelle Gelegenheiten für persönliche Begegnungen wie Kneipen, Kirchen, Tante-Emma-Läden, Vereine, Clubs. Viele Innenstädte veröden auch, ganze Stadtteile werden saniert und vertreiben dabei ihre bisherigen Bewohner. All das überfordert den Einzelnen und macht Angst mit fatalen Folgen.
1: Der Einsame steckt häufig den Kopf in den Sand und hofft, dass jemand kommt und ihn herauszieht.
0: Dieser Spruch unserer Zeitlos-Kollegin Biggie Knabe zeigt eine oft gewählte, aber ungünstige Lösung für das Problem der Einsamkeit. Nicht viel besser ist es, sich in sein inneres Schneckenhaus zurückzuziehen, um sich zu schützen und damit noch tiefer in den Teufelskreis der Einsamkeit zu geraten. Denn wer Bindungen bewusst meidet, kann nur wenig Vertrauen zu anderen Menschen aufbauen und ist dadurch am stärksten gefährdet, einsam zu werden. Hören Sie dazu einen bekannten Song aus dem Jahr 1966, I Am a Rock, mit dem Bild einer Felseninsel als Schutzraum gegen angstauslösende Gefühle. Es ist Winter, ich bin allein und habe mir eine Burg gebaut, in die niemand eindringen darf. Ich brauche keine Freundschaft, die bringt nur Schmerz. Wenn ich nie geliebt hätte, hätte ich nie weinen müssen. A rock feels no pain, and an island never cries. Ein Fels spürt keinen Schmerz und eine Insel keine Tränen. Wie heißen die beiden Sänger?

0: Das waren Paul Simon und Art Garfunkel mit I Am A Rock und dem Versuch, seelischen Kummer durch inneren Rückzug zu vermeiden. Aber ist innere Abschottung eine Lösung? Hier die Antwort unserer Kollegin Biggie Knabe.
1: Wer sich abkapselt, schafft sich seinen eigenen Weltraum.
0: Und der ist kalt und lebensfeindlich. Nach allem, was wir wissen, funktioniert diese Schutzmethode nur eine Zeit lang und sie kostet viel Kraft. Auf Dauer jedenfalls macht sie nicht glücklich und birgt die Gefahr, zu einem selbstverliebten Egozentriker zu werden. Abschottung verstößt einfach gegen unsere wahre Natur. Ein berühmtes Zitat zu diesem Thema stammt vom englischen Dichter John Donne aus dem Jahr 1624. Es beginnt mit dem Satz "No man is an island." Kein Mensch ist eine Insel, ganz für sich allein. Jeder ist ein Teil des Festlands, ein Stück des Ganzen. Und darum suche nicht zu erkennen, wem die Stunde schlägt. Sie schlägt auch für dich. Es ist der uralte Gedanke, dass wir alle auf einer tieferen Ebene miteinander verbunden sind und deshalb Offenheit und Mitgefühl füreinander entwickeln sollten. Erst wenn wir das verinnerlicht haben, können wir das Alleinsein genießen, ohne uns einsam zu fühlen. Genau davon handelt unser nächster Song aus dem Jahr 2008. Er erzählt vom Alltag einer Countryband, die gerade auf Tour durch Deutschland ist. Wie heißt diese Band?

Allein, aber nicht einsam. Was für ein schönes Gefühl. Man spürt, dass Cisco Bernd, der Sänger, mit seiner deutschen Countryband Truckstop freundschaftlich verbunden ist. Einsamkeitsgefühle entstehen eben nicht durch die Abwesenheit von Menschen, sondern durch das Fehlen von echten Kontakten. In unserem nächsten Song ist auch ein Sänger auf Tour, aber nicht auf der Autobahn, sondern mit Maultier und Planwagen in einem rauen und einsamen Wilden Westen. Ein Typ, den es nirgendwo hält. Born under a wandering star, geboren unter einem Wandelstern. So nannte man früher die Planeten, die einzigen Sterne am Himmel, die keine feste Positionen haben. Ben, dieser desillusionierte Goldsucher im Broadway-Musical Paint Your Wagon, deutscher Titel, Westwärts zieht der Wind. Auch Ben, er ist einsam und kennt kein Zuhause. Doch scheint ihm die Rolle des einsamen Wolfs, der immer weiterziehen muss, zu gefallen. Hören Sie also Wandering Star, den erfolgreichsten Song aus der Verfilmung des Musicals von 1969. Die tiefe Reibeisenstimme gehört einem amerikanischen Charakterdarsteller, der immer wieder harte Kerle und rücksichtslose Einzelgänger spielte.

0: Das war Lee Marvin als einsamer und menschenscheuer Wanderer durch die Weiten der Prärie. Für amerikanische Siedler und Pioniere war die Natur zunächst ein gefährliches Terrain, ein steter Kampf ums Überleben. Erst als immer mehr Menschen in Städten lebten und eine industrielle Massengesellschaft entstand, veränderte sich dieses Bild. Die wilde Natur wurde nun zum Sehnsuchtsort frustrierter Stadtbewohner und Einsamkeit zu einer Chance, frei von allem Ballast zu sein und dabei sein innerstes Selbst zu entdecken. Ich habe nie einen so zuverlässigen Kameraden wie die Einsamkeit gefunden. Das schrieb Henry David Thoreau 1854 in seinem Buch Walden oder Das Leben in den Wäldern. Dieser Lehrer, Schriftsteller, Naturforscher und Philosoph hatte zuvor 2 Jahre allein gelebt in einer selbstgebauten Blockhütte am Walden Pond, einem abgelegenen See in Massachusetts. Dabei gewann er tiefe Einsichten in die Weisheit der Natur, sodass er heute noch als Vorläufer des ökologischen Denkens gilt. Im Grunde wandte Thoreau die uralte Technik des Rückzugs vom Vertrauten an, um herauszufinden, was wirklich wesentlich im Leben ist. Tatsächlich finden wir in allen Traditionen Einsiedler, die bewusst und freiwillig die Einsamkeit suchen, in Höhlen, Berghütten, Wüsten und Klosterzellen. Dazu noch einmal Biggi Knabe.
1: Ein Eremit schafft sich seinen Elfenbeinturm und amüsiert sich über die Elefanten in den Porzellanläden.
0: Gelassenheit und Humor statt Stress und Ärger. Dafür allein lohnt es sich, von Zeit zu Zeit in Klausur zu gehen. Das Ziel aber aller Religionsgründer und Weisheitslehrer ist es, im eigenen Inneren Zugang zu finden zu dieser großen Kraft und Intelligenz, die alles hier bestimmt und am Laufen hält. Die besten Methoden, dieses Ziel zu erreichen, scheinen immer noch die Meditation und das Gebet zu sein. Alle Mystiker, Yogis, Heilige und Nahtoderfahrene berichten von einer grenzen- und bedingungslosen Liebe, die sie erlebt haben und von der sie behaupten, sie sei Gott. Wer sich auf diese Weise, so sagen sie, mit allen Menschen und der ganzen Schöpfung verbunden fühlt, kann nie mehr einsam sein.

Das war der Millionenhit You've Got a Friend aus dem Jahr 1971. Geschrieben und interpretiert von Carol King, einer amerikanisch-jüdischen Sängerin. Zu seiner Entstehungsgeschichte sagte sie einmal, der Song hat sich selbst geschrieben. Er wurde von etwas außerhalb meiner selbst diktiert. Ich war nur ein Kanal. Diese Art von Verbundenheit mit einer größeren Kraft ist wohl die eleganteste Lösung des Problems der Einsamkeit. Da aber nicht jeder den spirituellen Weg gehen will oder kann, möchte ich Sie noch auf eine kostenlose Broschüre des Sozialverbands Deutschland e.V. aufmerksam machen. Ihr Titel: Unseren Zusammenhang stärken – Tipps gegen Einsamkeit. Darin enthalten sind auch nützliche Adressen und Anlaufstellen. Und zum Schluss noch ein kluger Hinweis des Dalai Lama. Das beste Gegenmittel gegen Einsamkeit ist ein offenes und warmes Herz. Wer mit Freundlichkeit und Mitgefühl an andere denkt, ist niemals einsam. Und damit sind wir am Ende unserer Zeitlos-Sendung zum Thema Einsamkeit. Mein Name ist Heinz Zeckel und ich bedanke mich bei Ihnen fürs Zuhören, bei Biggi Knabe für Ihre geistreichen Sprüche und bei Angelika Welker und Thorsten Köpke für die kompetente Hilfe bei der Technik. Tschüss und bis zum nächsten Mal und pflegen Sie Ihre Freundlichkeit.

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1: Ich bin Jan-Henner Reitze. Bei der Rente soll sich in Deutschland einiges ändern. Die Bundesregierung will alle 33 Empfehlungen der Rentenkommission umsetzen. Das kündigten Bundeskanzler Friedrich Merz und Arbeitsministerin Bärbel Baas an, als sie die Vorschläge heute im Kanzleramt entgegengenommen haben.

0: Heimat abgeschoben werden. Es geht vor allem um Menschen, die Straftaten begangen haben. Diebstahl hat im Einzelhandel im vergangenen Jahr einen so großen Schaden angerichtet wie noch nie. Nach Zahlen des Handelsforschungsinstituts EHI wurden Waren im Wert von mehr als 4,3 Milliarden Euro gestohlen. Ein Plus von gut 3% im Vergleich zum Vorjahr.
1: Nicht nur die Kunden greifen zu, auch Mitarbeiter und Lieferanten. Doch den weitaus größten Schaden verursacht der Diebstahl durch Kunden. Das Paar Socken mal eben in die Tasche fallen lassen, die Packung Käse unauffällig im Rucksack verschwinden lassen. Das an sich sind zwar kleine Fälle, doch sie summierten sich zusammen mit größeren Diebstählen im vergangenen Jahr auf einen Schaden von gut 3 Milliarden Euro. Die Diebstähle der Mitarbeiter belaufen sich auf 910 Millionen Euro. Lea Matschulat, Nachrichtenredaktion.
0: In Hessen ist ein Kleinflugzeug abgestürzt. Das Unglück passierte bei einem Segelflugplatz in Polheim. Die Propellermaschine stürzte neben die Landebahn. Der Pilot und ein Begleiter im Alter von 69 und 56 Jahren kamen ums Leben. Die Ursache ist noch unklar. Experten der Bundesstelle für Flugunfalluntersuchung helfen bei den Ermittlungen dazu.
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Guten Abend, liebe Hörerinnen und Hörer auf OS Radio 104,8. Guten Abend, liebe Jazzfreunde. Dienstag 19.03 Uhr, Jazz Time auf OS Radio. Und heute öffne ich wieder das Fenster zur Welt des Jazz. Am Mikrofon hört Sie Gerd Maibauer. Und wie ihr alle gerade hört, ist noch einmal Miles Davis dran. Der 100. ist zwar nun exakt 4 Wochen vorbei, es ist aber heute immer noch Grund genug, diesen genialen Trompeter zu hören. Und es gibt so viele Aufnahmen, also da fehlt einem immer noch was, da kann man immer noch wieder eine Sendung machen. Und heute, man hört es schon, kommt jetzt aus den Randbereichen des Davis auf den Teller oder ja hier auf den Computer oder wie auch immer man sagen mag. Aus der frühen Zeit jedenfalls bis 1950 und solche aus den 1980er Jahren, die man, ich jedenfalls, immer etwas seltener hört, da sie nicht so spekulär sind, aber dennoch gute Musik. Und ich fange an mit einer Aufnahme aus der LP Star People von 1983. Und genau mit diesem Titel hört ihn mal mit Genuss 13 Minuten lang. Das war Miles Davis wieder, nachdem er lange Zeit wegen Krankheit und andere Dinge ausgesetzt hat, wieder in guter Form war. Star People.

Miles Davis, Star People von 1983. Und da hörten wir Mike Stern an der Gitarre und dann noch ein kurzes Solo des Saxophonisten Bill Evans auf dem Tenor. Und am Schlagzeug war Al Foster, der ihn lange Jahre begleitet hat. Er war übrigens derjenige Musiker, der am längsten mit ihm zusammengearbeitet hat. Ganz ulkig, aber das geht über ein Jahrzehnt in etwa, meine ich. So genau kann man das nicht nachlesen. So, und nun gleich zurück zu den frühen Aufnahmen in Quintett von Charlie Parker. Zwei berühmte Titel aus 1947. Donna Lee und Chasing the Bird. Da hören wir Bud Powell, den großen Bud Powell am Piano. Und ein weiterer großer spielt Schlagzeug, nämlich Max Roach.

Miles Davis bei Charlie Parker im Quintett 1947. Ja, man hört ja immer mal wieder gerne diese alten Aufnahmen und diese frühen Aufnahmen für Miles. Er war ja noch am Anfang seiner Karriere. Aber es war einfach tolle Musik und toller Jazz, die da in der zweiten Hälfte der 40er Jahre von diesen Leuten gespielt, eingespielt wurde, auch für alle Zeit danach. So, von ganz früh wieder nach ganz spät. Jetzt kommt eine seiner letzten Aufnahmen, nämlich vom Juli 1990, als er in Montreux auf dem Festival auftrat. Wir hören seine eigene Komposition Wrinkle. Kenny Garrett ist der Altsaxophonist und das besondere Percussion spielt Erin Davis, der jüngste von Miles' Kindern, der auch, der damals gerade so 19 Jahre alt war und der auch das Vermögen seines Vaters später verwaltete. Wrinkle also von Juli 1990.

Junge, Junge, Junge, das ist ganz schön wilder, heißer Jatz und das heizt einen ja bei dieser großen Hitze hier in Osnabrück, die gerade ist, nochmal zusätzlich auf. Naja, ja, das war mal ein Beispiel von Miles Davis der letzten Jahre, der rockige und heiße Miles Davis. Ist ja Musik nicht für jeden Geschmack. Für meinen auch nicht so richtig. Ich höre ja das also auch nur sehr gerne, weil ich den Miles Davis eben sehr gerne habe. Er hatte ja Ende der 1960er Jahre den Hauptstrom des Jazz verlassen und war zu rockigen Rhythmen und zum Electric Jazz gewechselt, jedoch den Jazz nie verlassen. Das muss man auch so sagen. Auch diesen populären Jazz spielte er nicht nur geradeaus, sondern mit einigen Raffinessen. Und mit komplizierten, arrangierten Abläufen kannte er sich ja aus. Hatte er doch 1949 mit seinem sogenannten Capitol Orchestra für Furore gesorgt. Und das ist ruhige, coole Musik. Das ist besser für die Hitze dieses heutigen Tages, ne? Und wir hören auch Birth of the Cool, heißt ja auch das Album. Und die ganze Musik derzeit. Wir hören daraus zwei Titel, Venus de Milo und Godchild. Beide arrangiert von Jerry Mulligan und Aufnahme von 1949. Jerry Mulligan spielt übrigens auch in beiden Titeln ein Soli auf dem Baraton. Ah. Die Hitze, die will die Zunge auch nicht mehr so ganz locker laufen lassen. Spielt Soli auf dem Bariton-Saxophon.

Ja, noch einmal nach diesen schönen, coolen Tönen. Super, die tiefen Instrumente hier gerade im Gottschild auch zu hören, das macht Freude. So, noch einmal zurück in die 1980er Jahre zur LP Star People von 1983. Es war die Zeit, als Miles seine schweren Jahre mit Hilfe von Cicely Tyson halbwegs überstanden hatte und seine Musik wieder Substanz und jazzige Züge aufwies. Wir hören den Titel Speak. An der Gitarre ist hier John Scofield.

Ja, das war noch einmal Miles Davis von 1983 mit einem, ja, streckenweise jedenfalls auch wieder recht wilden Titel. Und ich mache ja eine Stunde der Kontraste. Da gehe ich wieder zurück in den Dezember 1947. Da spielte Miles bei Charlie Parker in einer Sextettbesetzung mit dem großartigen J.J. Johnson an der Posaune, den er in den 1950er Jahren öfter wieder traf. Charlies Perücke, also Charlie's Wig, der offizielle Titel, und Crazology sind die beiden Titel. Im letzten Titel spielt Miles Davis die offene Trompete. J.J. Johnson hören wir in beiden Titeln mit Dämpfer. Nun also los.

So, und jetzt muss ich zum letzten Stück dieser Stunde kommen und da mache ich eine zeitliche Ausnahme. Es ist vom Juni 1968 und einer der schönsten Aufnahmen von Miles Davis. Es ist die Übergangszeit zur elektrischen Phase und das Stück heißt Fi de Kilimanjaro. Und vorher muss ich mich aber verabschieden.

Ich bedanke mich bei Ihnen, dass Sie und euch allen, dass ihr mir zugehört habt. Und ich würde mich freuen, wenn es Ihnen gefallen hat. Nächste Woche Dienstag zur gleichen Zeit gibt es wieder Easy Listening. Ich bin Gerd Maibauer, freue mich schon auf meinen nächsten Sendetermin heute in 2 Wochen. Da kommt Miles Davis wohl nicht vor. Mal gucken, was ich da hier ins Studio mitbringe. Bis dahin wünsche ich Ihnen 2 nicht ganz so heiße Wochen wie jetzt. Und Fide Kilimanjaro ist ja schöner, ruhiger Titel, gerade für diesen heißen Tag geeignet. Tschüss, machen Sie es gut.

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1: Ich bin Jan-Henner Reitze. Die 33 Reformvorschläge der Rentenkommission betreffen alle, die arbeiten, junge Menschen, Arbeitgeber und auch alle, die schon Rente bekommen. Bundeskanzler Friedrich Merz und Arbeitsministerin Bärbel Baas haben die Vorschläge heute entgegengenommen und wollen sie komplett umsetzen. Kritik kommt von Arbeitgebern, Gewerkschaften und Sozialverbänden.
2: Altersarmut könnte sich verschärfen, besonders langjährige Arbeitnehmer durch den Wegfall der Frührente benachteiligt werden, lautet die Sorge von Sozialverbänden und Gewerkschaften. Die Arbeitgeberseite stört dagegen, dass sie die neue Kapitalrente zusätzlich mitbezahlen soll. 2040 stehen einer Person im Rentenalter laut Kommission nur noch 2 Beschäftigte gegenüber. Deshalb müssten alle einen Beitrag leisten, heißt es. Die Renten sollen nicht mehr so stark steigen wie die Löhne, Jüngere erst später in Rente gehen können. Auch sollen künftig Selbstständige, Politiker und Minijobber mit einzahlen. Tanja Wagner, Nachrichtenredaktion.
1: Die Sicherheitslage in der Straße von Hormuz hat sich durch die Annäherung im Konflikt zwischen den USA

0: Vormarsch. Und entsprechend steigt auch die Zahl der Pakete. Rund 3,8 Milliarden wurden im vergangenen Jahr verschickt. Die meisten davon gingen noch immer direkt zum Kunden an die Haustür. Da gibt es aber oft Probleme, etwa wenn der Paketbote klingelt und warten muss, bis jemand öffnet oder sogar niemand da ist. Das alles kostet viel Zeit und damit Geld. Deshalb wird verstärkt auf Paketautomaten gesetzt. Die stehen vor allem in Städten, aber auch auf dem Land geht es voran. Thomas Brock, Redaktion.
1: Durch die aktuelle Hitzewelle ist in Frankreich ein weiterer Rekord gebrochen worden. Heute wurde mit 29,8 Grad landesweit die höchste Durchschnittstemperatur seit Beginn der Aufzeichnungen gemessen. Wie schon vorher in der Nacht mit 21,6 Grad. In den nächsten Tagen könnten auch in Deutschland noch Temperaturrekorde fallen.
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0: Hallo und herzlich willkommen zu Book, Buch und Kunst und Kuchen, dem Literatur- und Kunstpodcast der Osnabrücker Rundschau auf OS Radio 104,8 mit
1: Tina Schick und
0: Kerstin Brossard.
1: Und wen haben wir heute zu Gast?
2: Henrike Witt habt ihr zu Gast.
0: Henrike Witt, genau. Und wir sitzen jetzt hier heute bei heißestem Wetter draußen im kühlen Gewölbe im Unikeller bei Rhabarberschorle und Eistee.
1: Und Keksen.
0: Und Keksen.
1: Weil für Kuchen ist das Wetter viel zu warm.
0: Ja, genau. Und wir machen es uns jetzt hier eine Stunde gemütlich in dem richtig schönen, kühlen, dunklen Gewölbe und werden das genießen, bevor wir wieder raus müssen. Ja, Henrike Witt.
2: Ja.
0: Ja. Genau. Du bist, ja, wie heißt das so schön, Newbie nicht ganz, aber du hast ein allererstes Kurzgeschichtenbuch veröffentlicht. Das ist jetzt schon, ja, anderthalb Jahre her,
2: zwei Jahre
0: ungefähr, genau. Aber du hast schon lange geschrieben und du machst sowas ja auch beruflich.
2: Das stimmt.
0: Also ja, erzähl mal ein bisschen, wie du überhaupt so zum Schreiben gekommen bist. Ich meine, zu den Geschichten kommen wir gleich noch, die da drauf sind, die da drin sind in dem Buch. Aber du hast uns hier auch so eine kleine Vita mitgeteilt und
1: hervorragend.
2: Gut vorbereitet.
0: Ja, genau.
1: Absolut. Da braucht Kerstin nämlich gar nicht so viel zu googeln. Das macht sie sonst mal. Hat sie immer ganz viele Zettel nebeneinander liegen. Jetzt braucht sie nur noch deinen.
0: Ja, weil das ist ja bei Henrike, du hast keine eigene Webseite, ne?
2: Nee. Also ich gebe zu, im Marketing bin ich noch nicht besonders gut aufgestellt. Ich bin ganz froh, dass ich auf eurer Website vertreten bin, Literatur Made in Osnabrück.
0: Ja.
2: Und bin gerade in der Vorbereitung zumindest für einen Social Media Account. Das ist ja auch immer wichtig. Aber ansonsten habe ich bisher außer, naja, auch schon Messen und Lesungen noch nicht viel Öffentlichkeitsarbeit gemacht.
1: Deswegen bist du ja hier.
2: Deswegen bin ich hier. Vielen Dank für die Einladung.
0: Weil es gibt ja viele, wie heißt das so schön, Hidden Champions, sagt man ja heutzutage so. Das sind ja eigentlich in der Wirtschaft kleine Firmen oder unbekannte Firmen, die eigentlich ganz toll, tolle Sachen machen, aber unbekannt sind, versteckte Hidden. Und ich behaupte mal, du gehörst mit dazu. Du hast zwar das eine...
2: Ja, vielen Dank.
0: Du hast zwar das eine oder andere gemacht und hast...
1: Eben stopp, liebe Zuhörer, ihr könnt es nicht sehen, weil ihr ja nur hört, aber ihr hättet jetzt gerade mal Henny sehen müssen. Ich glaube, sie ist 10 cm größer geworden und hatte einen Strahl für sich.
0: Das stimmt.
1: Wunderbar.
0: Das stimmt.
1: Ist leider gerade hidden, das Strahlen.
2: Das ist ja auch total wichtig, dass man Feedback bekommt, also sowohl von Lesenden als auch von euch als Kollegen oder eben von Leuten, die Öffentlichkeitsarbeit und Werbung machen. Und wenn die dann so positiv ist, klar, dann wächst man und dann traut man sich vielleicht auch mehr und sagt, okay, dann mache ich jetzt vielleicht doch auch mal ein bisschen mehr eigenes Marketing.
0: Okay, trau dich. Ja, das ist aber heute einfach so in Zeiten von Social Media ohne Accounts oder irgendwie ein bisschen Trommeln viel... Ja, viel Bekanntheit kommt da sonst nicht rum. Ne? Und gut, ich meine, letztendlich den Podcast machen wir, weil wir Spaß dran haben und nicht, weil wir unbedingt jetzt so nach...
1: Wir werden berühmt.

0: Wir werden, ja. Wer weiß was, ja genau. Nein, aber wir laden auch nur Leute ein, von denen wir wissen, dass wir mit denen ein schönes Gespräch haben werden und die wir mögen und ja, wo es halt Spaß mitmacht und nicht irgendwie...
1: Und jetzt wissen alle anderen Bescheid, die wir noch nicht eingeladen haben.
0: Nein, die kommen ja noch dran. Es gibt noch so viele, die noch drankommen können oder auch nicht. Henny.
2: Ja. Zurück zur Ursprungsfrage.
0: Zurück zum Ursprung, genau.
1: Warum schreibst du?
2: Warum schreibe ich? Also, als ich euch diese kleine Vita geschickt habe, ist mir das auch nochmal bewusst geworden. Mein Vater ist Buchhändler. Das heißt, wir haben sowieso schon immer viel gelesen. Und er hatte auch eine eigene Buchhandlung. Und das war für uns Kinder auch immer ein Highlight, wenn wir da mal sonntags mit durften, wo gar kein Publikumsverkehr war. Mein Vater musste irgendwas Geschäftliches machen und wir Kinder stöberten einfach in dieser Buchhandlung
0: rum. Oh, das ist toll.
2: Das war natürlich super. Und ich glaube, dieses Lesen war... Ja, war so ein Grundstein, um dann auch später zu schreiben. Ich habe zum Beispiel in der Grundschule, so steht es zumindest in meinem Zeugnis, offenbar schon kleine Gedichte geschrieben. Kann ich mich nicht dran erinnern, aber scheint so gewesen zu sein. Also dieses gerne selber mal was schreiben, war dann wohl doch schon immer auch da.
0: Ja gut, aber zum Schreiben, ich meine, da gehört ja nicht nur eine Schreibübung oder gerne schreiben, sondern da gehört ja auch eine gewisse Fantasie dazu.
2: Ja, ich glaube, die hatte ich auch, sagt meine Mutter immer.
1: Aber die hast du ja allein durchs Lesen gekriegt.
2: Wahrscheinlich, ja.
1: Dein Vater hatte eine Buchhandlung, aber nicht hier in Osnabrück.
2: Nee, in Hannover, genau. Und ja, wie gesagt, das hat uns alle sehr geprägt. Und ich glaube, wenn er die nicht hätte verkaufen müssen, so Mitte der 90er Jahre, als ich noch zur Schule ging, wäre es auch durchaus denkbar gewesen, dass ich auch Buchhändlerin geworden wäre. Jetzt bin ich Werbetexterin, schreibe also beruflich Werbetexte.
0: Aber das ist ja nur ein bisschen was anderes, obwohl, ich meine, Fantasie braucht man da auch für, ne?
2: Ja, und man kann auch die Dinge, die der Auftraggeber einem erzählt, in neue Worte bringen. Das ist ja auch eine fantastische und kreative Arbeit. Und man hat immer was Neues, womit man sich beschäftigt. Muss natürlich auch immer bedenken, dass man mit den Texten dann auch etwas erreichen möchte, aber das macht riesigen Spaß und ist sehr vielseitig.
0: Aber das unterscheidet sich aber doch davon, also Werbetexte zu schreiben oder ob du wie jetzt so Kurzgeschichten schreibst.
2: Genau, das stimmt. Und deswegen war es auch so, dass ich dann eines Tages dachte, kann ich eigentlich auch mal was für mich selber schreiben? Und dann gab es hier in Osnabrück in der Volkshochschule einen Schreibkurs, Handwerk des Schreibens, den habe ich dann belegt und da machten wir dann auch immer kleine Schreibübungen, aber eben ganz ohne Auftrag. Also wirklich konnte ich dann schreiben, was ich wollte. Und dann habe ich gemerkt, was für einen Spaß das macht.
0: Aber so als Kind hast du gesagt, in der Schule hast du kleine Gedichte geschrieben, so ganz am Anfang schon, aber bis zu der Kurzgeschichtenauflage jetzt, da ist ja nun ein ganz schöner Sprung. Hast du dann zwischendurch noch andere Sachen gemacht?
2: Also nur im Rahmen von meinetwegen Studium, Hausarbeiten oder eben dann für die Arbeit. Aber sonst nichts hier, eigenes Kreatives.
0: Genau, du hast hier nämlich was geschrieben von wegen Pferdegeschichten.
2: Ach so, das würde ich auch noch als Kindheitsschreibübung begreifen. Denn meine Schwester und ich haben völlig begeistert diese Jugendpferderomane gelesen, die es damals ja auch schon gab,
0: ja,
2: in den 80ern.
1: Black Beauty.
2: Richtig, genau. Fest im Sattel, ein Traumpferd und was es da so gab. Und haben dann selber solche Geschichten geschrieben. Die sind leider nicht mehr erhalten. Wir sind sehr oft umgezogen und haben sehr oft ausgemistet.
0: Also praktisch, als was es heute auch schon so gibt, also so Fanfiction, ne?
2: Ja, so könnte man das, glaube ich, nennen. Stimmt, ja.
0: Ne? Ich meine, heute gibt es ja von allen möglichen Genres oder bekannten Büchern, Serien oder sowas, gibt es ja Fans, die ihre eigenen Geschichten schreiben, wenn denen irgendwas nicht gefällt oder die denken, da fehlt noch was oder sonst irgendwas, habt ihr dann auch gemacht.
2: Genau, das haben wir dann auch gemacht.
1: Ja, aber nicht unbedingt mit den Protagonisten aus den... Nö. Sondern ganz eigen.
2: Ganz eigen. Wir haben uns irgendwelche Mädchen ausgedacht, die ein Pferd gekriegt haben. Und das Pferd war erst nicht so einfach. Und dann haben sie es irgendwie...
1: Das Mädchen hieß Handy.
2: ...dressiert. Nee, die hießen dann Julia oder Corinna oder wurden Jackie genannt. Also das waren schon andere Namen.
0: Also Leben auf dem Ponyhof.
2: Genau,
0: im wahrsten Sinne des Wortes.
2: Ja, richtig.
0: Lebst du denn jetzt noch im Ponyhof?
2: Nee, auf dem Ponyhof lebe ich nicht mehr, aber tatsächlich hatten wir damals selber Ponys und meine Mutter und meine Schwester haben auch immer noch welche. Ich habe eine Katze und eine Schildkröte.
1: Oh, vertragen die sich?
2: Naja, die haben ja so nichts miteinander zu tun. Die Schildkröte schläft ein halbes Jahr und die andere Hälfte ist im Garten in ihrem eigenen Bereich.
1: Okay.
2: Ja.
1: Also die Katze schläft ja auch einen halben Tag.
2: Ja, nein, genau.
0: Und wann hast du dann angefangen, also jetzt wenn von der Kinder-Jugendzeit jetzt mal weiter, jetzt selber Kurzgeschichten zu schreiben?
2: Also ich glaube, der erste Volkshochschulkurs war 2018, weil das war auf jeden Fall vor Corona. Und es war auch schwer, da reinzukommen. Ich war dann froh, dass ich endlich mal einen Platz bekommen hatte. Der war immer ausgebucht.
0: Also da hattest du jetzt praktisch zwischen deiner Kinder-Jugendzeit und dem Kurs jetzt nicht? Nee,
2: nur beruflich oder für Schule.
0: Das
2: sind ja nur ein paar Jahre
0: dazwischen.
2: Genau. Ja, nee, da war ich wirklich...
1: Warst du da auch mit Martin in dem Kurs? Oder?
2: Nee, die heißt Gabriela Jans.
1: Mhm.
2: Und dann gab es noch einen Kurs bei Birgit Niebkau. Die ist jetzt eher im Bereich Längerich, Münster. Genau, aber von dem Martin-Kurs habe ich auch gehört, deswegen habe ich auch euch kennengelernt, weil sich aus dem Martin-Kurs ja, glaube ich, ein bisschen dieser Dienstagsstammtisch gegründet hat.
0: Stimmt, richtig, das war ja der Krimi.
1: Das waren die erste.
2: Genau.
1: Und auf die sind wir irgendwann gestoßen.
2: Und das ist auch das Schöne hier in Osnabrück, dass sich diese ganzen Netzwerke und Fäden irgendwie immer kreuzen, sodass man viele Leute immer wieder trifft, aber auch viele neu kennenlernt, weil die doch noch gar nicht in diesen Kreisen sind oder waren. Und man hat immer so einen schönen Austausch mit anderen Leuten, die schreiben oder was für Schreibende tun.
0: Ja, mittlerweile, seit ein paar Jahren, ganz früher war das eigentlich noch nicht so. Das hat sich so im Laufe der Zeit entwickelt. Mhm. Und ich denke mal, es fing so vor Corona eigentlich irgendwie an, dass da so Stammtisch kam. Mhm. Und dann noch mit dem Literaturbüro von Jens Peters wird das ja auch ganz stark unterstützt.
1: Aber das ist alles erst nach Corona.
2: Das stimmt.
0: Ja, aber das hat sich jetzt aber wirklich im Laufe der Jahre verstärkt.
1: Mhm.
0: Da war eigentlich, ich bin ja nun schon ewige Zeiten und du ja auch, Tina, in Osnabrück. Und früher war das eigentlich so nicht...
1: Ich habe mich ja auch nicht drum gekümmert.
0: Ja, stimmt auch wieder.
1: Aber es geht ja gar nicht um uns und unsere Stammtische, es geht um dich.
0: Ja, aber es geht schon darum, wie man dann überhaupt zum Schreiben kommt und dann eben auch um die Resonanz und so weiter. Ja. Und wenn man vor sich im stillen Kämmerlein sitzt und dann alleine schreibt und keine Möglichkeit hat, das irgendwie sich auszutauschen und an die Frau und an den Mann zu bringen, also keine Resonanz davon kommt,
1: dann
0: bringt das ja letztendlich auch nichts.
1: Ja.
0: Ne? Und von daher sind diese ganzen Netzwerke, die jetzt entstanden sind und noch weiter entstehen, finde ich, und ich denke, dass das, was Henny sagen wollte, eben doch eine große Hilfe und Mutmachhilfe
2: auf jeden Fall.
1: Ja, das auf jeden Fall.
2: Ja. Genau, man profitiert ja auch von den Ideen, Erfahrungen, die andere schon gemacht haben. Ne?
0: Ja.
2: Man kann immer fragen, keine Frage ist zu blöd. Man kriegt technische Hilfe, man kriegt Hilfe, wo kann ich das Buch überhaupt veröffentlichen?
0: Genau.
2: Was muss ich machen, damit es auch Leser findet? Und solche Sachen.
0: Genau. Jetzt bist du über die Volkshochschule dann wieder zum Schreiben gekommen.
1: Ja.
0: Du sagtest jetzt eben erst ohne Auftrag. Das heißt, es waren Schreibübungen. In welcher Form? Also ich kenne das nicht, aber an so einem
2: Kurs. Ja, also in diesem Kurs ist es so, dass man am Ende der Stunde bekommt man ein Wort gesagt und dazu soll man etwas schreiben. Das kann ein Gedicht sein, das kann was Biografisches sein, das kann auch was ein Essay sein, das kann auch eine Romanszene sein, je nachdem, was man vielleicht gerade entwickeln möchte. Man hat immer so ein Limit, also nicht mehr als 4 DIN A4 Seiten, weil in der nächsten Stunde soll man dann seine Hausaufgaben vorlesen. Das heißt, man kriegt auch immer von den anderen Kursteilnehmern total inspirierende Ergebnisse zu einem Wort, zu dem man ja selber auch was geschrieben hat. Und dann werden einzelne Texte, wenn Zeit ist, besprochen. Dann kriegt man eben Feedback, man kriegt Hinweise zur Grammatik und Rechtschreibung, also alles ganz wertvolle Dinge. Und so geht das immer weiter.
0: Das ist ein fortlaufender Kurs.
2: Für mich ja, weil ich bin da ja jetzt einmal drin, Gott sei Dank, und deswegen melde ich mich immer zurück, damit mein Platz nicht verloren ist. Ja, weil das ist auch wirklich, so bleibst du auch im Schreiben.
0: Ja. Ja?
2: Und wenn man mal eine Idee hat für eine neue Kurzgeschichte, dann kann man ja da schon mal diese Hausaufgaben nutzen, um da dran zu arbeiten.
1: Ja, das stimmt. Aber wenn du jetzt so ein Wort gekriegt hast,
2: ja.
1: Wie lange hattest du dann Zeit praktisch für deine nächste Kurzgeschichte?
2: Ja,
1: für
2: die Hausaufgabe.
1: Oder für die Hausaufgabe?
2: Also der Rhythmus ist 2 Wochen, das heißt, ja, man hätte 2 Wochen Zeit. Meistens mache ich es in der Mittagspause vor dem nächsten Termin. Deswegen sind meine Hausaufgaben auch immer sehr kurz. Aber das macht ja nichts.
1: Ja.
2: Das ist einfach dieses sich inspirieren lassen von einem Wort und dann einfach was hinschreiben.
1: Ja, aber es rattert ja die ganze 2 Wochen, ja, dann wahrscheinlich in deinem,
2: ja,
1: Kopf.
2: Ja, genau. Und manchmal fällt es mir leicht, weil ich sofort was assoziiere mit dem Wort. Manchmal muss ich nachgucken, weil mir wirklich nichts einfällt. Dann lasse ich mich eben inspirieren durchs Netz, Bilder oder andere Stichworte oder Texte. Ja, und dann schreibe ich da, was mir dazu einfällt.
1: Ja, schön.
0: Und dann von diesen Wortspielereien bist du dann zu den Kurzgeschichten gekommen? Sind das jetzt Ergebnisse von diesen Wortspielereien, die du in das Buch gepackt hast, oder sind das noch andere Erlebnisse?
2: Nee, das sind wirklich andere Erlebnisse. Ich hatte nur durch diese Wortspielereien und durch die Hausaufgaben gemerkt, dass das Spaß macht und dass ich das anscheinend auch kann, und hatte mir dann selber überlegt, zu welchen Ideen, Themen oder Erlebnissen ich gern was schreiben möchte. Ich war zum Beispiel ganz oft in Irland, da dachte ich, naja, kannst du ja mal irgendwie eine Kurzgeschichte schreiben, die in Irland spielt.
0: Weil du hast hier...
1: Du hast auch einen Blauwal zu Hause. Eine Katze und Schildkröte.
2: Genau, also mein Buch heißt ja Der Blauwal, der rückwärts am Himmel schwamm. Aber das ist tatsächlich so. Ich saß dann den einen Abend auf der Terrasse und schaute in den Himmel. Und da sieht man ja immer diese Wolken ziehen. Und das eine war halt definitiv ein Blauwal, aber der schwamm halt rückwärts. Und da habe ich gedacht, das ist doch mal eine schöne Aussage, ein schöner Titel. Und dann habe ich das praktisch in der Geschichte dann eingewoben.
0: Du hast dann noch so, also nochmal, um es deutlich zu sagen, das Kurzgeschichtenbuch von Hendrike Witt heißt Der Blauwal, der rückwärts am Himmel schwamm, in Klammern Erzählungen. Da ist aber unter anderem auch drin, auf dem Land eine Nachkriegserzählung.
2: Das stimmt. Das ist der Anfang eines mir im Kopf herumspinnenden Romans zu meiner Oma Grete. Das ist die Mutter meines Vaters, geboren und aufgewachsen in Hannover. Und ich fiktionalisiere das ja, das ist jetzt keine Biografie, aber diese Figur dieser Grete hat mich fasziniert. Ich habe sie auch zwar kennengelernt, aber als sie gestorben war, war ich erst 5 Jahre alt. Das heißt, ich habe nicht wirklich große Erinnerungen an sie. Und ich finde diese Figur, diese Nachkriegszeit, eine Frau, die sich da mit 2 Kindern, der Mann war im Krieg und dann nachher in Kriegsgefangenschaft, wie sie sich da, ja, wie sie da gelebt hat, das fasziniert mich halt. Und dann habe ich gedacht, ich könnte da einen Roman drüber schreiben, aber lasst euch sagen, einen Roman zu schreiben ist nicht sehr einfach. Deswegen ist es erstmal eine Kurzgeschichte geworden.
0: Deswegen schreibe ich auch nur Kurzgeschichte.
2: Genau, deswegen ist es eine Kurzgeschichte geworden. Und das ist tatsächlich, ja, zeitgeschichtlich. Alle anderen Geschichten sind im Heute.
0: Was sieht das denn auf Waren gegeben? Außer, ja, dass deine Oma jetzt natürlich existiert und mit den Kindern, sagtest du jetzt. Also das sind, aber wenn du 5 Jahre alt warst, als die gestorben ist, habe ich sie eben verstanden. Mhm. Inwieweit hast du deine Oma dann gekannt, dass du da praktisch eine Kurzgeschichte über oder aus deren Leben erzählen,
2: ja,
0: konntest?
2: Also natürlich aus der Erzählung von meinem Vater.
0: Ach so.
2: Und was so in der Familie bekannt ist, was man mal gefragt hat. Es ist aber auch wirklich nur ein kleiner Abschnitt, also es ist wirklich aus der Nachkriegszeit. Das ist jetzt nicht die ganze Biografie meiner Oma. Das ist,
0: ja,
2: eben eine Kurzgeschichte und vielleicht auch nur eine Szene.
0: Also sind die Kurzgeschichten, die jetzt in dem Buch drin sind, die Erzählungen, nicht unbedingt nur, wie das mit dem Blauwal, Fantasieerzählungen, sondern du hast auch reale Geschichten damit,
2: ja,
0: drin.
2: Also die Blauwal-Geschichte ist auch, ja, eine reale Geschichte. Das ist ja praktisch nur dieses Wolkenbild, was gesehen wird. Ist jetzt kein Fantasy, ne? Ist schon eine reelle Geschichte. Und ich würde sagen, alle Geschichten haben irgendwie ein wahres Erlebnis als Kern. Also ob das jetzt ein Erlebnis von mir ist oder jemand hat mir was erzählt, das ist für mich immer so ein Ausgangspunkt, dazu eine Geschichte zu schreiben. Dann wird es aber fiktionalisiert. Also dann ist vielleicht einer Nachbarin, da etwas passiert ist, ist dann vielleicht der Cousin von dem Bruder. Dass man das immer ein bisschen anders erzählt, als es in Wirklichkeit war.
1: Dann ist deine neue Hausaufgabe in einem Jahr, wenn du dann hier wieder bei uns sitzt, vorzulesen, wie du heute den Tag hier empfunden hast.
0: Ja. Genau, das kann man ja machen. Genau, richtig. Aber wir hatten dich ja gefragt, ob du dann vielleicht mal kurze Beispiele aus den Texten geben willst. Du hast gesagt, du hättest dir zwei Textpassagen rausgesucht. Ja. Willst du schon mal eine vorlesen?
2: Können wir gerne machen.
0: Ja. Dann können wir nämlich auch Tina essen. Und ich nämlich die Kekse naschen und dir lauschen. Und wir wünschen schon mal allen viel Vergnügen. Aber du musst eben noch sagen, woraus du dann liest.
2: Also, ich lese aus meinem Buch, der Blauwalder.
0: Die
2: Geschichte heißt Betrogen. Ihm wäre es gar nicht aufgefallen, hätte er nicht diesen Banktermin gehabt. Er wollte sich Gedanken zur Nachlassregelung machen und dazu einmal alle Geldangelegenheiten durchsprechen. Sein Sohn drängte ihn seit langem, sich mit diesen Dingen zu beschäftigen. Er sah es eigentlich nicht ein. Er hatte vor, noch einige Jahre zu leben. Andererseits hatte sein Sohn ja recht. Und vielleicht ergab es sich, dass ein nettes Sümmchen irgendwo im Verborgenen läge, mit dem er sich dann selbst etwas Gutes tun könnte. Ein Wochenende am Meer. Oder so eine Busreise, von der er immer in der Werbung las. Jedenfalls stellte sich in der Bank heraus, dass regelmäßig Geld von seinem Girokonto abgehoben wurde. An einem Automaten in der Nachbarstadt. Immer dienstags. Und ganz sicher nicht von ihm. Können Sie sich denn vorstellen, wer Sie betrügen würde? Fragte der Bankberater. Ihm fiel niemand ein. Oder geht bei Ihnen im Haus jemand ein und aus? Bohrte sein Gegenüber weiter. Er überlegte. Natürlich bekam er ab und zu Besuch, auch mal Handwerker oder Stromableser. Aber richtig regelmäßig kam er nur Frau Pülske. Frau Pülske. Seine Hilfe für den Haushalt, den er als Witwer nicht mehr verlässlich stemmen konnte und auch nie gekonnt hätte, wenn er ehrlich war. Da fällt mir nur meine Haushaltshilfe ein, aber für die Dame lege ich meine Hand ins Feuer, betonte er energisch. Sein Berater nickte. Legen Sie Ihre Unterlagen und Bankkarten doch mal woanders hin, vielleicht in eine abschließbare Schublade. Und dann beobachten wir das weiter. Oder Sie sprechen Ihre Haushälterin direkt an. Sie sollten auch Anzeige erstatten, gegebenenfalls gegen Unbekannt. Ich weiß nicht. Er müsse es sich überlegen. Gedankenverloren verließ er die Bank und machte sich auf den Heimweg. Erstmal Joachim anrufen, dachte er, denn seinetwegen bin ich schließlich zur Bank gegangen. Seid ihr fertig mit Essen oder soll ich nur weiterlesen?
0: Kleinen Absatz machen wir noch.
2: Zu Hause machte er sich Tee und fragte sich, ob Frau Pülske nicht vielleicht doch etwas damit zu tun hätte. Oder ihr nichtsnutziger Sohn. Seit 4 Jahren kam sie zu ihm ins Haus, zuverlässig dienstags und donnerstags. Sie brachte Einkäufe mit, machte sauber, wusch Wäsche. Sie kochte auch oder brachte etwas mit, ließ ihm Portionen für den Folgetag da. Er ging nicht mehr gern raus. Autofahren strengte ihn an und im Supermarkt fühlte er sich überfordert. Ab und an traf er noch ehemalige Kollegen aus dem Chor oder ging zum Gottesdienst. Aber Frau Pülske konnte sich ziemlich sicher sein, dass er zwischen dienstags und donnerstags nicht viel unternähme. Und das Wenige trug er im Kalender ein, der in der Küche hing. Schlüssel, Papiere und eben die Geldkarten lagen in einer Schale auf der Flurkommode. Nicht offensichtlich, aber eben doch auch nicht sonderlich gut verborgen. Er mochte es kaum glauben, versuchte aber, Anzeichen für seinen Verdacht zu finden. Hatte sich Frau Pülske mal nach seiner Geldkarte oder nach Bankangelegenheiten erkundigt? Nein, dazu war sie auch zu korrekt. So etwas tat man nicht. Hatte er ihr einmal die Karte mitgegeben, um größere Einkäufe zu tätigen? Das konnte er kategorisch ausschließen. Schnüffelte Frau Pülske in seinen Sachen herum. Er hätte das verneint, aber öffnete sie nicht doch beim Staubwischen manchmal Türen und Schubladen? Lagen nicht seine Unterlagen auf dem Schreibtisch mal an anderer Stelle, als er sie abgelegt hatte? Doch ja, wenn er es recht betrachtete? Und war nicht seit Anfang des Jahres ihr Sohn ab und zu mitgekommen, unter dem fadenscheinigen Argument, er müsse ihr beim Gardinenabnehmen helfen? Hatte dieser die Sache vielleicht initiiert?
1: Ich würde ja mal dienstags in den Nachbarort fahren und kommen.
2: Genau.
0: Jetzt konnte ich meinen Keks gar nicht zu Ende knuspern, weil ich da nicht so viel verstanden hätte. Jetzt muss ich den eben schnell aufessen.
2: Genau.
1: Verrat uns doch mal, wie es weitergeht. Hast du ein neues Projekt?
2: Ja, ich würde gerne noch einen weiteren Band mit Kurzgeschichten veröffentlichen und habe auch schon eine fertig geschrieben. Und für die zweite habe ich schon eine Idee und mir Notizen gemacht.
1: Und die dritte heißt dann im Kellergewölbe?
2: Genau, die dritte heißt ja im Kellergewölbe von der Dame, die zu einem Podcast eingeladen wird. Genau.
1: Ja. Wie viele Kurzgeschichten sind in diesem
2: Buch? Das sind 11 Stück, wobei die eine wirklich ganz kurz ist. Mhm. Und ja.
0: Aber die sind wirklich dann, ja, wie aus dem normalen Leben, richtig. Aber ja, mit wahrem Kern, aber eben weitergesponnen.
2: Ja, genau.
0: Oder drumherum gesponnen.
2: Oder drumherum gesponnen, ja.
0: Jetzt hast du hier in dem, was du uns aufgeschrieben hast, das wollen wir auch eben erwähnen, dass du aktiv in der Arno-Schmidt-Szene bist. Jetzt muss ich ganz ehrlich gestehen, mir sagt das überhaupt nichts.
2: Der Arno Schmidt, das ist auch so ein Nachkriegsautor, über den wenig, aber wenn dann ganz intensiv gemacht wird. Also ich habe ihn tatsächlich in der Schule, ich hatte natürlich Deutschleistungskurs, da hatte ich einen sehr guten Lehrer, der unter anderem auch den Arno Schmidt uns vorgeschlagen hat, mal zu lesen. Der stand jetzt nicht auf der Leseliste, aber hat uns den ans Herz gelegt. Und mein Vater hatte auch Bücher von ihm im Regal, weil der Arno Schmidt hatte Anfang der 70er ein riesiges Werk veröffentlicht. Das war noch nicht mal gesetzt. Da waren praktisch die Schreibmaschinenseiten vergrößert und zusammengebunden. Ich glaube, das ganze Buch wiegt 5 Kilo. Zettels Traum. Und der Verleger hatte meinem Vater gesagt, das Buch ist Mist, aber Sie müssen sich das kaufen, weil das ist ja das, was total Besonderes. Da gab es 1000 Stück von, die waren auch alle vom Autor handsigniert. Das ist wie eine Wertanlage. Das hat mein Vater dann als Kaufmann getan, hat es gelesen und war dann aber doch auch so angetan, dass er eben auch andere Sachen von Arno Schmidt gelesen hat und ich dann auch. Und während des Studiums gab es dann auch Seminare dazu und dann habe ich da auch meine Magisterarbeit zugeschrieben und dann später auch meine Doktorarbeit. Und es gibt eben eine Arno Schmidt Lesegesellschaft, die sich einmal im Jahr trifft und eben zu Arno Schmidt liest und auch forscht und ja, diesen Autor eben immer noch begeistert liest.
0: Das hat ja zwar mit dir ursprünglich nichts zu tun, aber was hat er geschrieben? Was ist so faszinierend daran? Ich meine, wenn ich dich jetzt angucke, wenn du über den erzählst, scheinst du wirklich total fasziniert und begeistert von dem zu sein.
2: Ja, also er hat sehr, wie soll man das sagen, technisch modern geschrieben. Also er mochte zum Beispiel den Duden nicht. Er hat so geschrieben, wie es sich anhört, wenn man spricht. Er hat eben auch, wenn die Manuskripte nicht gesetzt worden sind, sah man eben, ob das er was durchgestrichen hat und dann hat er da handschriftlich was daneben gekritzelt. Also die Bücher selber sind sehr lebendig, was diesen Arbeitsprozess eines Autors betrifft. Und das fand ich irgendwie schon immer faszinierend. Von den Geschichten, das Frühwerk ist natürlich auch so Nachkriegsliteratur, also Flucht, Vertreibung, Neuanfang, aber immer sehr kritisch natürlich gegenüber der Nazizeit, aber auch gegenüber Adenauer Zeit und Wiederaufbau. Leider war nicht besonders frauenfreundlich, muss man sagen. Also ich lese es heute auch kritischer als damals. Teilweise ist es auch sehr poetisch und was er auch gemacht hat, immer ganz viel von anderen Autoren in seine Werke einfließen lassen. Mal kann man das entschlüsseln, wenn es irgendwie ein bekanntes Goethe-Zitat ist. Meistens auch irgendwelche völlig abgedrehten astronomischen Beobachtungen. Also da steckt ganz viel drin neben diesen eigentlichen erzählten Texten.
0: Lebt der noch?
2: Nee. Der ist Anfang der 70er gestorben. Nee, Ende der 70er, 79.
0: Oh. Und da Und das, da gibt es dann wirklich eine Arno Schmidt-Szene, genau, die sich jetzt da immer noch mit beschäftigen.
2: Also sowohl wissenschaftlich, also es wird auch immer noch an Universitäten geforscht, es werden immer noch Tagebücher und Briefe veröffentlicht, aber eben auch so eine Leserschaft, wo jetzt ich mich auch zu zählen würde, die es einfach nur gerne liest und sich damit beschäftigt und auch immer wieder Neues entdeckt, wenn man es eben nach ein paar Jahren nochmal liest. Dann liest man ja auch oft noch mal ganz andere
0: Sachen. Hat er denn so viel geschrieben, dass man sich da über Jahre mit beschäftigt?
2: Ja, doch, würde ich schon sagen.
1: Kommt er aus der Ecke von Hannover?
2: Ja, der hat zum Schluss in der Nähe von Celle gelebt.
1: Ah, okay.
2: Genau, ja.
1: Vielleicht, dass er da lokaler, bekannter
2: ist. Auf jeden Fall, ja.
1: Weil ich hatte von dem auch vorher noch nie was. Auch in meinem Studium ist er mir nicht
2: auch über nicht begegnet,
1: den Weg gelaufen.
0: Ja, deswegen, das ist also wirklich ein komplett, ich meine, gut, Arno Strobel ist heutzutage ein Begriff, aber ja gut, das ist ja nun ein bekannter Krimi-Autor, glaube ich, ne? Oder?
1: Ich habe noch nichts von dem gelesen, muss ich gestehen, aber alle schwärmen von dem.
0: Ja, eben, aber Krimi, ne?
1: Ich glaube schon, ich weiß es nicht, müsste ich googeln, weißt du?
2: Ich habe auch noch nichts von ihm gelesen.
0: Weil ich weiß es jetzt nicht, weil ich bin kein Krimi-Fan, von daher...
1: Ja. Ich könnte jetzt meinen Telefonjoker.
0: Nee, das lassen wir mal. Bist du Krimi-Fan?
2: Nicht wirklich, weil ich glaube, also mir gefällt schon oft, sag ich mal, die Spannung und auch die Geschichten, die dahinter stehen. Aber ich mag auch gern langsames Erzählen und so ein bisschen so.
1: Thomas Mann?
2: Ja, und so ein bisschen so eine Sprachverliebtheit. Und das ist ja, sag ich mal, im Krimi-Roman, da geht es ja oft. Ja, um schnelles, spannendes Erzählen. Das ist vielleicht nicht ganz so prosaisch. Das fehlt mir dann manchmal. Aber ich lese schon doch ab und zu einen Krimi. Und wie man gerade gehört hat, ist ja meine eigene Geschichte selbst auch ein bisschen ein Krimi, wenn da Geldkarten geklaut werden.
0: Ja, das schon. Aber auf der anderen Seite passt das so, was du jetzt gerade sagtest. Also das, was du geschrieben hast als Erzählung, das geht ja dann doch eher auch so in das Beschreibende, in das, eher das Langsame, was jetzt nicht negativ gewinnt, aber sondern sonst eher so beobachtend und, oder sehe ich das jetzt falsch?
2: Nee, das siehst du richtig, ja.
0: Ne, also das, nicht eben diese Schnelle dann auf den Effekt aus und auf den Thriller aus, dass da irgendwas Schlimmes passiert ist, irgendjemand dann abgeholt hat. Entschuldigung, ich nehme alles zurück, dass irgendjemand was Schlimmes im Keller passiert ist und die Kriminalpolizei findet den erst nicht, weil er eingemauert ist oder sowas.
1: Kellergewölbe.
2: Vergiftet.
1: Was? Kellergewölbe.
0: Ja, genau, deswegen gucke ich mich hier gerade so, deswegen habe ich solche Assoziationen, aber das passiert uns hier ja nicht. Ich glaube, Basti ist ganz brav, oder?
1: Absolut.
0: Ja gut, da
1: der passt den, auch auf, dass hier niemand anderes reinkommt.
0: Können wir vertrauen.
2: Wir kommen mit einer Heile raus.
0: Genau, der macht nur Fotos, wenn überhaupt.
1: Ja, von uns.
0: Und Politiklehrer.
1: Genau.
0: Okay, aber das hatte ich jetzt so den Eindruck, also weil du das gerade auch so rausgestellt hattest, auch von dir selber, dass du, wenn du so schreibst, dass du eher dann zu der...
1: Aber dann müsstest du doch lange Romane schreiben können.
2: Naja, aber schreiben und lesen ist ja doch noch ein Unterschied. Also ich... Ja. Also ich glaube schon, dass ich das vom Stil her könnte, aber es ist ja schon, es ist ja auch eine Fleißarbeit.
1: Ja.
2: Und es ist auch eine konzeptionelle Arbeit. Also in der Kurzgeschichte, da kann zwar auch viel passieren, aber du hast ja weniger Personal, du hast vielleicht weniger Orte und in so einem Roman, also zumindest wenn man an klassische Romane denkt oder an Thomas Mann, da gibt es ja immer ziemlich viele Figuren, die musst du natürlich auch dann alle im Blick haben und handeln. Das ist ja auch nochmal
0: eine... Oder nehmen wir Krieg und Frieden oder so.
2: Genau.
1: Ich habe gerade dran gedacht.
2: Genau.
0: Ich habe auch wieder angefangen und bin nicht durchgekommen, weil ich dann irgendwo nach einer gewissen Zeit bringe ich die ganze Figur durcheinander und dann ist vorbei. Aber wo du jetzt gerade sagtest, von wegen Konzept, Konzeption und so weiter, wie schreibst du?
2: Also
0: technisch?
2: Ja, also tatsächlich schreibe ich von A nach B, also chronologisch. Und bei diesen Kurzgeschichten habe ich... relativ stringent immer eine pro Monat geschrieben, also meistens am Wochenende. Und dann habe ich einfach so viel geschrieben, wie ich gerade konnte, also wie so rauskam aus mir. Und wenn ich mich dann am nächsten Tag oder am nächsten Wochenende hingesetzt habe, habe ich nochmal das Vorherige gelesen, um da wieder reinzukommen. Und dann habe ich weitergeschrieben.
0: Hast du dir denn dann irgendwie Stichpunkte gemacht, an denen du dich entlanghangelst bis zum Ende? Oder entwickelst du die beim Schreiben?
2: Also das entwickelt sich tatsächlich auch alleine beim Schreiben. Also ich habe natürlich so eine Grundidee, wie jetzt dieser Mann, der da irgendwie Geld vermisst auf seinem Girokonto und seine Haushälterin verdächtigt. Aber während des Schreibens kommt dann so, da könnte noch ein Sohn dazukommen, vielleicht so als Verdachtsmoment. Dann spricht er mit seinem Sohn, dann wird so ein bisschen über ihn selber nochmal berichtet, was er macht. Also ich mache das nicht vorher als Stichpunkte.
0: Das Aber ich finde das mittlerweile wirklich spannend, dann so nachzufragen, wie die einzelnen Autorinnen und Autoren das entwickeln. Also einer hat dann ein ganzes Kästchen voll mit Notizzetteln, den nächsten Mal. Ja. Ja, Miriam unter anderem auch und ja, ich mache das auch. Und dann gibt es welche, gerade so im Krimi-Bereich, die so eine Art Whiteboard haben, wo die dann alles draufschreiben, wer mit wem und kreuz und quer und Fotos dran pinnen und was weiß ich alles. Also wie bei so einer Ermittlung in dem Sinne.
2: Ja.
0: Und du machst das tatsächlich so, du hast praktisch ein Flash und dann gehst du los und schreibst das im Grunde genommen über mehrere Wochenende von Anfang bis Ende durch.
2: Genau.
1: Aber du weißt am Anfang schon, wer jetzt der Täter ist von der...
2: Also in dem Fall ja, und auch bei den anderen Geschichten, die jetzt nicht so einen Krimi-Hintergrund haben, weiß ich natürlich auch, wie es ausgeht oder was die Intentionen sind. Aber vieles entwickelt sich tatsächlich dann beim Schreiben, ja.
0: Hast du denn irgendwelche Vorbilder? Außer jetzt nicht Arno Strobel, sondern Arno Schmidt.
2: Also du hast ja vorhin schon gesagt, dass ich so erzählendes Schreiben mag. Und da gibt es ja so ein paar Autoren und Autorinnen, zu denen ich auch immer wieder greife. Also Judith Herrmann jetzt hier in Deutschland oder Alice Munro aus Kanada.
0: Ja, die haben ja alle Kurzgeschichten geschrieben.
2: Haben Kurzgeschichten geschrieben und so längere Geschichten. Stuart Onan, aber auch tatsächlich Thomas Mann, das Frühwerk, oder Fontane lese ich heute auch immer noch. Ja, weil ich einfach den Erzählstil mag. Und vielleicht schreibe ich deswegen auch so, weil ich was schreibe, was ich selber gerne lesen würde.
1: Das wäre schlimm, wenn es anders wäre.
2: Genau.
1: Wenn du was schreibst, was du sonst nicht lesen würdest.
2: Ja.
0: Also ich denke, da würde man sich auch einen abbrechen. Ne?
2: Ja,
0: also wenn man dann versuchen würde, irgendwas anderes zu schreiben, als das, was man mag. Es sei denn, kann ich mir vielleicht noch gerade vorstellen, bei Kinderbüchern vielleicht. Aber
1: dafür musst du Kinder mögen.
0: Oder auch nicht. Also ich weiß nicht, was da heutzutage alles an Schrott auf den Markt kommt, an Kinderbüchern auch, ob das unbedingt Leute sind, die... Auch wahrscheinlich sind das alles KI.
1: Das weiß ich nicht, aber vielleicht sind Leute, die Kinder mögen, aber mit Literatur nicht viel zu tun haben.
0: Oder so. Kann natürlich auch sein.
1: Und wo die denken, dass diese 0815-Geschichten einfach reichen.
0: Ja.
1: Oder die wirklich jede Woche ein Buch abliefern müssen und es wird dann von Mal zu Mal schlechter.
0: Ja.
1: Gibt's alles.
0: Gibt's alles.
1: Ja. Aber ich entdecke auch immer wieder ganz, ganz tolle neue
0: Kinderbücher.
1: Kinderbücher. Das wäre ein eigener Podcast.
0: Ja, das stimmt.
2: Ja, auf jeden Fall.
1: Da hätte ich... Das können wir auch mal machen.
0: Das wollte ich gerade sagen. Das können wir ja machen. Das machen wir zu Weihnachten.
1: Ja.
0: Ja.
2: Gut. Das macht man.
1: Gut, so.
0: Okay.
1: Wir sind aber jetzt überhaupt erst im
2: Mai.
1: Im Juni.
0: Guck, im Juni. Jetzt, genau, wir sind im Jetzt habe ich mich
1: verschluckt. Ja, guck doch mal, ob du noch eine schöne Frage hast.
0: Ja, genau. Jetzt nochmal zu deinen Geschichten, zu deinen Büchern. Du machst ja nun hauptberuflich Werbung, Werbetexte. Passiert dir das, dass du... Ist das eine andere Sprache als die du da verwendest in deinen Büchern?
2: Ja, auf jeden Fall. Auf jeden Fall. Also,
0: da kannst du immer dann so umschalten, aber eigentlich müsstest du dann ja auch dich selber gut vermarkten können, oder?
2: Ja, das sollte man meinen.
1: Aber der Schuster hat die schlechtesten Schuhe.
2: Genau, danke.
0: Ja, stimmt.
2: Also klar, Werbetexte, da muss natürlich alles fachlich stimmen, das ist ja schon mal das Erste. Also ob jetzt dieser Blauwalder rückwärts am Himmel schwimmt oder nicht, das ist ja meine Sorge. Das geht natürlich bei beruflichen Texten, die ich schreibe, nicht. Und wenn die verkaufen sollen, müssen die natürlich sofort hängen bleiben, die Botschaft muss rüberkommen. Das ist ja ein ganz anderes Lesen auch für denjenigen, der diese Texte vor sich hat, ne?
1: Aber hast du das manchmal, dass du dann bei der Arbeit bist und stolperst über irgendein tolles Wort und denkst, oh, da könnte ich jetzt eine gute Geschichte schreiben?
2: Ja, das tatsächlich. Und dann muss ich mir das schnell aufschreiben und dann nehme ich das mit nach Hause.
1: Ja, auch Zettel.
2: Ja, genau. Ja, genau. Ja, da sind auch noch Zettel tatsächlich.
0: Ja, siehst du.
2: Genau.
0: Ja. Also doch, die Zettel gehen nicht weg. Das kannst du
1: nicht. Ich habe sie auch. So ist es nicht.
0: Das funktioniert nicht. Also irgendwie so mit einem Sprachdingsbus auf dem Handy oder so, das ist nicht das Wahre.
2: Also ich mache auch tatsächlich zum Korrekturlesen, mache ich mir dann auch einen Ausdruck und setze mich mit dem Stift irgendwo hin und mache dann eben Notizen und Korrekturen erstmal handschriftlich.
0: Ja.
2: Tatsächlich.
1: Das heißt, du korrigierst selbst?
2: Ja, erstmal schon. Also ich habe ja dann diese Kurzgeschichte einmal runtergeschrieben, dann drucke ich sie aus und lese sie dann einmal durch und dann wird noch was geändert, dann werden Szenen verschoben oder Namen werden vielleicht geändert oder von der Grammatik und Tippfehler mal ganz abgesehen. Und dann muss jemand anders das lesen und mir sagen, das geht so oder das geht nicht.
1: Mhm, weil das ist total wichtig.
2: Ja, genau. Und bevor es dann wirklich veröffentlicht wurde, ist es auch nochmal wirklich Korrektur gelesen worden. Also weil die eigene Fehler finden, das klappt ja einfach auch nicht. Genau.
0: Bist du denn selber immer relativ schnell mit dem, was du geschrieben hast, zufrieden? Oder es gibt ja diese Leute, die korrigieren und schreiben um und kommen letztendlich nicht zum Ende.
2: Also es ist ganz unterschiedlich. Ich hatte jetzt diese erste Geschichte, die ich jetzt für eine mögliche zweite Veröffentlichung geschrieben habe. Da bin ich mit dem Anfang und Ende nicht zurechtgekommen, weil schon eigentlich klar war, wo es hingehen soll, aber diese Szenen, die das sozusagen dann beschreiben, das passte mir nicht. Also da habe ich wirklich ziemlich lange dran rumdenken müssen, bis es dann für mich so war, dass ich dachte, ja, jetzt passt das so. Bei anderen Geschichten, also die gingen mir wirklich so vom Kopf in die Finger, da habe ich dann auch nicht mehr viel geändert.
0: Ja, aber manchmal sagt man ja auch, dass es so eine gewisse Angst ist, dann den Schlusspunkt zu setzen und zu sagen, jetzt ist es fertig.
2: Also vielleicht sind es auch deshalb Kurzgeschichten, weil ich mich irgendwie auch kurz fassen kann. Ich hatte zum Beispiel in der Uni auch immer die kürzesten Hausarbeiten. Also, wenn es gereicht hat. Und man kann ja auch, sage ich mal, auf wenig Seiten trotzdem ja viel erzählen.
0: Stimmt.
2: So zwischen den Zeilen oder in Andeutungen.
1: Die meisten Studierenden machen es genau andersrum. Die erzählen auf vielen Seiten wenig.
0: Das gibt es natürlich auch, aber das wird dann sehr ermüdend irgendwann. Mhm.
2: Ja, das soll es ja nicht.
0: Dann lieber kurz und prägnant und kurz direkt auf den Punkt.
2: Genau. Ja.
0: Magst du noch was vorlesen?
2: Ja, kann ich gerne machen.
0: Ja, mach mal.
2: Ich hätte noch eine kleine, in sich abgeschlossene Geschichte.
1: So mit Ende?
2: Ja, die hat ein Ende.
0: Echt jetzt?
2: Ja. Möchtet ihr, dann könnt ihr noch ein paar Kekse knacken.
1: Gerne.
0: Ich glaube, die habe ich schon mal gehört, als wir damals hier im...
1: Und jetzt mecker nicht. Das ist schön, dass sie liest. Unsere Hörer kennen sie.
2: Dann kannst du ja kauen.
1: Ja.
2: Da musst du nicht
0: zuhören. Stimmt, richtig. Dann kann ich jetzt den Keks knuspern.
2: Blaue Fliesen. Istanbul überraschte mich. Ich hatte Lärm, Gewusel, Abgase, eine mir nicht verständliche Sprache und vielleicht auch eine gewisse Unnahbarkeit der Menschen dort erwartet. Doch ich fand Stille und Frieden. Stunden in der Sonne auf einer Bank mit einer Katze. Und das tiefe, beruhigende Blau der Fliesen in der Sultan-Ahmed-Moschee. Eine Freundin lud mich ein. Sie war für 2 Jahre in Istanbul, beruflich. Ich flog im Frühling hin. Ihre Wohnung lag auf der asiatischen Seite, die Schule, in der sie unterrichtete, auf der europäischen. 5 Tage blieb ich und pendelte mit ihr täglich von Asien nach Europa. Sie holte mich am Ankunftstag an der Busstation in der Nähe ihrer Wohnung ab. Ich hatte einen kurzen Moment Sorge, dass sie mich nicht finden würde, oder ich sie, in der Menge der Menschen. Doch sie stand lässig an der anderen Straßenseite, winkte. Ich ging zu ihr und gemeinsam liefen wir zu ihrer Wohnung. Schon in dem Moment und in der Straße war ich unmittelbar in ihr türkisches Leben eingesogen. Wir kauften am Kiosk Mittagessen, sprachen mit den Nachbarn, trafen im Hausflur den Trinkwasserlieferanten. Ich verstand kein Wort. Und gleichzeitig alles. Die tief melodische Sprache wurde von einer reichen Mimik und Gestik begleitet. Die fremden Gesichter waren offen und lächelten. Ich fühlte mich sofort angekommen und angenommen, wohl und sicher aufgehoben und spazierte schon am Nachmittag allein mit einem kleinen Reiseführer zum Bosporus. Blaues Wasser, silberne Delfine, eine sanfte Brise und eine milde Sonne warteten dort auf mich. Am zweiten Tag begleitete ich meine Freundin zu ihrer Schule und trieb mich dann in dem Stadtviertel herum. In einem winzigen Café bestellte ich Tee. Ich bestieg einen alten Turm und fotografierte ein Pärchen, das innig umschlungen dicht an der Brüstung posierte. Mittags fuhr ich mit der Fähre zurück zur Wohnung und fühlte mich, als wäre ich seit Jahren dort heimisch. Abends gingen wir zu einem völlig skurrilen Auftritt einer Musikband in einem Privathaus. Die Sängerin war ganz in Grün, auch ihre Haare, und hatte eine unmögliche Stimme. Die Band bestand nur aus Klarinettist und Schlagzeuger. Ich war betrunken genug, um in einer Mischung aus Englisch, Deutsch und Touristentürkisch Konversation zu machen. Am Samstag arbeitete ich die Klassiker ab. Hagia Sophia, Topkapi-Palast, Blaue Moschee. Auf einer Bank machte ich eine Pause in der Sonne. Eine kleine, schmutzig-gelbe Katze kam dazu, legte sich schnurrend auf meinen Schoß und bestimmte die Länge meiner Rast. Nach dem kühlen Blau der Moschee kam mir das Licht draußen weich und warm vor. Ich streichelte das knisternde Fell der Katze und stellte mir vor, nicht mehr aufzustehen. Sonntag nahmen wir ein Schiff zu den Prinzeninseln und kamen in eine vollkommen andere Welt. Entrückt in der heißen, nach Kiefern duftenden Luft streiften wir umher. Ein Hund folgte uns lange. Wir pflückten Blumen und entdeckten grasende Pferde, die wir vorsichtig streichelten. Abends hatten wir Sonnenbrand und dachten wehmütig an meinen Abschied. Montag früh verabschiedete ich meine Freundin. Ich blieb bis mittags in ihrer Wohnung, packte dann meinen Koffer, zog die Tür hinter mir zu und ging zur Bushaltestelle. 5 Tage Istanbul, sie bleiben unvergessen.
1: Jo. Das klingt so, als hättest du genau das erlebt.
2: Und das ist auch genau so. Ein bisschen natürlich schon wieder was angepasst und vielleicht ein bisschen anders.
1: Die Katze war nicht noch, gelb.
2: Ja, vielleicht, die Katze war nicht gelb. Es war keine Klarinette, sondern Saxophon. Aber doch so, doch schon sehr dicht dran an einem eigenen Kurzurlaub.
0: Urlaub.
1: Genau. Urlaub, ja.
0: Ja, ja, Urlaub.
1: Also Irland wissen wir jetzt,
2: ja.
1: Istanbul wissen wir. Treibst du dich sonst noch so in der Welt rum?
2: Also wir haben tatsächlich eine kleine Familientradition und fahren im Herbst immer nach Belgien, an die belgische Nordseeküste. Da gibt es tatsächlich auch eine Geschichte von. Ach. Und Harald Keller hat auch mal gefragt, ob ich Reiseliteratur schreibe. Aber ich würde sagen, das war jetzt dann eher dem Umstand geschuldet, dass ich eben ja, selbst Erlebtes oder Sachen verarbeite, die mir begegnet sind.
0: Genau. Jetzt schreibst du hier noch, dass auch das Drumherum dir Spaß macht,
2: ja.
0: Buchsatz und
2: ja.
0: Coverentscheidung.
2: Ja.
0: Jetzt ist dieses Cover ja nun meiner Ansicht nach ziemlich außergewöhnlich. Und,
1: aber dafür müssen wir es jetzt mal beschreiben, wie es aussieht.
2: Du. Also das Cover ist von einer Kollegin und Freundin von mir, die Künstlerin ist, Nicole Schulze. Und sie hatte natürlich meine Geschichten sich angeguckt oder durchgelesen und hat sich auch inspirieren lassen. Und das Cover zeigt, würde ich sagen, eine Art Fächer aus Fäden, schwarz. Im Hintergrund ist so eine, wie nennt man das, so eine amorphe Fläche in Grau. Und dann ist da ein türkiser Button drauf, auf dem steht... Soll ich es nochmal vorlesen?
0: Ja.
2: Hendrike Witt, der Blauwalder rückwärts am Himmel schwamm, Erzählungen. Genau, und auf der Rückseite geht das Cover eigentlich weiter. Mit diesen grauen, ja, beweglichen Flächen und diesen Fäden. Das ist ein Kunstwerk von Nicole Schulze, das sie mir freundlicherweise zur Verfügung gestellt hat.
0: Weil es gibt ja auch diese Möglichkeit, also das ist jetzt im Eigenverlag, erschienen.
2: Genau, bei Ihnen, ne? Genau.
0: Genau, das ist ja einer, wo man seine eigenen ja, Publikationen hochladen kann und dann über EPUB die auch in die Buchhandlungen bringen kann, aber auch ja, das dann selber vermarkten kann. Da gibt es ja auch die Möglichkeit, dass man Buchcover kauft. Also, dass du irgendwie, da gibt es ja Illustratoren, ja, Coverdesigner oder was weiß ich, wo du dir das dann... Aber das hat jetzt eine Freundin von dir,
2: genau,
0: hast du gesagt.
2: Genau, ich meine, da ich ja in der Werbebranche tätig bin, kenne ich natürlich auch viele Leute.
0: Ja, stimmt.
2: Und da war das naheliegend. Ja, und die haben mir auch geholfen, diesen Buchsatz zu machen, also eine Schrift auszusuchen, zu überlegen, wie viel Platz brauche ich am Rand, wie mache ich die Paginierung unten, wie breit muss der Buchrücken sein und so weiter. Also die technischen Sachen, da hat sie mich dann auch unterstützt. Aber genau, das macht mir halt auch Spaß. Also dieses Produkt zu erstellen, was man dann hinterher auch in der Hand halten kann. Gibt es auch als E-Book, aber ich finde einfach dieses,
1: das kann man so schlecht in der Hand
2: echte
1: halten.
2: Buch, das ist doch wunderbar.
0: Haptisch.
2: Genau.
0: Ja, und zur Not bei dem Wetter kannst du es auch als...
2: Ja, als Luftfächer.
0: Sehr als gut. Als Fächer benutzen, ne? Genau.
2: Genau.
0: Ja. Ja. Was meinst du denn? Wann hast du das nächste fertig? Du hast gesagt, eine Kurzgeschichte hast du geschrieben, aber das reicht ja nicht für ein
2: Nein,
0: Buch.
2: Nein, da fehlen dann noch 10, genau.
0: Du willst mal 11?
2: Also das wäre dann jetzt so vom Volumen wieder so ähnlich, ne? Da müsste man halt gucken. Man kann natürlich auch längere Geschichten schreiben und dann weniger. Ja, man könnte sich mal so ein Ziel setzen, zum Beispiel die nächste Buchmesse in Osnabrück, dann hätte ich jetzt noch so ein halbes Jahr Zeit. Das ist vielleicht unrealistisch, wenn man das so bedenkt, wie ich es letztes Mal gemacht habe, einen Monat ungefähr pro Geschichte plus dann eben gegenlesen lassen,
0: Korrektur lesen lassen. Ja, aber aus Erfahrung weiß ich, dass du im November, also mit dem Buchdruck und so weiter, da bei ePubli oder BOD gar nicht ankommen
2: brauchst. Wegen Weihnachten.
0: Ja. Also das müsstest du alles schon vorher fertig haben.
2: Ach so, oder dann zur Buchmesse.
0: Ja, 28. Aber wenn, genau, das wird schwierig. Also da weiß ich nämlich einige, die zur Buchmesse, die haben, also wollten da was mitbringen und waren dann ganz enttäuscht, dass sie das eben im November, ja, Dezember nicht mehr drucken lassen, ja, konnten, dass es rechtzeitig fertig, ja, war. Ne? Also das wird schwierig.
2: Also ich mach mir keinen Druck, aber das ist vielleicht auch, vielleicht muss man sich mal Druck machen, genau, um wirklich weiterzukommen,
1: also
2: weil das stimmt schon.
1: Das
2: ja, und
0: alle zwei Wochen eine Geschichte. Oder du nimmst einen Monat Urlaub und schreibst.
2: Das wäre schön.
0: Ja.
1: Fährst du, ja, in Belgien an den Strand.
2: Genau. Dann könnte man wirklich jede Woche
0: ein. Ich weiß nicht, wenn du eine schöne Terrasse hast, einen Garten habt ihr, ja, glaube ich, ne? Dann haben da wir draußen sitzen, ja, bei so einem Wetter im, ja, Schatten und dann schreiben.
2: Das geht auch.
1: Mhm. Erst die Nachbarn beobachten.
0: Wunderbar.
1: Und dann schreiben.
2: Ja. Ah ja, da hat man auch wieder Inspiration.
1: Eben.
0: Ja, genau. Oder die, was weiß ich, kleinen Insekten oder sonst irgendwas, was, genau, bei euch sich dann vielleicht so tummelt. Ja. Keine Ahnung.
2: Gute Idee.
1: Wie sich Katze und Schildkröte unterhalten.
2: Ja, zum Beispiel. Da könnte man dann wieder eher eine fantastische Geschichte draus machen. Ja. Oder eine Kindergeschichte. Ja. Das überlasse ich anderen.
0: Ja, siehst du, der Mann los, ne? Nicht hier
2: klönen und Eistee trinken und Schokokekse essen.
0: Bevor wir das gleich vergessen, also ich gucke gerade, wir haben noch gut fünf, sechs Minuten, aber du hattest auch gleich schon angekündigt, dass du demnächst mal wieder auf, was heißt demnächst, ist noch ein kleines bisschen hin, auf Lesungen unterwegs bist, und zwar hier im Osnabrücker Raum. Und du schreibst hier zusammen...
1: Werbeblock,
0: genau. Ding, ding. mit Sabine Kreinacke am Donnerstag, 20. August um 19 Uhr bei der Buchhandlung zur Heide.
2: Genau.
0: Da seid ihr beide dann?
2: Da sind wir beide, lesen verschiedene Sachen vor und unterhalten uns ein bisschen.
0: Ja.
2: Die Buchhandlung zur Heide stellt ja immer ihren Raum zur Verfügung. Das ist ein Donnerstag.
1: Donnerstag.
2: Genau.
1: Und an dem Freitag, am 21. Werbeblock, lese ich in der Katharinenkirche.
2: Wie wunderbar.
0: Also, habe ich dann am 22.
2: Also merkt euch einen Termin.
1: Genau, das müssen wir schon mal festhalten.
0: Muss ich mir noch irgendwas suchen machen.
1: So, 21. August bei zu Heide.
2: 20. August.
1: Donnerstag, 20. August bei zu Heide.
2: Zu Heide.
0: Und genau. Dann? Und dann hattest du noch geschrieben, die Oldenburger, unsere netten Nachbarn, die wir auch jedes Jahr bei der Buchmesse hier in Osnabrück begrüßen, die haben jetzt nämlich von dem Oldenburger Verein, Literaturverein, auch eine Buchmesse angefangen dieses Jahr zum ersten Mal.
1: Die ist jetzt im August irgendwie, ne? Oder?
0: Nee, im September, am 19. September. Da hast du auch einen Stand.
2: Genau. Ich habe die Oldenburger bei der Osnabrücker Buchmesse kennengelernt und als sie dann sagten, sie wollen das auch mal probieren mit so einer Buchmesse, hatte ich dann gefragt, ob ich da wohl auch kommen dürfte und da sagten sie ja. Und dann mache ich das jetzt.
1: Ja. Oh, cool.
0: Guck,
1: 19.
2: 19. September.
0: 19. September, Samstag.
1: Ja. Samstag, okay. Bis zum 18. bin ich auf Klassenfahrt. Dann passt das wunderbar.
0: Ja, das hattest du ja schon gesagt.
1: Dass, ja, genau. Und deswegen wollte ich da selber keinen Stand auch machen, weil das ist mir dann zu viel.
0: Nee, aber wir fahren dann dahin.
1: Wir fahren dahin.
0: Wir fahren dann mit 5 Leuten mit dem Niedersachsen-Ticket dahin.
2: Dann sehen wir uns da.
0: Ich weiß ja, wo das ist. Ich war da schon mal in der Jugendherberge.
1: Bei einer anderen Ausstellung. Wie, übernachten wir da auch?
0: Nein, kannst du da nicht. Das ist alles besetzt. Alles mit Büchern besetzt. Mm. Nein, Quatsch. Aber das ist direkt hinterm Bahnhof.
1: Ja.
0: Von daher, das sind nur ein paar Meter zu Fuß. Jo, ja guck, dann höre ich es wohl. Dann bist du ja schon gut auf dem Weg. Aber dann muss das zweite Buch noch kommen.
2: Ja, ja, das stimmt, weil ein Buch ist vielleicht ein bisschen wenig auf dem Stand. Aber ich nehme ja auch immer die Bücher mit, die Kerstin herausgibt, die Anthologien. Da bin ich nämlich auch schon dreimal vertreten.
0: Dann ja, es gibt ja ganz viele Anthologien, wo ganz viele Osnabrücker Autorinnen und Autoren beteiligt sind, die for Charity entstanden sind und wo es dann immer in die... über die Spende abgegeben wurde an Osnabrücker Vereine.
1: Ja. Genau. Aber wir haben jetzt noch eine Minute. Erzähl doch mal ganz kurz, wieso bist du nach Osnabrück gekommen und nicht in Hannover geblieben?
2: Ah, das war
1: stimmt.
2: So. Ich war mit meinem Studium schon länger fertig und war auf der Suche nach einem neuen Job. Und meine Schwester wohnte schon hier in Osnabrück und die sagte, komm doch nach Osnabrück. Und tatsächlich war hier ein Job dann in der Werbeagentur, den ich auch bekommen habe. Und dann bin ich nach Osnabrück gekommen.
1: Wegen deiner Schwester?
2: Wegen meiner Schwester.
1: Und wo ist das Pony von deiner Schwester?
2: Das steht bei meiner Schwester hinterm Haus.
1: Okay, wo wohnt deine Schwester?
2: Die wohnt auch in Osterkappeln.
1: Okay.
2: Das hat sich alles so gegeben.
0: Ja, auch nicht schlecht.
1: Ja.
0: Ja, und ich komme hier nicht raus, ne? Will ich aber auch gar nicht, liebe Osnabrück.
2: Das ist schön hier.
0: Ja. Vor allem, wenn man hier nicht andauernd irgendwas zu meckern hätte, wäre das ja auch nicht das Wahre, ne?
1: Richtig. Du bist jetzt gerade eben mit dem Fahrrad aus Osterkappeln gekommen?
2: Nein, ich arbeite
0: von
2: hier.
0: Arbeit.
2: Ich arbeite hier in der Nähe des Hauptbahnhofs und habe hier ein Fahrrad stehen, damit ich Sachen, die ich in der Stadt erledigen möchte, dann mit dem Fahrrad machen kann.
1: Okay.
2: Ja.
1: Und das heißt, du fährst gleich nicht mit dem Fahrrad?
2: Nein, ich fahre mit dem Fahrrad zu meinem Auto und dann fahre ich mit dem Auto nach Osterkappeln. Wenn das Wetter so schön ist, fahre ich aber tatsächlich manchmal auch mit dem E-Bike von Osterkappeln nach Osnabrück zur Arbeit. Freitags dann gerne.
0: Ich weiß nicht, ist dann, ab Osterkappeln ja noch nicht, aber Bam, da kannst du ja diesen Schnellweg dann benutzen.
2: Ja,
0: ne? Das geht ja jetzt eigentlich ganz
2: das
0: gut.
2: Geht gut. Ja.
0: Ja. Mhm. Ja, guck, hast du noch irgendwas, was du loswerden möchtest?
2: Vielen Dank, dass ich hier sein durfte.
1: Ja, wie gesagt, nur nette Leute.
0: Ja, und wir wünschen dir total viel Erfolg und sieh zu, dass du deine Social-Media-Accounts fertig kriegst.
2: Jawohl, und das neue Buch schreibe.
1: Richtig.
2: Das mache ich, sehr gerne.
1: Ja. Eine Geschichte zum Kellergewölbe. Die wünsche ich mir.
2: Ist gut.
1: Die widmest du uns.
2: Ist gut.
0: Vernetzt bist du ja schon gut, aber es fehlt nur noch das Sichtbare.
2: Ja.
0: Genau. Dann sagen wir
1: haben
0: mal
1: heute dafür das Hörbare.
0: Ganz genau. Aber dann auch sichtbar. Übers Internet ist das ja alles. Wenn wir dann unseren Podcast veröffentlichen, ist das ja alles sichtbar.
1: Richtig.
0: Genau.
1: Und vorher gibt es auch das Foto.
2: Genau.
0: Ja. Jetzt sagen wir mal alle gemeinsam Tschüss.
1: Schon wieder? Ist die Zeit schon wieder rum?
0: Ja.
1: Ist immer so kurzweilig.
0: Und hier war es so schön kühl.
1: Ja, wo waren wir gerade kalt? So, und was sollen wir sagen?
0: Tschüss.
1: Tschüss.
0: Tschüss. Aus die Maus.
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4: Ich bin Jan-Henner Reitze. Die Bundesregierung will alle 33 Reformempfehlungen der Rentenkommission umsetzen, trotz Kritik von verschiedenen Seiten. Vorgesehen ist zum Beispiel, dass Arbeitgeber und Arbeitnehmer in Zukunft neben den Rentenbeiträgen auch in eine Kapitalrente einzahlen. Das Rentenalter soll langsam über 67 Jahre hinaussteigen. Wirtschaftsexperten bezweifeln, dass die Änderungen ausreichen, um das Rentensystem langfristig zu stabilisieren. Gewerkschaften gehen die Einschnitte zu weit. Vertreter der islamistischen Taliban sind erstmals seit ihrer Machtübernahme in Afghanistan von der EU-Kommission zu Gesprächen in Brüssel empfangen worden. Es ging um das Thema Abschiebungen.
5: Die EU-Staaten wollen mehr afghanische Kriminelle, die ein Sicherheitsrisiko sind, in deren Heimat abschieben. Schon im Januar hatten 20 Staaten die EU-Kommission um Hilfe bei den Abschiebungen gebeten. Das Ganze ist aber heikel. Erstens, weil die EU die Taliban nicht als legitime Regierung anerkennt. Daher ist auch die Rede von technischer Ebene. Zweitens aber auch, weil den Taliban schwere Menschenrechtsverletzungen angelastet werden. Deutschland hofft dennoch in der Zukunft auf 3 Abschiebeflüge pro Monat. Dieter Ebeling, Brüssel.
4: Der Anteil von Studiengängen mit Zugangsbeschränkungen geht in Deutschland weiter zurück. Wer sich zum kommenden Wintersemester an einer Universität einschreiben möchte, muss nur noch für etwa ein Drittel der Angebote einen bestimmten Abischnitt erfüllen oder einen Eignungstest machen, heißt es vom Zentrum für Hochschulentwicklung.
6: Nächtelanges Büffeln für einen Top-Abi-Durchschnitt ist nicht mehr unbedingt nötig. Die allermeisten Studierenden, die können nämlich nun das Fach und auch die Hochschule wählen.

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2: Ja, einen wunderschönen Dienstagabend. Es ist 21 Uhr und 3 Minuten. Ihr hört OS Radio 104,8. Ihr hört euren Heimatsender. Ihr hört eine weitere Ausgabe von 3 from 1. Für euch wie immer am Mikrofon Michael Reinelt. So, und wir haben heute im Gepäck die neuen Alben von The Loft, All Them Witches, Ginzu und Widowspeak. Und mit denen fangen wir auch an. 2020 veröffentlichten Widowspeak das Album Plum. Das Artwork zeigte eine Pflaume, ein minimalistisches, abstraktes Stillleben des Künstlers Nick Dahlen, das er damals eigens für die Veröffentlichung angefertigt hatte. Auf dem Cover des Nachfolgers The Jacket aus dem Jahr 2022 prangte dann nur konsequent eine schwarze Lederjacke. Die jüngste Veröffentlichung des New Yorker Duos schreibt diese kurze Tradition der Ding-Poesie fort, wobei der titelgebende Name des Albums Roses halt nicht irgendwelche Blumen sind, die da in einer Vase mit Wasser vor sich hin welken. Der aufdringlichen Symbolik legt den Verdacht nahe, Obacht, Konzeptalbum. Doch durchzieht der Topos romantischer Liebe die insgesamt 10 Songs auf so charmante und mitunter auch selbstironische Weise, dass große Emotionen und sonst allzu klischeebeladene Bilder plötzlich Tiefe und Kontur gewinnen. Hinzu kommt, auch in seinen lichtdurchfluteten Momenten haftet dem Album noch eine dezent melancholische Note an. Ja, selbst im übergroßen If You Change, Entschuldigung, wo alles in die Höhe strebt und Widowspeak die Makel der Vergänglichkeit so innig umarmen, steckt ein kleiner, dorniger Widerhaken. Und wie sich das anhört, Entschuldigung, für euch jetzt in den Songs No Driver läuft im Hintergrund schon, danach das angesprochene If You Change und danach Angel Number. Ich wünsche viel Spaß mit Widowspeak und in den kommenden gut 55 Minuten.

Ja, das war's von Widow Speak, zumindest bis hierhin. Wenn wir nachher noch ein bisschen Zeit haben, werden wir noch einen weiteren Track aus diesem wirklich wunderschönen Album spielen. Wir kommen jetzt aber erstmal zu The Loft. Die Geschichte von The Loft ist reichlich fragmentiert. 1980 ursprünglich unter dem Namen The Living Room gegründet, bestand die Band aus Peter Astor, Bill Price, Andy Strickland und Dave Morgan. Durch ihre Freundschaft mit dem Schotten Alan McGee wurden sie zu einer der ersten Bands auf dem legendären Creation Label. Doch während einer Tournee mit The Colorfield zerbrach die Band schon 5 Jahre nach der Gründung auf der Bühne vor einem irritierten Publikum. Danach gründeten Peter Astor und Dave Morgan die Weather Prophets. Die muss man nicht weiter vorstellen. 2006 kam The Loft dann überraschend wieder zusammen und veröffentlichten neues Material. 2025 wiederum, also unfassbare 45 Jahre später, erschien schließlich ihr erstes echtes Studioalbum. Das muss man sich dann auch mal auf der Zunge zergehen lassen. Und jetzt legen sie gleich nach mit dem zweiten Album namens Badges, nach dem nicht übermäßig geglückten Pete Astor Solo-Ausflug zeigt sich das nun vorgelegte Album von The Loft erfreulicherweise als faustdicke Überraschung. Ja, dieses Album ist richtig gelungen. Den Opener kann man sich zwar mit einem uninspirierten Hilly-Billy-Sound getrost sparen, aber spätestens ab Track 2 kommt eine Perle nach der anderen. Was lernt man daraus? Dass selbst die verschlungensten Wege irgendwann noch zum Ziel führen können, dass man auch mit 65 noch richtige Hits schreiben kann, dass man manchmal auch allerlei Irrungen und Wirrungen überstehen muss, um sich dann spät kreativ freizustrampeln. Badges ist in jedem Fall trotz der kurzen Spielzeit von weniger als einer halben Stunde ein Album, das schon beim ersten Hören gut reinläuft, aber auch bei zahlreichen Wiederholungen immer wieder verfängt durch liebevolle Detailarbeit, schöne Ideen und stimmige Arrangements. Und wir hören jetzt rein in dieses Album mit den 3 Songs Set Comedian, Camper Van und Goodbye Saturday Night. Ich wünsche viel Spaß mit The Loft.

Ja, wunderschönes Album von The Love, das sie da vorgelegt haben. Wir kommen zum nächsten Album. Das kommt von All Them Witches. Mit House of Mirrors zeigen All Them Witches einmal mehr, warum sie seit Jahren zu den spannendsten Rockbands gehören im Vergleich zu älteren Alben wie Lightning at the Door oder Dying Surfer Meets His Maker, klingt die neue Platte ruhiger und klarer aufgebaut. Die Band setzt diesmal weniger auf lange, schwere Ausbrüche und mehr auf Stimmung und starke Songideen. House of Mirrors ist vielleicht nicht das härteste, aber auffälligste Album von All Them Witches. Aber eins ihrer geschlossensten ist es geworden. Die Songs entwickeln sich langsam, bleiben dafür aber lange im Kopf. Und wie sich das Ganze anhört für euch mit den drei Songs Culling Line, Ethernet und Hold Up, Say What. Ich wünsche ganz viel Spaß.

Ja, das war's von All Them Witches und wir kommen zum letzten Album für heute. Das kommt von Ginzu. Eine Welt war noch nie genug für Ginzu. Mit ihren Alben Blow und Mirror, Mirror zerschnitten sie Genregrenzen und schafften es, in den späten Nullerjahren gleichzeitig spinnerte Krach-Enthusiasten und die womöglich größte belgische Alternativ-Rockband hinter Deus zu sein. Es passt zu diesem Eigensinn, dass sie an diesem Punkt zunächst den Stecker zogen. 17 Jahre sollte es bis zum Nachfolger von Mirror, Mirror dauern, wobei der Fünfer in dieser Zeit keinesfalls untätig war. Laut eigener Aussage insgesamt 90 vollwertige Songideen erarbeitete. Kein Wunder, dass die jetzt veröffentlichte Platte den Titel When Other Worlds Await, abgekürzt W-O-W-A, trägt. Wenn auch sie zugegebenermaßen den Rahmen nicht so sehr sprengt, wie es angesichts ihres Vorlaufs zu erwarten war. Doch selbst in der aufgeräumten, weniger neusigen Variante ihres Artrocks lassen sich Ginzu den einen oder anderen bewegungsintensiven Abriss nicht nehmen. Wenn Ginzu tatsächlich noch 77 weitere Songs im Köcher haben, sollte der Frack zum Gratulieren am besten in Griffweite bleiben. Wir hören rein in dieses Album mit den Songs Snow White, It's the Law, Death Race und dann zum Schluss When Other Worlds Await. Ich sage an dieser Stelle schon mal Tschüss, Ciao und auf Wiederhören. Würde mich freuen, wenn ihr nächste Woche Mittwoch dann um 22 Uhr wieder einschaltet. Also nächste Woche Mittwoch 22 Uhr die nächste Ausgabe von 3 from 1 für euch am Mikrofon war Michael Reinelt und jetzt ganz viel Spaß mit Ginzu.

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1: Ich bin Dirk Zeitler. In Deutschland rücken ein steigendes Rentenalter und eine weitreichende Umgestaltung der Alterssicherung näher. Union und SPD wollen die Empfehlungen der Rentenkommission schnell 1:1 umsetzen. Das kündigten Bundeskanzler Merz und Sozialministerin Baas an.
2: Kern der Empfehlungen ist eine neue Kapitalrente. Sie soll das Rentenniveau stabilisieren. Dafür sollen Arbeitgeber und Arbeitnehmer 2% des Bruttoeinkommens zahlen, zusätzlich zum normalen Rentenbeitrag. Außerdem geplant ein schrittweise ansteigendes Renteneintrittsalter und keine Frührente ohne Abschläge mehr ab 63. Frühestens ab 64 soll man künftig in Rente gehen können, aber dann mit Abschlägen. Aus Berlin, Thomas Thonfeld.
1: Vertreter der islamistischen Taliban sind erstmals seit ihrer Machtübernahme in Afghanistan von der EU-Kommission zu Gesprächen in Brüssel empfangen worden. Bei dem Austausch auf technischer Ebene ging es um die Abschiebungen von Afghanen in ihre Heimat. Das bestätigte die Europäische Kommission. Ziel der Gespräche ist es demnach, mehr Rückführungen aus der EU von afghanischen Staatsangehörigen zu ermöglichen, die Straftaten begangen haben und ein Sicherheitsrisiko darstellen. Frankreich hat den heißesten Tag seit Beginn der Messungen 1947 erlebt. In der Spitze wurden teilweise Werte deutlich über 40 Grad gemessen.
3: Nach der heißesten Nacht folgt in Frankreich der heißeste Tag seit Jahrzehnten. Riesige Teile des Landes ächzen unter Hitze. Noch nie gab es in so vielen Gegenden Hitzewarnung rot und ein Ende ist noch immer nicht in Sicht. Auch für Touristinnen und Touristen haben die hohen Temperaturen mittlerweile Folgen. So schließen Eiffelturm und Louvre schon um 16 Uhr und selbst bei Mont-Saint-Michel in der sonst eher kühleren Normandie rieten die Betreiber Besuchern dazu, lieber wann anders zu kommen. Rache Sommer, Paris.
1: Zum Sport. Ein wieder starker Cristiano Ronaldo hat Portugal zum Comeback im Favoritenkreis dieser Fußball-WM geführt. Der Superstar traf beim 5:0 gegen Außenseiter Usbekistan zweimal. Als erster Spieler überhaupt hat der 41-Jährige jetzt bei 6 Weltmeisterschaften getroffen.
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1: Ich bin Dirk Zeitler. Gewerkschaften und Arbeitgeber können den Vorschlägen der Rentenkommission Positives abgewinnen, sehen wesentliche Punkte, aber auch kritisch. DGB-Chefin Fahimi lobte in einem ZDF-Spezial das Bekenntnis der Kommission, dass es eine lebensstandardsichernde Rente für alle geben müsse. Das Paket enthalte aber auch Ungerechtigkeiten. Ähnlich äußerte sich auch BDEA-Hauptgeschäftsführer Kampeter. Er sprach von politischem Mut der Bundesregierung. Das bedeutet aber nicht, dass die Wirtschaft alles super daran finde. Wer ein Paket empfängt oder aufgeben möchte, kann in Deutschland immer häufiger auf einen Automaten zurückgreifen. Marktführer DHL etwa bietet rund 18.000 solcher Stationen an.
2: Ein paar Klicks und die Ware ist bestellt. Online-Käufe sind in Deutschland weiter auf dem Vormarsch. Und entsprechend steigt auch die Zahl der Pakete. Rund 3,8 Milliarden wurden im vergangenen Jahr verschickt. Die meisten davon gingen noch immer direkt zum Kunden an die Haustür. Da gibt es aber oft Probleme, etwa wenn der Paketbote klingelt und warten muss, bis jemand öffnet oder sogar niemand da ist. Das alles kostet viel Zeit und damit Geld. Deshalb wird verstärkt auf Paketautomaten gesetzt. Die stehen vor allem in Städten, aber auch auf dem Land geht es voran. Thomas Brock, Nachrichtenredaktion.
1: Frankreich hat den heißesten Tag seit Beginn der Messungen 1947 erlebt. In der Spitze wurden teilweise Werte deutlich über 40 Grad gemessen.
3: Nach der heißesten Nacht folgt in Frankreich der heißeste Tag seit Jahrzehnten. Riesige Teile des Landes ächzen unter Hitze. Noch nie gab es in so vielen Gegenden Hitzewarnung rot und ein Ende ist noch immer nicht in Sicht. Auch für Touristinnen und Touristen haben die hohen Temperaturen mittlerweile Folgen. So schließen Eiffelturm und Louvre schon um 16 Uhr und selbst bei Mont-Saint-Michel in der sonst eher kühleren Normandie rieten die Betreiber Besuchern dazu, lieber wann anders zu kommen. Rache Sommer, Paris.
1: Ein wieder erstarkter Cristiano Ronaldo hat Portugal zum Comeback im Favoritenkreis dieser Fußball-WM geführt. Der Superstar traf beim 5:0 gegen Außenseiter Usbekistan zweimal. Als erster Spieler überhaupt hat der 41-Jährige jetzt bei 6 Weltmeisterschaften getroffen.
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1: Ich bin Dirk Zeitler. Der Verkehr der Deutschen Bahn ist wegen einer Funkstörung bundesweit eingestellt. Das bestätigte ein Sprecher der Deutschen Bahn am Abend. Vorläufig werden demnach alle Züge an Bahnhöfen zurückgehalten. Den Angaben des Sprechers zufolge ist der digitale Bahnfunk gestört. Die Bahntechniker seien mit Hochdruck daran, die Störung zu beheben, sagte der Sprecher weiter. Noch ist unklar, wie lange die Störung anhält. In Deutschland rücken ein steigendes Rentenalter und eine weitreichende Umgestaltung der Alterssicherung näher. Union und SPD wollen die Empfehlungen der Rentenkommission schnell 1:1 umsetzen. Das kündigten Bundeskanzler Merz und Sozialministerin Baas an.
2: Kern der Empfehlungen ist eine neue Kapitalrente. Sie soll das Rentenniveau stabilisieren. Dafür sollen Arbeitgeber und Arbeitnehmer 2% des Bruttoeinkommens zahlen, zusätzlich zum normalen Rentenbeitrag. Außerdem geplant ein schrittweise ansteigendes Renteneintrittsalter und keine Frührente ohne Abschläge mehr ab 63. Frühestens ab 64 soll man künftig in Rente gehen können, aber dann mit Abschlägen. Aus Berlin, Thomas Thonfeld.
1: Wer ein Paket empfängt oder aufgeben möchte, kann in Deutschland immer häufiger auf einen Automaten zurückgreifen. Marktführer DHL etwa bietet bereits rund 18.000 solcher Stationen an.
3: Ein paar Klicks und die Ware ist bestellt. Online-Käufe sind in Deutschland weiter auf dem Vormarsch. Und entsprechend steigt auch die Zahl der Pakete. Rund 3,8 Milliarden wurden im vergangenen Jahr verschickt. Die meisten davon gingen noch immer direkt zum Kunden an die Haustür. Da gibt es aber oft Probleme. Etwa wenn der Paketbote klingelt und warten muss, bis jemand öffnet oder sogar niemand da ist. Das alles kostet viel Zeit und damit Geld. Deshalb wird verstärkt auf Paketautomaten gesetzt. Die stehen vor allem in Städten, aber auch auf dem Land geht es voran. Thomas Brock, Nachrichtenredaktion.
1: Zum Sport: Ein wiedererstarkter Cristiano Ronaldo hat Portugal zum Comeback im Favoritenkreis dieser WM geführt. Der Superstar traf beim 5:0 gegen Außenseiter Usbekistan zweimal. Als erster Spieler überhaupt hat der 41-Jährige jetzt bei 6 Weltmeisterschaften getroffen.
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1: Ich bin Dirk Zeitler. Der Verkehr der Deutschen Bahn ist wegen einer Funkstörung zeitweise bundesweit eingestellt gewesen. Erste Züge der Deutschen Bahn sind inzwischen aber wieder losgefahren. Das bestätigten mehrere Reporter aus den Zügen. Nach Angaben der Chefin der Deutschen Bahn, Evelyn Paller, kennt der bundeseigene Konzern die genaue Ursache für die Störung bisher nicht. In Deutschland rücken ein steigendes Rentenalter und eine weitreichende Umgestaltung der Alterssicherung näher. Union und SPD wollen die Empfehlungen der Rentenkommission schnell 1:1 umsetzen. Das kündigten Bundeskanzler Merz und Sozialministerin Baas an.
2: Kern der Empfehlungen ist eine neue Kapitalrente. Sie soll das Rentenniveau stabilisieren. Dafür sollen Arbeitgeber und Arbeitnehmer 2% des Bruttoeinkommens zahlen, zusätzlich zum normalen Rentenbeitrag. Außerdem geplant ein schrittweise ansteigendes Renteneintrittsalter und keine Frührente ohne Abschläge mehr ab 63. Frühestens ab 64 soll man künftig in Rente gehen können, aber dann mit Abschlägen. Aus Berlin, Thomas Thonfeld.
1: Vertreter der islamistischen Taliban sind erstmals seit ihrer Machtübernahme in Afghanistan von der EU-Kommission zu Gesprächen in Brüssel empfangen worden. Das bestätigte ein Kommissionssprecher. Demnach ging es bei dem Austausch um die Abschiebungen von Afghanen in ihre Heimat.
3: Die EU-Staaten wollen mehr afghanische Kriminelle, die ein Sicherheitsrisiko sind, in deren Heimat abschieben. Schon im Januar hatten 20 Staaten die EU-Kommission um Hilfe bei den Abschiebungen gebeten. Das Ganze ist aber heikel. Erstens, weil die EU die Taliban nicht als legitime Regierung anerkennt. Daher ist auch die Rede von technischer Ebene. Zweitens aber auch, weil den Taliban schwere Menschenrechtsverletzungen angelastet werden. Deutschland hofft dennoch in der Zukunft auf 3 Abschiebeflüge pro Monat. Aus Brüssel, Edita Ebeling.
1: Zum Sport. Englands Star-Offensive um Superstürmer Harry Kane ist an Ghanas Abwehrbollwerk verzweifelt und hat auf seiner Titelmission bei der Fußball-WM einen herben Dämpfer kassiert. Die Mannschaft von Trainer Thomas Tuchel kam gegen die Afrikaner nicht über ein 0:0 hinaus. Ein widerstarker Cristiano Ronaldo hat Portugal dagegen zum Comeback im Favoritenkreis dieser Fußball-WM geführt. Der Superstar traf beim 5:0 gegen Außenseiter Usbekistan 2-mal.
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